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Tja, ist da schon wieder warm heute, oder? Naja, bei uns hier mittlerweile schon wieder 25 Grad und das um diese Uhrzeit. Ich glaube, wenn ihr gerade vielleicht zufällig im Auto dabei seid und da zuhört und die Klimaanlage ausfallen sollte, ich glaube, dann habt ihr nicht mehr das Lenkrad in der Hand, dann ist das doch wie so ein Grillrost, würde ich mal fast behaupten, ne? Oder wer vielleicht gerade zu Hause auf der Terrasse sitzt, ja, passt auf, dass euch vielleicht gerade das Eis in der Hand nicht schneller davonläuft, denn bei dem Wetter läuft natürlich alles ein bisschen schneller ab. Einen wunderschönen sonnigen Sonntag wünsche ich euch. Schön, dass ihr wieder bei Radio FFR dabei seid. Mein Name ist Michael Lampe und ich freue mich riesig, die nächsten Stunden gemeinsam mit euch zu verbringen. Denn natürlich habe ich jede Menge Schlager im Gepäck, eure Musikwünsche und natürlich auch, ich denke mal, ein klein wenig gute Laune. Gerade eben, ja, da haben wir ja gerade mein aktuelles Intro für den Sonntagsschlager gehört. Und jetzt kommen wir zu einer brandneuen Single, nämlich Fiesta del Sol von Anni Perker. Und dieser Song ist, glaube ich, für die Temperaturen genau richtig, denn er hat jede Menge mediterranen Flair, würde ich mal behaupten, und ist ein Popschlager. Und Sommerfeeling hat er auch noch mit in sich. Für Anni ist Spanien übrigens ja auch eine, ja, wie soll man sagen, echte Herzensangelegenheit, denn seit ihrer Kindheit verbringt sie dort viel, viel Zeit mit ihrer Familie und sogar ihre freie Trauung fand dort statt. Und ich glaube, da steckt dann eben genau dieses Lebensgefühl in dem Titel Fiesta del Sol. Ist ein Vorgeschmack auf ihr kommendes Album und ich bin ehrlich gesagt gespannt, was da noch alles auf uns zukommt. Hier ist sie, Anni Perker mit Fiesta del Sol und in diesem Sinne einen wunderschönen Sonntag hier aus dem Studio Horb am Neckar. Und ihr wisst ja, die Wunschbox ist natürlich auch wieder geöffnet, genauso wie WhatsApp, O-Signal oder natürlich die Messenger.

So, Sommerfeeling hier auf Radio FFR und das heute Morgen schon. Ihr wisst ja, also wer regelmäßig dabei ist, weiß ja immer, dass ich da wieder was so ein bisschen zu erzählen habe. Denn ja, es ist wieder was passiert. Ich habe ja, oder der ein oder andere hat es ja vielleicht mitbekommen, ich habe eine neue Küchenerrungenschaft gefunden. Ja, ergattert, kann man glaube ich so sagen. Ne? Viele von euch kennen sie vielleicht, so eine Rührmaschine, so eine schöne, tolle Küchenmaschine, ja, wo man so Teige oder auch Sahne mit anrühren kann. Wisst ihr, so diese, nicht diese Handrührer, sondern diese richtigen großen Maschinen. Ne? Gefühlt nehmen sie ja wirklich die halbe Wohnung in Beschlag. Ja, und da habe ich tatsächlich so meinen ersten Versuch mit gestartet und da komme ich gleich zu nach dem nächsten Titel. Und manchmal sind es ja so die kleinen Momente, die einfach alles bedeuten. Ne? Und genau davon erzählt der nächste Titel, den ich jetzt für euch dabei habe, nämlich Paulo P. in seiner neuen Single Mein Hoodie. Und stellt euch mal vor, sie steht morgens in seinem viel zu großen Hoodie vor ihm. Und das ist ja dann auch so ein ganz alltäglicher Augenblick, ne? Ich kenne das ja auch, ne? Mal Hand auf Herz, ne? Habt ihr auch so ein Kleidungsstück von eurem Partner oder eurer Partnerin, das ihr heimlich oder ganz offiziell gerne tragt? Dann erzählt es mir doch einfach mal. Ich bin gespannt auf eure Geschichten. Und in der Zwischenzeit ist hier für euch Paulo P. mit seiner brandneuen neuen Single Mein Hoodie. Ja, und direkt im Anschluss kommt dann meine neue Errungenschaft und was ich da erlebt habe.

So ein Hoodie ist schon was wirklich ganz, ganz Tolles, oder? Ja, muss ich auch sagen. So, kennt ihr das? Neue Gerätschaften. Und wir Männer sind da ja wirklich sehr, sehr flexibel, ne? Also ich habe mir ja wirklich gedacht, Micha, jetzt wärst du wirklich zum Hobbybäcker, ne? Ich backe ja gerne und habe früher alles immer mit so einem Handrührgerät gemacht. Und der hat ja manchmal wirklich unter dem Teig schon so richtig geätzt, ne? Wie so ein, ja, also als wenn er gleich kurz vorm Stillstand ist, ne? Und dann habe ich mir gedacht, naja, Micha, eigentlich kann das ja gar nicht so schwer sein, Brot backen mit einer Maschine. Und die habe ich mir dann, wie gesagt, zugelegt. Ein bisschen Mehl, Wasser, Hefe, fertig. Tja, das dachte ich zumindest, ne? Also ich, stolz wie Oscar, die nagelneue, wirklich nagelneue Küchenmaschine ausgepackt, so wie ein Hightech-Gerät, ne? Ihr kennt das ja, ne? 147 Knöpfe gefühlt und einem Handbuch, das und dicker war, dicker ist wie ein Telefonbuch von früher. Ich kann mich da noch ganz gut dran erinnern, denn das haben wir natürlich zu Hause auch gehabt, ne? Das Telefonbuch. Wenn man das durchlesen wollte, hat man 2 Jahre gebraucht, um da durchzukommen, mindestens, ne? Naja, gut, naja, jetzt bin ich ja ein Mann, ne? Hab dann erstmal das Handbuch zur Seite gelegt, denn wir Männer, ja, wir lesen ja schließlich keine Anleitung, ne? Wir drücken einfach so lange auf Knöpfe, bis irgendwas passiert oder irgendwas rührt, ne? So sind wir Männer halt, ne? So, ich also alles da schön rein, das Mehl reingeschüttet, das Wasser dazu, Hefe rein, Salz rein, Zucker, alles perfekt, ne? Ich war wirklich voller Euphorie. Und dann kam auf einmal der ganz große Moment. Ich drücke auf Start. Nichts. Gar nichts. Ich drückte nochmal auf Start. Immer noch nichts. Naja, jetzt habe ich mir tatsächlich gedacht, na toll, jetzt ist das neue tolle Gerät auch schon wieder kaputt, ne? Ja, ich dann schon kurz dabei, wieder alles auseinanderzubauen. Und dann fiel mir auf, Mensch, Micha, du musst doch auch den Stecker in die Steckdose legen. Nicht? Der lag noch ganz gemütlich auf der Arbeitsplatte. Denn bei mir ist das so, dass ich da Steckdosen habe und da ist alles dran. Da kommt der Eierkocher ran, da kommt der Mixer ran, da kommt einfach alles ran. Ja? Und somit hatte ich dann den falschen Stecker reingesteckt und dachte, das wäre der gewesen von der Küchenmaschine. Pustekuchen. So, ich dann also den Stecker rein und dann ging's los. Wusch, sag ich euch, ne? Die Maschine ist losgelegt, als wollte sie, man kann schon fast sagen, kennt ihr diese Betonmischer, ne? Als wollte sie Beton für den Autobahnbau anrühren. Ihr kennt das ja vielleicht auch. Habt ihr vielleicht schon gesehen auf der Autobahn, wenn da diese großen Betonmischer sind und die Autobahn dann mit Beton ausgerührt wird, ne? So. Jetzt ist natürlich der Mischer, wie gesagt, keine Gebrauchsanweisung lesen und hat sich so gedacht, ach, der Deckel, wer braucht denn den Deckel? Braucht doch kein Mensch, ne? Ja, hab den einfach mal weggelassen und dann nahm das Drama seinen Lauf, ne? Das Mehl da drin, das schoss da raus wie eine Schneekanone im Skigebiet, überall Mehl bei mir auf der Arbeitsplatte, auf dem Boden, einfach überall. Selbst mich hat das Mehl so ein bisschen perforiert, sagen wir es mal so. Und der Teig, der hing dann irgendwann nur noch so ein wenig am Knietaken dran. Und vielleicht kennt ihr das, wenn der sich da drinnen dreht und dann ist das so ein Klotz und der ist so unförmig, ja. Und erinnert mich so ein bisschen ans Rodeo-Reiten. Da geht's ja auch immer so hoppladihopp so durcheinander vor. Und so sah das da drin auch aus, ne? Und somit habe ich da vorgestanden und mir so meine Gedanken gemacht, dass ich doch einfach nur ein Brot backen wollte. Naja, irgendwann war es dann wirklich soweit. Ich hatte dann, naja, sowas Ähnliches, was aussah wie ein Teig, so ein bisschen, ne? Ja, war ein bisschen weich noch, habe mir da aber keine Gedanken drüber gemacht. Und hab gedacht, Micha, jetzt probierst du es einfach mal aus. Und ich sag euch ganz ehrlich, ich habe ja so eine gusseisernen Topf extra für Brotbacken, ja. Und hab dann dieses etwas aus Teig, was ich so nicht kannte, hab gedacht, Micha, jetzt probierst du das einfach mal aus. Ja, und hab dann diesen halbflüssigen, halb matschigen Restteig, den ich da noch hatte, einfach mal in diesen gusseisernen Topf getan, den Deckel drauf. Das Ganze war natürlich schon im Ofen vorgeheizt, denn den habe ich ja schon ein bisschen länger und mit dem Handrührgerät hat es immer super geklappt, das Ganze. Und was soll ich sagen? Da
da ist tatsächlich doch ein Brot draus geworden. Und ich muss schon sagen, eins weiß ich, beim nächsten Mal werde ich doch zumindest mal die Gebrauchsanweisung so ein klein wenig überfliegen, dass das auch alles so seine Richtigkeit hat. Und ich habe ja für alle Hobbybäcker da draußen gerade, wie gesagt, ich habe es ja schon ein bisschen getestet mit diesem gusseisernen Topf im Backofen. Leute, wirklich, wenn ihr selber Brot backt, ja, und ihr seid wirklich so, dass ihr regelmäßig euch euer Brot backt, dann gebe ich euch einen Tipp. Wirklich, gebt das Geld aus für so einen gusseisernen Brottopf zum Backen im Backofen. Denn eins kann ich euch wirklich versprechen, so gut ist noch nie ein Brot geworden, geschweige denn von der Bräunung her. Das ist rundherum so richtig, richtig schön gleichmäßig. Also, kostet zwar ein paar Euro das gute Stück, aber ich kann euch wirklich, jetzt mache ich schon wieder Schleichwerbung, ne? Egal. Aber ich kann euch sagen, es ist wirklich was Tolles. Ja, ja, Brot am Sonntag ist doch was Schönes, ne? Vor allen Dingen so selbstgebackenes. Juliane Werding, ich gehe meinen Weg. Ja, und mit meiner Maschine gehe ich auch meinen Weg. Zwei jetzt am Stück, jetzt für euch. Und zwar einmal die Juliane Werding mit Ich gehe meinen Weg. Und dann kommen wir zu Norbi und Cindy Berger. Die beiden verbindet Musik mit Herz und die beiden kennen sich nicht nur von der Bühne, sondern lernten sich auch bei ihrer Arbeit als Alltagshelfer für Senioren kennen. Und aus diesem gemeinsamen Engagement entstand nicht nur eine ganz, ganz enge Freundschaft, sondern auch ein wirklich erfolgreiches Schlagerduo. Cindy Berger kennen viele von euch, gerade die Schlagerfans noch, als eine der Hälfte des legendären Duos, damals Cindy und Bert. Und Hits von ihnen kennt ihr ja natürlich auch. Einer ihrer bekanntesten natürlich immer wieder Sonntags. Und damit haben sie ja auch Musikgeschichte geschrieben. Norbi mit bürgerlichen Namen Norbert Wohlan, kennen wir natürlich auch. Jetzt habe ich gerade meinen Faden verloren. Norbert Wohlhahn, so ist richtig, ist ein Berliner, und zwar ein Berliner Entertainer und Sänger, und hat wirklich eine ganz fröhliche und lebensnahe Musik, womit er bekannt wurde. Und mit ihrer neuen Single Doch die Liebe, sie bleibt, ist ja Ende Juni erschienen, also ganz neu noch, zeigen die beiden ja eine ganz besondere, gefühlvolle Seite. Und diese Ballade erzählt von Erinnerungen, von Abschied und von der Gewissheit, dass die Liebe selbst über die Zeit hinaus bestehen bleibt. Tja, und für mich ist das auch ein Titel, das mitten ins Herz geht. Hier sind Norbi und Cindy Berger mit Doch die Liebe bleibt. Und Juliane Werding mit Ich gehe meinen Weg.

Norbi und Cindy Berger, doch die Liebe, sie bleibt. Tja, na mal Hand aufs Herz. Wer von euch hatte schon einmal den Namen Otto Lagerfett gehört? Wenn nicht, keine Sorge, denn ich glaube, damit seid ihr nicht alleine. Die einen oder anderen haben ihn vielleicht schon mal bei mir hierzu gehört. Und das Verrückte ist wirklich, während er bei uns in Deutschland eher noch wirklich ein Geheimtipp ist, wird er in den Niederlanden so richtig gefeiert, denn dort sorgt er wirklich seit vielen, vielen Jahren schon auf Oktoberfesten, Volksfesten, Hochzeiten und auf ganz großen Partys für die allerbeste Stimmung. Und nicht nur das, er hat auch jede Menge Humor, denn wer seine Biografie vielleicht schon mal gelesen hat, ist er an 3 Tagen geboren worden zum Beispiel. Ne? Also da steht noch mehr drin. Ne? Er hat sich ja mittlerweile eine ganz große Fangemeinde aufgebaut und vielleicht liegt das ja mittlerweile daran, dass unsere niederländischen Nachbarn einfach wissen, wie man richtig feiert. Und ich denke jetzt mal an die Zeiten zurück damals. Könnt ihr euch noch an Toni Marshall und Co. erinnern? Oder auch selbst der Rudi Carrell, was hat man mit dem gefeiert? Ne? Ist ja auch aus den Niederlanden. Und ich muss schon sagen, es gibt ja wirklich ganz, ganz viele Künstler, auch aus dem Ausland, mit denen man in Deutschland so richtig feiern kann. Ja? Und dass er immer noch ein Geheimtipp ist hier, das weiß ich nicht. Aber wer weiß, vielleicht schafft Otto ja wirklich auch bei uns irgendwann den ganz großen Durchbruch. Und ich würde mal sagen, in Feierebene hat er es auf jeden Fall verdient. Und jetzt hört doch einfach mal selbst rein, denn hier ist er jetzt bei Radio FFR mit seinem brandaktuellen Titel Ja, ja, bitte. Und danach komme ich dann zu den ersten Musikwünschen, die mich am heutigen Sonntag erreicht haben. Hier ist der Otto, und wer jetzt mitschunkeln möchte, der kann das jetzt gerne machen.

Also ganz ehrlich, für mich ist das so ein richtiger Frühschoppen-Song, ne? So, wenn man so die drei Cola weg hat und dann da anfängt zu schunkeln. Das ist also wirklich für mich auch so ein richtiger Frühschoppen-Song. Der gehört irgendwie dazu und ja, vielleicht sollte ich doch mal so eine Frühschoppen-Sendung machen, ne? Wo man dann morgens um neun anfängt und dann, ja, schauen wir mal, ne? Ja, mal gucken, was noch so alles kommt im Laufe des Jahres. Der Sommer ist ja noch ein bisschen da und jetzt komme ich erstmal zu den ersten Musikwünschen. Und zwar, die Mona hat geschrieben, darum nehme ich sie jetzt als erstes dran. Und die Mona nehme ich aus folgendem Grund als erstes dran, denn sie hat geschrieben: Mischa, könntest du meinen Musikwunsch bitte bis circa spätestens 12.30 Uhr spielen? Naja, dann nehmen wir halt eine Stunde früher. 11.30 Uhr ist auch, 11.36 Uhr ist auch eine schöne Zeit. Denn ja, manchmal ist das im Leben so, dass man Termine hat. Und die Mona hat heute einen Termin. Sie bekommt Besuch. Ja, das ist anständig. So muss das sein. Besuch ist immer was Tolles, ne? Ja, und damit habe ich gesagt, okay, du bekommst jetzt deinen Musikwunsch und jetzt mal Hand aufs Herz, ne? Wer von euch hat früher auch stundenlang vor dem Radio gesessen und gehofft, dass vielleicht genau dieser eine Song endlich gespielt wird? Und wenn es dann soweit war, ja, dann wurde die Lautstärke natürlich sofort auf Anschlag gedreht. Das kenne ich auch noch, diese Momente. Und für mich ist Radio immer noch mehr als nur Musik. Denn Radio weckt bei mir natürlich auch Erinnerungen oder verbindet auch Menschen. Und manchmal begleitet uns ja das Radio auch durch die schönsten oder aber auch schwersten Momente des Lebens. Und genau davon erzählt auch dieser Wunsch, dieser wunderbare Schlager von Olaf Berger, den sich die Mona gewünscht hat. Mit "Ich höre so gern Radio" erinnert er daran, dass Musik keine Entfernung kennt. Nee, selbst wenn zwei Menschen ganz, ganz weit voneinander entfernt sind, kann ja das Radio sie für einen Augenblick verbinden. Und das ist wirklich so, denn es gibt ja Songs, die man zusammen, also mit denen man was verbindet, auch gemeinsam. Und selbst wenn man nur diesen Titel über Kilometer hinweg hört, ist es tatsächlich was ganz Besonderes. So, der Titel stammt aus den 90er Jahren und somit habe ich ihn als Wunsch jetzt dabei. Hier ist Olaf Berger mit "Ich höre so gerne Radio". Viel Spaß bei Radio FFR.

0: das macht denn der Micha schon wieder da? Oh, geht der mir auf die Popipille? Ja, genau. Also, ganz kurz, hallo. Ich war auch wieder da und wollte mich einfach mal ein bisschen beschweren, dass Micha schon wieder nervt. So, ich bin auch schon wieder weg. Tschüss, tschüss, tschüss. Bis demnächst.
1: Alter Schwede, der hat mir auch noch gefehlt. Nicht heute, nicht auf diesen Sonntag. Nein, bitte nicht. So, auf jeden Fall haben wir gerade den Musikwunsch von der Mona gehört und somit kommen wir auch gleich direkt, gleich im Anschluss zum nächsten Musikwunsch. Und zwar kommt der von der von dem Lübecker Marzipan-Girl, nämlich der Maren. Ja, Maren, grüß dich, schön, dass du mit dabei bist. Von dir habe ich ja schon lange nichts mehr gelesen, ja. Hallo, Michael schreibt sie, liebe Grüße zu dir, ich wünsche dir einen schönen Sonntag. Liebe Grüße, Maren. Ja, Maren, dir natürlich auch einen schönen Sonntag und ich hoffe, das Wetter ist bei euch so ein bisschen angenehmer da oben an der Küste, ne? Vielleicht weht da ja auch eine kleine steife Brise und sowas oder ist das genauso heiß wie bei uns hier? Denn wir haben jetzt mittlerweile immer noch 25 Grad. Irgendwie steigt es gar nicht, Gott sei Dank. So, und jetzt kommen wir zu deinem Musikwunsch. Den kennen wir natürlich alle. Seinen Erfolg hatte er ja auch seinem bewährten Produzententeam, nämlich dem Walter Gerke und Mick Hannes zu verdienen. Und das Team hat ihm während seiner langjährigen Karriere zur Seite gestanden und viele seiner Hits auf den Leib geschrieben. Wirklich, im wahrsten Sinne des Wortes. Und das Album Schwarze Rose erinnert mit einer Zusammenstellung seiner größten Hits. Und somit habe ich jetzt auch einen Wunsch, wie gesagt, von der Maren. Ivo, Kopf oder Zahl, hat sich die Maren gewünscht. Und der kommt jetzt natürlich auch. Und was habe ich noch dabei? Ich weiß, ihr vermisst sie. Ich weiß es. Ihr vermisst sie wirklich. Ja, und Hasi, Pupsi und Susi gibt es auch wieder eine Geschichte heute. Dann haben wir dabei, natürlich, Andreas Martin wird noch dabei sein. Kerstin Ott wird dabei sein. Nina Lavida und Ralf Gregor werden wir dabei haben. Michel Joe, Herbert Moser, Maria Voskania, Julia Lindholm und noch viele, viele mehr. Ja, und natürlich eure Wünsche. So, Maren, hier kommt er. Dein Ivo. Kopf oder Zahl? Du musst dich entscheiden. Du hast die Wahl.

Na, das ging doch ab, das Ding, oder? Komm, einen hänge ich gleich noch hinten dran. Auch nochmal so ein Partykracher, der auch halb neu ist, würde ich mal sagen. Wenn ihr die ersten Titel oder die ersten Takte von dem Titel erklingen, dann werden bei vielen Schlagerfans sofort so richtig, richtig viele Erinnerungen wach. Und genau mit diesem Song begann 1976 wirklich eine ganz beeindruckende Karriere, oder ich sag einfach nur von dem Wolle, den, wie ihn seine Fans ja liebevoll immer noch nennen, ja. Und es ist ja mittlerweile so, dass er zu seinem 50-jährigen Bühnenjubiläum der Wolfgang Petri seinen ersten ganz großen Hit jetzt ein ganz, ganz neues Leben eingehaucht hat. Und wer kennt nicht den Titel Sommer in der Stadt? Ja, und es ist für mich ja auch immer noch ein Ohrwurm, denn er hat diesen Ohrwurm genommen und hat da wirklich einen ganz modernen Beat hintergelegt. Und ich finde, der sorgt auch echt für Partystimmung. Vielleicht lauscht ja jetzt oder der ein oder andere Partyfan so im Hintergrund und sagt, ich habe schon lange nichts mehr Partygemäßiges gehört. Dann ist es jetzt soweit. Denn der Titel erschien als Vorabsingle zum ganz großen Jubiläumsalbum. Und für Sammler gibt es da tatsächlich sogar eine limitierte Deluxe Edition mit Autogramm und seiner Bonus-CD. Jetzt mache ich schon wieder Schleichwerbung hier, ne? Psst, Micha, lass das sein. Also, Wolfgang Petri gehört ja seit Jahrzehnten wirklich zu einer der ganz erfolgreichen Schlagersängern in Deutschland und hat ja wirklich Kulthits, ne? Können wir alle mitsingen, mit Trällern und sonstiges, ne? Wahnsinn, ja? Verlieben wir uns nochmal, verloren wir uns nochmal und vergessen wir uns immer nochmal. Und weiß der Geier und noch viele, viele mehr, hat er ja wirklich Generationen von Fans begeistert. Und es sind ja nicht nur junge Fans, es sind ja auch ältere Fans dabei, und das ist das Tolle immer, was ich so liebe, wenn alt und jung, egal welches Alter, da ganz friedlich so richtig, richtig zusammen feiern. Und eins möchte ich aber auch gleich dazu sagen, wer natürlich so auf die rein Originale steht, der sollte vielleicht mal kurz mal 4 Minuten weghören. Wer aber jetzt auf wirklich Neues steht, der sollte jetzt auf jeden Fall mit dabei bleiben, denn hier ist er, Wolfgang Petri, Sommer in der Stadt im Dance Mix.

Ja, der Wolle. Ha, Sommer in der Stadt im Dance-Mix, ne? Leute, ich sag's euch, ne? Feiern in unserem Alter, naja, zumindest in meinem Alter ist wirklich eine ganz andere Sportart geworden. Ich kann mich noch an früher erinnern, ne? Früher bin ich so 10 Uhr abends mit den Kumpels losgefahren und dann ging's ja erst so richtig los, ne? Heute gucke ich um 10 auf die Uhr und denk mir so, boah, eigentlich könnte ich schon lange im Bett liegen, wenn irgendwo eine Veranstaltung ist oder ein Geburtstag oder sowas, ne? Wo man dann abends um 6 Uhr eingeladen wird. Früher ging das bis morgens um 7 bis zum Sonnenaufgang oder noch länger. Ja, mittlerweile wirklich gucke ich um 10 auch schon auf die Uhr und oh, ich will mein Bettchen, ne? Und dann diese Partys heute, ne? Die jungen Leute, ne? Schaut sie euch mal an. Die springen ja wirklich rum, als hätten sie einen eingebauten Akku. Ich muss schon sagen, ich bewundere das immer. Wenn ich auf Facebook diese Partys da sehe, wie sie da rumhüpfen und sowas. Also irre. Ja, ich bin mittlerweile im Alter, habe ich auch schon festgestellt, ne, wo so das erste Knacken und Knirschen kommt. Ne, naja, da geht schon los. Ich wippe im Grunde zweimal mit dem Fuß im Takt und hab mir dabei so in etwa fast schon die Wade gezerrt. Naja, so war das halt früher. Früher war alles anders, ne? Ach, schön, ja. Früher, da hat man nach ganz anderen Getränken auf Partys gefragt, ne? Heute, ist kein Witz, frage ich mittlerweile auch, sag mal, habt ihr auch irgendwo stilles Wasser? Ja, früher gab es ganz andere Getränke. Ja, daran merkt man doch, dass man doch ein bisschen älter wird, ne? Aber das Beste am Älterwerden ist ja immer noch, uns ist es völlig egal, wie wir feiern. Hauptsache, wir kommen danach ohne fremde Hilfe wieder aus dem Sessel hoch. Ja, und somit wünsche ich einen schönen Sonntag. Und wenn ihr am Feiern seid, vielleicht gerade noch oder immer noch am Feiern seid, dann feiert ruhig schön weiter. Tja, so. Und die nächsten Wünsche habe ich auch schon reinbekommen. Zu denen komme ich dann auch gleich.

Ach, die Andrea Berg. Nachts, wenn alles schläft, dann schlafe ich heutzutage auch. Da ist nichts mehr mit Party, ne? Aber ich muss gerade sagen, Frauke hat mir geschrieben und ich fühle mich gerade so ein bisschen geschmeichelt, muss ich irgendwie zugeben. Hallo Micha, ich muss dir erstmal sagen, die Version von Wolfgang Petri finde ich wirklich mega, mega klasse. Ich habe richtig mitgesungen, aber heute wünsche ich mir trotzdem den wunderschönen Titel Wir tanzen Lambada von Michael Hirte und Andrea Jürgens. Liebe Grüße gehen an alle, die sich von mir gegrüßt fühlen möchten. Ihr wisst schon, wer gemeint ist. Nö, keine Ahnung, kann ich nicht sagen. Und jetzt kommt's. Leute, das ging gerade runter wie Öl. Wirklich, Frauke, also wirklich, das geht runter wie Öl. Und dann kam noch ein Satz hinten dran. Und Micha, macht bitte genauso weiter. Es gab wirklich schon die ein oder anderen Situationen in deiner Sendung, bei der ich vor Lachen fast in die Hose gemacht hätte. Danke für die vielen schönen und lustigen Momente. Na, gerne doch. Ja. Ach ja, schön. Dazu, da weiß man dann wirklich, wozu man echt wieder hier sitzt, ne? Ja, und genau, da kommen wir ja zu ihrem Musikwunsch von der Frauke. Denn Andrea Jürgens gehörte ja wirklich über Jahrzehnte zu den beliebtesten Stimmen des deutschen Schlagers. Wir kennen sie, glaube ich, wirklich alle. Und wurde ja bereits als Kind wirklich berühmt. Und leider verstarb sie ja 2017. Und wenn ich so zurückdenke, schon fast wieder 10 Jahre her. Echt viel zu früh. Und den Michael Hirte, den kennen wir ja auch noch. Das Supertalent. Gewinner 2008 war da, ja. Und Wir tanzen Lambada war ja ursprünglich ein Solo-Hit von Andrea Jürgens aus dem Jahr 1990. Und für diese Neuaufnahme wurde ihre Gesangsaufnahme mit Michael Hirtes Mundharmonikaspiel kombiniert. Und das Duett erschien 2018, also genau ein Jahr nach dem Tod von der Andrea. Und wurde damit zu einer, ja, musikalischen Hommage, kann man sagen, an einer der ganz großen Stimmen des deutschen Schlagers, und so betitel ich sie auch immer noch heute. So, Frauke, hier ist er, dein Musikwunsch am heutigen Sonntag. Tanzen wir mal eine Runde Lambada, wa? Ich werde mir jetzt mal mein Baströckchen anziehen und auch mal ein bisschen Lambada tanzen hier.

0: Misha und Lambada tanzen. Ich kann nicht mehr. Das will ich sehen. Der im Hula-Rock, das geht doch gar nicht. Sieht aus wie eine Presswurst im, Wurstdamm. So ungefähr. Ach, schön, schön, schön. Misha, ja, also, das wollen wir alle sehen. Du in einem, wie soll ich es nochmal sagen, in einem Baströckchen. Okay, vergessen wir es. Ich bin auch schon wieder weg. Tschüssle.
1: Oh, Alter. Ja, Mischa und die Presswurst. Nee, ja, Mischa und Lambada tanzen im Hula-Rock. Ach Gott, der Kleine geht mir auch voll auf den Keks gerade, muss ich echt zugeben, nicht? Dieser kleine Frechdachs da. Ach, schön, schön, schön. So, ja, wir machen weiter hier. Natürlich mit jeder Menge Musik und wenn ihr Lust habt, eure Wünsche. Und somit kommen wir zu dem nächsten Wunschsong, der mich erreicht hat. Und also, der kleine Frechdachs da, den kriege ich nochmal so richtig hier. Also, der Sommer hat ja wirklich seinen eigenen Sound und mit der nächsten Künstlerin liefert. Jetzt habe ich wirklich meinen Anschluss verloren hier. Also, wir kommen jetzt zu einem richtigen Sommerhit. Und zwar von ihr, von der Carvilla, so heißt sie richtig. Und mit ihrem Song Danke für jede Sekunde war sie ja wirklich sehr erfolgreich. Und auch auf Wolke 7 war sie sehr erfolgreich. Und jetzt ist sie back mit dem Sommerregen. Freut euch auf einen ganz modernen Popschlager mit wirklich ganz, ganz tollen Gitarren, einem Hauch spanischer Lebensfreude und mitreißenden Latin-Rhythmen. Also passender kann das gar nicht sein für den Sommer, oder? Tja, bei mir ist das hier mittlerweile im Studio so, dass ich, glaube ich, hier so langsam mich im Studio auch schon mit Sonnencreme einreiben sollte. Denn jetzt geht's los. Die Temperatur steigen. 26 Grad haben wir jetzt. Nee, 25, immer noch. Hier ist Carvilla mit Sommerregen auf Radio FFR.

Liebe und Leben, der Bernhard Brink. Tja, natürlich haben wir heute auch wieder so die ein oder anderen Titel bei, die man schon öfters gehört hat. Oder vielleicht auch sogar noch gar nichts, ne? Den nächsten habt ihr vielleicht noch gar nicht gehört, denn kennt ihr das? Ihr sitzt irgendwo so ganz entspannt abends auf der Couch und dann plötzlich läuft ein Song. Und wir sind wieder bei dem Thema Erinnerung. Und das ist ja bei ganz, ganz vielen Songs so. Und das geht mir auch so. Und da kommen wir jetzt zur Annie-Marie hin. Genau, so heißt sie. Mit ihrer Single Wieder und Wieder. Und sie schlägt damit wirklich auch ein musikalisches Kapitel auf. Und jetzt habe ich sie mit dabei, die Annie-Marie. Und die liebe Silvia, sie lauscht auch schon im Hintergrund und sie findet den kleinen Hopsi-Popsi da, den findet sie total klasse. Und nicht nur sie, auch die Frauke findet den total toll. Schön, dass ihr euch nochmal dazu gemeldet habt. Also jetzt für euch beiden, kommt da nochmal. Ne? Bist du da, mein kleiner Hopsi-Topsi da?

Ja, ja, so ist das. Ne? Also ich sag dann auch schon mal danke dafür und schön. So ist der Sonntag. Richtig toll. Ja, und ich weiß, Hasi Pupsi wartet ihr auch schon drauf. Jetzt kommen wir erstmal zu Annemarie wieder und wieder. Und auch die Silvia, die liebe Silvia, hat auch noch einen Wunsch reingereicht. Zu dem komme ich dann auch gleich.

0: Oh Mann, Micha, du Schnarchkappe. Warum machst du mein Mikrofon nicht auf? Wie soll ich denn die Frauke und der Silvia grüßen und danke sagen, dass sie mich jetzt schon vermissen? Ach Gott, Micha, du bist echt eine echte, totale Schnarchnase.
1: Nein, das bin ich nicht.
0: Doch, das bist du. Denn die beiden habe ich doch so einen schönen Knutschi rübergeschickt. Hier so. Ja, für die lieben Worte und dass sie mich jetzt schon vermissen. Ihr seid die Besten. Ja, die Hörer von Radio FFR ja sowieso, ne? Und den Mischa, ach Gott, da reden wir mal nicht drüber. Den lassen wir einfach mal laufen da, den Typen da. Naja, aber jetzt hat er mich laut gemacht. Okay, jetzt bin ich wieder weg. Tschüss.
1: Oh, alter Schwede. Ja, ja, da vergisst man mal was im Alter. Und dann ist das so, ne? Den Kim kriegt man gleich wieder einen an den Ohren hier. So, ja, ja, so ist das halt. Mann, Mann, Mann. So, jetzt kommen wir zu Lena von Herz 2 und danach gehe ich dann rüber zur Silvia und auch sie hat einen Musikwunsch reingereicht und zu denen komme ich dann gleich. Liebe Silvia, ich habe dich nicht vergessen. Nein, komm gleich nach diesem Titel hier. Lena von Herz 2.

Ja, die Lena. Und somit kommen wir auch schon zum nächsten Musikwunsch. Und zwar kommen wir jetzt zur lieben Silvia. Auch sie hat sich einen Titel gewünscht. Und zwar schreibt sie: Ich wünsche mir das Lied Dich zu lieben von Roland Kaiser und schickt damit ganz liebe Grüße an alle Zuhörer von Radio FFR und natürlich an dich, lieber Mischer, in den Schwarzwald. Ich wünsche einen wunderschönen Sonntag. Und ist ja ein Titel aus dem Jahr 1981, also im Grunde ein richtiger Oldie, ne? Da gehöre ich ja auch mittlerweile zu. Woran merkt man, dass man Oldie wird? Man fängt an zu rasten und rosten, ne? Es knackt und knirscht im Gebälk und sowas kommt natürlich auch vor. Liebe Silvia, da ist er für dich. Der Roland Kaiser, dich zu lieben. Ja, und somit natürlich auch ganz liebe Grüße zu dir heute. Das heißt, du hast heute dienstfrei, brauchst heute nicht durch die Gegend choppern mit dem Bus. Das ist doch auch schön, oder? Mal frei zu haben, das Wochenende so ein klein wenig zu genießen, ne? Ja. Also hier ist er, der Roland Kaiser mit Dich zu lieben, der Wunsch von der Silvia. Und Silvia, ganz liebe Grüße natürlich auch hier aus dem Studio Hop ins Saarland.

Tja, ganz genau. Kennt ihr das, ne? Wir Männer haben ja zwei Werkzeuge. Und zwar ein Akkuschrauber und Selbstvertrauen. Das ist schon immer so gewesen, ne? Das war schon in der frühen Jugend so damals, ne? Tja, und da war es wieder soweit. Ich sitze ganz gemütlich auf dem Sofa. Da ruft meine Susi aus der Küche. Hasi-Pupsi, der Wasserhahn tropft. Tja, ich also hoch von der Couch, zwangsläufig, ne, geh da hin, schau mal das Ding mal an. Und wie wir Männer dann so sind, ne, so ganz männlich, ne, werden ein Stückchen größer, Brust raus. Ja, das sehe ich, dass der tropft. Und die Susi dann, ja und? Ja, was sollen wir Männer da sagen, ne? Ich beobachte das erstmal und vielleicht hört er ja irgendwann von alleine wieder auf zu tropfen. Ja, meine Susi schaute mich mit ihren rehblauen großen Augen an und verdrehte sie plötzlich. Ich ruf einen Handwerker. Tja, ich glaube, ich spinne, habe ich so gedacht. Ne? Da habe ich sie wirklich angeschaut, so als hätte sie gerade vorgeschlagen, unseren Fernseher wegzuwerfen. Ne? Stellt euch das mal vor. Ne? Genau dieser Blick habe ich dann aufgelegt. Ne? Meine Augen wurden wie Schlitze und das ging ja gar nicht. Ne? Einen Handwerker, fragte ich sie, wegen einem Tropfen? Das mache ich selbst, ist doch gar kein Problem, ne? Ich also ab in den Keller, holte meinen Werkzeugkasten nach oben und ihr kennt ja bestimmt auch diese Werkzeugkästen, ne? Da ist wirklich alles drin, außer dem Werkzeug, das man gerade braucht. Ich suchte also 10 Minuten rum und dann mit mal steht Susi hinter mir, ne? Und ich hörte sie ganz liebevoll sagen, na, gefunden? Ich wusste gar nicht, wie ich mir geschah. Ich drehte mich nur um und meinte, fast. Ich habe fast alles gefunden. Ich habe noch 3 Schrauben da drin, dann 2 Kabelbinder nach vielen Kruschen habe ich die gefunden und ein Zollstock, da stand sogar das Datum noch drauf. 1998 war ein Geschenk gewesen. Sah noch niegelnagelneu aus, ne? Ja, und dann kam der berühmte Satz, ne, von mir, ne? Mach mal bitte das Wasser aus. Ja, mach mal bitte das Wasser aus. Ja? Wisst ihr, was dieser Satz bedeutet? Ja, folgendes. Denn die Susi, ganz leise von hinten, Hasi-Pupsi, das Wasser habe ich schon abgedreht. Und trotzdem tropft der Wasserhahn. Ne? Also, ich da unter die unter das Gebälk des Waschtisches und habe mir dann so gedacht, so, jetzt legst du mal richtig los. Ich drehe jetzt unten da rum und zim und mit mal. Ich dachte, was geht jetzt ab? Ich sah aus, als wäre ich gerade aus dem Schwimmbad gekommen. Ohne Witz, ja. Die Susi steht da, völlig trocken und dann kam der Spruch der Sprüche. Ne? Soll ich jetzt einen Handwerker rufen? Ich so, nein, jetzt erst recht nicht. Jetzt geht's ums Prinzip bei mir. So bin ich, wirklich, kein Witz, ne? Männer reparieren irgendwann nicht mehr den Wasserhahn. Wir kämpfen gegen unser Ego. Ist wirklich so, ne? Tja, nach einer Stunde hatte ich dann mein gesamtes Werkzeug in der Küche verteilt. Ne? Da lag dann alles rum. Ne? Dichtungen, Schrauben, Muttern. Ich hatte plötzlich sogar Teile übrig und war echt fasziniert. Von denen ich gar nicht wusste, dass sie vorher eingebaut waren. Ne? Ist wirklich so. Ja? Und Susi steht so hinter mir, guckt mir über die Schulter und meint so, Hasi-Pupsi, wo gehört die Schraube dahin? Ich meinte, welche denn? Na, die hier. Ach, das sagte ich zu ihr, das war bestimmt nur Reserve gewesen. Tja, eine Stunde später, der Wasserhahn tropft nicht mehr, er spritzt jetzt richtig. Ja, und zwar in 3 Richtungen. Tja, Susi schaut mich an und meinte dann ganz trocken zu mir, weißt du was, ich rufe jetzt wirklich den Handwerker. Tja, was soll ich da noch sagen? Ne? Ich habe da nichts mehr gesagt. 5 Minuten später klingelt es, der Handwerker kommt rein, schaut sich den Wasserhahn an, dreht 3-mal, zieht eine Mutter nach, fertig, sagt er. Das hat ja nicht mal 2 Minuten gedauert. Ich fragte ihn, und was kostet das? Und er dann so ganz trocken zu mir, 120 Euro. Ich habe gedacht, ich gehe kaputt. Ich so, 120 Euro für 2 Minuten? Also ich wollte ihn erst fragen, ob er den Wasserhahn wenigstens noch ein bisschen massiert hat dabei, damit der Wasserhahn auch was davon hatte, ne? Auf dem Weg zur Tür grinst meine Susi nur noch und meinte dann so locker zu mir, siehst du, hätte ich gleich den Handwerker gerufen. Ach, tja, ich nicke.
einfach habe ich nur genickt. Ich konnte gar nichts mehr sagen, ne? Ja, und somit war der Wasserhahn dann wieder in Ordnung. Und der Wasserhahn, ja, der tropft heute kein bisschen mehr, aber mein Konto und meine Augen tropfen umso mehr. Ja, ja, so ist das. Ach ja, mit dem Handwerker und den selber machen. Na gut, wir machen wieder Musik hier. Und zwar den hier. Er lebe lang von der Höhner. Lange nicht mehr dabei gewesen, aber heute.

So, natürlich darf auch ein bisschen Werbung nicht fehlen für den heutigen Sonntag. Ja, es wird wieder heiß da draußen. Passt auf euch auf, trinkt viel, ne, und esst noch mehr Eis nämlich. Tja, und somit kommen wir zum heutigen Sonntag. Ab 14 Uhr Barbara Müller und der Treffpunkt Schlager für euch. Dann ab 17 Uhr der liebe Kollege Tobias Stein und der Schlagercocktail. Mal gucken, ich werde jetzt mal gucken, weil ich erfahre ja immer so wenig, ne? Mal gucken, ob beim Tobias schon was drinsteht heute, was er vielleicht so dabei hat. Gucken wir mal hier. Tobias, am kommenden Montag? Nee, das ist Montag. Das hat nichts mit uns zu tun. Okay, also der liebe Tobias, wie gesagt, ab 17 Uhr dann hier auf Radio FFR für euch. Dann ab 19 Uhr geht's dann weiter, liebe Schlagerfreunde, denn heute wird's echt spannend, denn mein lieber Freund Fred hat heute wieder einen ganz besonderen Gast im Talk und nein, er hat ihn nicht auf Gran Canaria am Strand aufgegabelt, obwohl das durchaus hätte passieren können, denn zu Gast ist nämlich ein König. Naja, zumindest nennt man ihn so. König von Gran Canaria, nämlich der Clou Simon. Er ist ja Sänger, Songwriter, Entertainer und wird ja von vielen liebevoll als König von Gran Canaria bezeichnet. Und nicht nur das, er wurde auch mit Gold ausgezeichnet, mehrfach in den Charts ganz vorne mit dabei. Und jetzt hat er ein brandneues Album, Aus artgerechter Haltung heißt das. Das hat er am Start. Und bevor der Fred ihm dann heute Abend auf den musikalischen Zahn fühlt, kann man glaube ich so sagen, und sicher das ein oder andere spannende Geheimnis aus ihm herauskitzelt, hören wir natürlich erst einmal Musik von ihm. Hier ist Clou Simon mit Alles ist gut aus seinem aktuellen Album Aus artgerechter Haltung. Und danach heißt es heute Abend natürlich ab 19 Uhr Fred im Talk mit Clou Simon, nur hier bei Radio FFR. Viel Spaß, sage ich, und somit starten wir auch schon durch mit Clou Simon und Alles ist gut so.

Ja, wenn ihr mehr hören wollt, heute Abend 19 Uhr auf Radio FFR. Clou Simon, alles ist gut so. Und ich kann mir schon vorstellen, dass viele dabei sein werden und lauschen. Mm.

alle Macht den Gefühlen. Da kommen wir jetzt zu. Die Gefühle passen jetzt gerade richtig, denn ich glaube, jeder hat da schon mal irgendwann vielleicht mitgemacht. Ne? Mal, sind wir mal ehrlich, ne? Wer von euch hat schon einmal Limbo getanzt? Also ich muss zugeben, ich habe es tatsächlich mal gemacht vor... Ja, genau, da hatte ich noch Haare auf dem Kopf, also ganz schön lange her, da war ich glaube ich 18, also zwischen 16 und 24 würde ich mal sagen, so in dem Bereich habe ich tatsächlich das auch mal gemacht, Limbo getanzt und habe mir auch so gedacht, ach, das schaffe ich doch locker. Tja, und zwei Sekunden später, da war dann vorbei, ne? Da hat die Limbo-Stange dann Bekanntschaft mit meiner Stirn gemacht, denn die war gar nicht so niedrig und ich bin ja so gelenkig, ne? Und jetzt kein Mist, ich habe es tatsächlich nochmal probiert, vor circa 10 Jahren habe ich nochmal versucht, Limbo zu tanzen und ja, es sieht ja schon echt spektakulär aus, wenn man das so auf Video mal sieht, ne? Wenn das aufgenommen wurde und je tiefer die Stange ist, desto spektakulärer sehen ja die Verrenkungen aus. Und das Beste daran ist, was ich finde, völlig egal, ob man elegant darunter hindurch kommt oder am Ende doch lieber rückwärts umfällt. Ich glaube, der Spaß steht doch immer bei solchen Sachen im Mittelpunkt, oder? Und ganz ehrlich, ich glaube, wenn ich heute nochmal Limbo tanzen würde, dann müsste man die Stange so hoch halten auf 1,94 Meter, dass ich da gerade, nee, 1,93 Meter, dass ich da gerade so durchlaufen kann, dann funktioniert das. Ich werde versprechen, ich werde den Kopf auch so um 2 Zentimeter nach hinten neigen, weil alles andere wäre im Grunde sinnlos, außer man hält sie vielleicht auf 80 Zentimeter und kugelt man mich dadurch. Das wird natürlich auch noch funktionieren. Was hat das jetzt mit dem nächsten Titel zu tun? Genau jede Menge, denn genau dieses karibische Urlaubsgefühl haben die Schlagerpiloten ja in ihrem Titel Limbo Dance gepackt. Und der Titel ist ja schon ein bisschen älter, stammt aus dem Jahr 2022 und zwar auf dem Album Sommer Sonnenfeeling ist dieser Titel ja vorhanden und heute habe ich ihn mit dabei. Ich will mal sagen, macht doch vielleicht schon mal ein bisschen Platz im Wohnzimmer oder vielleicht auch auf der Terrasse, dass die Nachbarn das alles sehen. Schnappt euch eine Limbo-Stange und denkt daran, es gewinnt nicht die eleganteste Bewegung, sondern derjenige, der mit einem wirklich Lächeln wieder aufsteht und ich würde ganz schön komisch gucken, denn ich sag ja, bei mir knackt und knirscht es. Naja, manchmal.

Ach schön, Sommerfeeling pur, ne? Tja, wenn ich Limbo tanze, fragen die Leute nicht mehr, wie tief kommst du eigentlich runter, Mischer? Sondern brauchen wir schon den Notarzt oder geht's noch? Naja, ich glaube, bei mir mittlerweile, geht noch.

Wisst ihr, warum ich gerade so ein bisschen lachen muss hier? Folgendes, wer mein Studio hier kennt, der weiß, ich habe hier 4 Monitore stehen und auf 2 wird mir die Temperatur angezeigt und ich finde es total klasse. Also, ich kann euch schon mal verraten, auf der einen Hälfte des Raumes, beziehungsweise meiner Außentemperatur, haben wir mittlerweile 26 Grad und auf der anderen Seite sind es immer noch 25 Grad. Also, das Wetter, das ist doch irre, ne? Naja, schön, okay. Ach, herrlich. Naja, der Sonntag, guck mal, schon wieder neigt er sich dem Ende. Und ich muss schon sagen, ihr wisst ja, ich habe es ja für alle, die es noch nicht wissen, schon mal erwähnt, dass ich in den Sommermonaten jetzt auch nur im Moment zumindest, denn bei mir ändert sich so ein bisschen was im Leben. Von daher werde ich im Moment noch 14-tägig da sein, denn ich möchte natürlich auch so ein bisschen das schöne Wetter genießen und mal schwimmen gehen und sowas. Ja, und 12 Stunden Arbeitstag reicht dann auch. Wenn man dann nach 12 Stunden nach Hause kommt, ist man froh, wenn man dann nicht noch irgendwas groß machen muss, gerade bei den Temperaturen. Und von daher habe ich meine Sendezeiten jetzt gerade in den Sommermonaten auf 14-tägig beschränkt. Denn schließlich ist es ein Hobby. Es ist ein Hobby, was Spaß machen soll. Und es ist ein Hobby, was man auch mit dem Privatleben so ein bisschen in Einklang bringen muss. Und ich liebe das Senden weiterhin. Und ich freue mich dann auch wirklich schon wieder ganz, ganz doll drauf, in 14 Tagen wieder für euch da zu sein. Tja, manchmal beginnt ja alles mit einer einzigen Begegnung, ne? Und ehe man sich so versieht, geht man gemeinsam durchs Leben. Vielleicht kennt der eine oder andere das. Habt ihr so einen Moment auch schon vielleicht erlebt? Den Augenblick, in dem ihr wusstet, genau das ist der Mensch, mit dem ich meinen Traum leben möchte. Genau von diesem Gefühl erzählt der nächste Titel, den ich dabei habe jetzt, nämlich vom Alex Reichinger. Und in seiner neuen Single, denn sie ist neu, heißt Wir leben den Traum, ist ein moderner Popschlager. Und da geht es natürlich, wie soll es anders sein, um Liebe, um Vertrauen und um Zuversicht. Und wirklich, ich finde wirklich ein toller Titel, denn sie enthält eine ganz starke Botschaft, nämlich gemeinsam ist das Leben einfach schöner. Und Alex Reichinger ist vielen Schlagerfans kein Unbekannter mehr, denn 2018 gewann er den Titel Sommerhitkönig in einer ganz beliebten TV-Sendung und machte damit deutschlandweit auf sich tatsächlich aufmerksam. Und seitdem begeistert er mit wirklich ganz, ganz ehrlichen Songs, tollen Songs und seiner sympathischen Art ganz vielen Menschen. Und jetzt wird er hier für uns dabei sein, nämlich Alex Reichinger mit Wir leben den Traum auf Radio FFR. Und ich glaube, man sollte seine Träume doch öfters leben. Und eins kann ich euch versprechen, es macht unheimlich glücklich.

0: Ja, so ein bisschen Reggae-Feeling im Sommer darf natürlich auch nicht fehlen, oder? Was sagt ihr dazu? Also ich finde, passt ganz gut auch rein zum deutschen Schlager. Und zwar kommen wir jetzt, weil das für mich war so eine kleine Mischung, muss ich zugeben, genauso wie jetzt auch. Denn ja, mich hat da eine Nachricht gerade über Messenger erreicht und die, muss ich schon sagen, hat mich so ein bisschen mitgenommen. Moin Micha, ich habe da auch einen Wunsch und ich hoffe, der passt rein in deiner Sendung, und zwar von Bushido und Udo Jürgens Für immer jung. Mein Opa fand den Song total klasse und leider ist er im letzten Jahr verstorben. Ich danke dir schon mal im Voraus fürs Spielen und grüße dich und wünsche allen noch einen schönen Sonntag. Liebe Grüße vom Thomas. Ja, lieber Thomas, das sind natürlich immer so Momente, die mich dann auch so berühren, muss ich zugeben. Denn gerade wenn man dann so geliebte Menschen vermisst und Titel damit in Verbindung bringt, sind das so die Momente, wo man wirklich zurückversetzt wird in eine Zeit, wo alles noch in Ordnung war, wo man gelacht hat zusammen und alles. Und dann auch gleichzeitig der Moment ist, des Abschiedsnehmens damals bei dir ja im letzten Jahr. Und darum werde ich ihn auch spielen. Denn Bushido hat sich ja damals im Jahr 2008 niemand Geringeren als Karel Gott ins Studio geholt. Und gemeinsam entstand ja Für immer jung. Und dieser Titel hat ja wirklich die Charts erobert. Nicht nur in Deutschland, auch in der Schweiz und Österreich. Und das Publikum war ja wirklich begeistert und in den deutschen Charts stiegen sie auf bis Platz 5. Lieber Thomas, hier kommt da jetzt dein Musikwunsch und ich hoffe oder ich gehe mal ganz stark davon aus, dass dein Opa im Himmel jetzt diesen Titel gemeinsam mit dir hören wird. Hier ist Bushido zusammen mit Karel Gott Für immer jung für den Thomas.
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0: Gott. Tja, Micha, mein kleines Speckröllchen, was ist los? Bist du endlich bald weg? Na, ich will die Barbara hören. Ja, mein kleines Speckröllchen, ich mag dich trotzdem und freue mich, wenn du in 2 Wochen wieder mit dabei bist. Ich hoffe doch, oder? Na klar. So, das war auch das letzte Mal, dass ich dir auf den Sack gegangen bin, mein kleines Speckröllchen. Und Ich möchte auch nur mal ganz schnell den ganzen Hörern einen schönen Sonntag wünschen und einen arbeitsreichen Montag. Ach Gott, bin ich wieder lieb. So, ich gebe rüber an Mischa, mein kleines Speckröllchen.
1: Alter, sagt der Speckröllchen zu mir, dieser, ja, so, warte mal, du kommst nicht mehr drauf heute, für dich ist heute echt erledigt, doch, Speckröllchen, wer nennt mich denn hier Speckröllchen? So, wir nähern uns langsam dem Ende, meine letzte halbe Stunde ist angebrochen, ich habe noch einen Musikwunsch reinbekommen und dann geht's ab 14 Uhr weiter mit der Barbara Müller und den Treffpunkt Speckröllchen, da komme ich überhaupt nicht klar mit, dann geht's weiter mit der lieben Barbara Müller und den Treffpunkt Schlager. Und zu dem Musikwunsch komme ich gleich nach dem nächsten Titel und der kommt von Rotblond. Wir sind Sieger jetzt auf Radio FFR.

Tja, somit komme ich zum Musikwunsch von der lieben Ilse. Sie schreibt: Grüß dich, lieber Michael. Da ich in Holland auf dem Meer bin, konnte ich alles lesen, aber mein Wunsch ging auf dem Wasser nicht raus. Jetzt bin ich an Land zum Essen und es geht. Vielleicht erreicht er dich noch. Ich höre wenigstens den Schluss noch. Ganz liebe Grüße, Ilse. Wie, Ilse, sag mal, bist du da auf einer Kreuzfahrt? Ey, das warst du nicht vorletzte Woche, wie ich auf Sendung war, schon auf See? Heidenei. Also ich werde gerade so ein bisschen neidisch, muss ich sagen. Denn ich wollte auch immer mal eine Seefahrt machen. Ne? Bei mir hat es bis jetzt nur mit einem Gummiboot über den See gereicht. Aber das ist ja so ungefähr dasselbe. Ne? Und wenn man dann noch echte Kumpels hat, die ein paar Wellen machen, dann fühlt man sich glatt wie auf hoher See. Tja, und du hast ja einen Titel von der Helene Fischer gewünscht, nämlich Fantasie hat Flügel. Und den bekommst du jetzt von mir hier. Und somit solltest du noch auf Landgang zum Essen, am Essen sein, wünsche ich dir noch einen guten Appetit. Hier ist sie, Helene Fischer.

So, ja, die liebe Ilse befindet sich auf dem Boot. Ja, ich hoffe, dass sie nicht rudern muss. Liebe Ilse, kannst ja mal kurz Bescheid sagen, ob du rudern tust da oder vielleicht so eine Galeere, ne? Kennt ihr die noch? Oh, ich bin gemein. Ja, nein, natürlich nicht. Die liebe Ilse hat bestimmt da ganz, ganz viel Spaß und hat bestimmt auch schon eine Unterweisung in den Rettungsring bekommen und sowas. Ach, herrlich. Ja, ja, Bootsfahren ist schon was Tolles. Wir haben es 13.37 Uhr, das heißt, wer jetzt noch ganz schnell einen Wunsch hat, der kann ihn noch ganz schnell reinreichen und dann werde ich ihn natürlich noch erfüllen. Voraussetzung ist natürlich immer, dass ich ihn auch in meiner Playlist vorhanden habe. Tja, und dann schauen wir mal. So, die Kaffeezeit rückt näher, der Kuchen kommt vielleicht gleich aus dem Ofen oder auch nicht, bei mir nicht. Und da gibt es dann gleich im Anschluss direkt nur eine Tasse Kaffee auf dem Balkon. Und dann werde ich auch das Wetter noch so ein bisschen genießen, denn morgen geht es ja wieder richtig zur Sache. So, aber ein bisschen haben wir ja noch und zwar Matthias Monka mit dem Fahrstuhl des Lebens. Und im Leben geht es ja doch ganz oft auf und auch ab. Tja, und hier ist er für euch. Matthias Monka.

Matthias Monka war das, ja, zusammen mit dem Oliver Kronhardt. Der Oliver ist Gitarrist und die beiden haben den Song aufgenommen. Und der Matthias Monka stammt ja aus dem Norden, aus Bremen kommt er. Und der Titel, der erschien ja ursprünglich im Dezember 2022 auf dem Album Wechsellauf. Und im Juni diesen Jahres wurde er zudem als Teil des Albums Aufstand des Lichts veröffentlicht. Heute mit dabei hier auf Radio FFR.

So, tja, jetzt bin ich gerade in einer kleinen Zwickmühle, denn ich habe da noch einen Musikwunsch reinbekommen. Den haben wir heute schon mal gehört. So viel kann ich schon mal verraten. Tja, und ich glaube, ich werde ihn trotzdem noch mal spielen, denn eure Wünsche sind natürlich mein Befehl. Und da das ja schon ein bisschen länger her ist, wo ich den gespielt habe, werde ich ihn dann doch noch mal so zum Abschluss gleich mit reinnehmen hier auf Radio FFR. Und ja, da komme ich dann gleich zu. Und das war wieder ein toller Sonntag heute, muss ich echt sagen. Schön, dass ihr dabei wart, aber noch ist ja nicht Schluss. Die Barbara muss sich noch ein paar Minütchen gedulden, bevor sie dann dran ist.

Petra, wie soll ich das nur jetzt erklären? Nee, ich bin ja so ein bisschen entsetzt gerade, muss ich echt sagen. Entweder bist du gerade erst dazugekommen oder hast mir nicht zugehört heute, eins von beiden. Denn die liebe Petra schreibt, hey Micha, spiel doch bitte den neuen Mix vom Wolfgang Petri. Ich finde den so mega geil. Entschuldigung, habe ich nicht gesagt. Und wenn du den spielen könntest, machst du mich zum glücklichsten Menschen der Welt. Liebe Grüße, Petra. Ja. Also jetzt habe ich die Wahl der Qual. Ne? Ich könnte dich zum glücklichsten Menschen der Welt machen. Ja, und die anderen vielleicht zu den unglücklichsten Menschen der Welt, die den heute schon gehört haben. Jetzt bin ich gerade so ein bisschen in Gange hier. Ich überlege jetzt mal ganz schnell, Petra. Mach ich's nicht. Na komm, einmal geht's noch. Komm, hier ist er nochmal. Sommer in der Stadt im Dance-Mix von Wolfgang Petri für die Petra. Boah, ich hoffe, ich habe dich jetzt wirklich zum glücklichsten Menschen der Welt gemacht. Und du trällerst auch ganz laut mit.

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1: Also ganz ehrlich, ich habe auch wieder automatisch hier mitgeträllert. Wie ein ganz großer, muss ich sagen. So, für alle neu dazugekommenen, heute nochmal ein Schnelldurchlauf. Wir haben heute zum Beispiel dabei gehabt Kerstin Ort, Roland Kaiser, Annemarie, Bernhard Brink, Kaila, Andrea Berg, Ibo, Simona, Olaf Berger, Otto Lagerfeld, Juliane Werding und noch viele, viele mehr. Tja, und am Sonntag den... Jetzt muss ich erst mal gucken. Am Sonntag, den 26. Ja, da bin ich auch wieder mit dabei hier auf Radio FFR. So viel sei mal versprochen, ne?
2: Oh nee, muss das sein? Schon wieder? Oh Gott.
1: Naja, gut, okay. Auf jeden Fall, sofern nichts dazwischen kommt, werde ich wieder dabei sein. Ja, versprochen. So, und jetzt geht's dann direkt im Anschluss hier weiter mit der lieben Barbara Müller und dem Treffpunkt Schlager. Das heißt, für mich wird's jetzt so langsam Zeit, mich so ein bisschen zu verabschieden hier. Tja, und was soll ich sagen? Morgen ist Montag, das heißt, die neue Woche geht wieder los und es soll ja tatsächlich weiterhin so warm bleiben. Also passt auf euch auf, trinkt viel und macht das vielleicht wie die Ilse, ne? Irgendwo aufs Boot den Wind um die Nase wehen lassen. Was kann es Schöneres geben? Ja, oder natürlich die ganz Harten, die machen Bungee-Sprung. Auch da wird die Nase ein bisschen gekühlt, wenn man am Bungee-Seil hoch und runter hüpft. Wollte ich immer mal machen, aber ich habe mir gesagt, nee, das lass mal lieber. Ne? So mutig bin ich dann doch nicht. Da bin ich dann doch so eine klitzekleine Mimose, muss ich zugeben, ja, da an so einem Gummiband da rum hin und her zu hüpfen. Tja, somit heißt das, ihr Lieben, das war's wieder für heute. Ich hoffe, ich konnte euch vielleicht den Sonntag ein kleines Stückchen sonniger machen. Und denkt dran, bei diesen Temperaturen gilt natürlich wie immer, wenn ihr heute ein Spiegelei essen möchtet, vielleicht noch heute Abend, ne, versucht zuerst mal auf der Motorhaube. Ne, spart jede Menge Strom, sage ich euch. Und somit wünsche ich euch noch einen wunderschönen Sonntag. Bleibt gesund, genießt den Sommer und schaltet auch beim nächsten Mal wieder ein. Bis dahin sende ich euch musikalische Grüße aus dem Studio Horb am Neckar. Macht's gut, euer Micha. Und hier kommt jetzt mein letzter Titel und zwar von Michael Joy, Kinder dieser Erde. Und somit bin ich weg und ich überziehe schon wieder 48 Sekunden. Barbara,

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So, dann wünschen wir doch dem Michael Lampe erstmal einen schönen Feierabend und einen schönen sonnigen Sonntagnachmittag. Und euch da draußen begrüße ich ganz herzlich zum Treffpunkt Schlager. Barbara Müller ist mein Name. Ich begleite euch die kommenden 3 Stunden. Da freue ich mich drauf, denn wir haben eine ganze Menge vor. Es gibt neue Titel, es gibt vielleicht den ein oder anderen sommerlichen Titel, wobei wir da nochmal das ein oder andere Special machen werden in den nächsten Wochen. Ein Album der Woche haben wir natürlich auch. Es geht um eine Künstlerin aus Österreich. Dann schauen wir zurück in ein bestimmtes Schlagerjahr. Wir covern heute aus traurigem Anlass 2 Titel einer Künstlerin, die letzte Woche verstorben ist. Ja, das und vieles mehr gerne auch mit euren Musikwünschen. Die Wunschbox werde ich gleich aufmachen. Mehr dazu dann nach dem ersten Musiktitel. Ja, letzte Woche war Tag des Kusses. Also gehen wir mit Michelle mit 80 Küssen um die Welt. Musik.

Naja, mit Fantasie geht ja bekanntlich alles. Michelle will mit 80 Küssen um die Welt. Ich begrüße euch nochmal ganz herzlich. Der Treffpunkt Schlager am Sonntagnachmittag. Ja, gleich mit dem Album der Woche, das von Monika Martin kommen wird. Soweit kann ich schon mal ein bisschen was verraten. Aber erstmal gibt's Kontaktdaten. Wer sich gerne beteiligen möchte an der Sendung, der kann das tun über die Wunschbox. Und die ist geöffnet zu finden auf unserer Homepage auf www.radio-ffr.de. Ich habe sie schon mal aufgemacht. Bis jetzt hat sie noch Hunger und will gut gefüttert werden mit deutsch gesungenen Musikwünschen. Das ist die kleine Bedingung. Und vielleicht, wenn es geht, auch bitte, bitte mit Ersatzwunsch. Denn dann kommen wir auf jeden Fall, oder dann ist die Wahrscheinlichkeit, dass wir zusammenkommen, doch ziemlich groß. Ja, www.radio-ffr.de und die Mailadresse geht natürlich auch an barbara@radio-ffr.de. Ja, der Tour de France haben wir ja übrigens auch. Das heißt, es gibt bestimmt auch den ein oder anderen Titel zum Thema Radfahren, den wir noch spielen werden. Schauen wir mal. 3 Stunden kommt einem erstmal lang vor, aber sie sind wie immer ziemlich schnell vorbei, wie ich uns kenne. Wir gehen mal in die Schweiz. Ja, die Schweiz hat ja gestern Nacht dramatisch verloren im WM-Spiel gegen Argentinien. Sie haben sich ja gut geschlagen, sogar mit 10 Mann in die Verlängerung gekommen. Das muss man auch erstmal hinkriegen. Okay, sie haben gut gemauert, aber was will man machen, wenn man nur noch zu 10 ist? Naja gut, Künstler aus der Schweiz, Künstlerinnen, viel eher gibt's jetzt mit, die eine heißt Susanne Klee. Wenn du nicht weißt, wohin, und dann haben wir die Paola, ihr kennt jemanden, der offensichtlich Heimweh nach Idaho hat. Ja, und dann gehen wir noch mit Peter Sohnmark nach Mexiko, der mexikanische Traum, dann als 3.

Ja, ich muss sagen, ich bin immer noch ein großer Fan von Peter Sue und Mark, den drei Stimmen, die so wunderbar zusammen harmonieren. Musik aus der Schweiz haben wir gerade gehört. Und jetzt gehen wir ins Nachbarland nach Österreich. Dort ist Monika Martin zu Hause. Geboren ist sie allerdings als Ilse Bauer am 7.5.1962. Ja, was ist sie? Schlagersängerin aus dem volkstümlichen Bereich kommt sie ja ursprünglich. Kunsthistorikerin ist sie. Aufgewachsen ist sie mit ihrer Mutter und ihrem Stiefvater in Graz als Einzelkind. Ja, und dann wollte sie ihren leiblichen Vater auch mal kennenlernen. Und kurz vor dem geplanten Treffen ist dieser im Jahr 1986 bei einem Autounfall ums Leben gekommen. Das stelle ich mir auch ganz, ganz furchtbar vor. Ja, dann hat sie studiert, die Monika Martin, damals noch Ilse Bauer, Kunstgeschichte und Volkskunde in Graz, und sie hat auch promoviert 1990 zum Doktor der Philosophie, und ab 1982, da hat sie dann 2 Jahre Sologesang studiert, hat bei einer Tanzband mitgesungen, bei den Heartbreakers. Bis 1992 hat sie das gemacht. In der Nähe von Graz war diese Band beheimatet. Ja, und 1995 hat die Monika Martin dann ihren eigenen Plattenvertrag bekommen, und so kam dann auch der Künstlername Monika Martin zustande. 1996 kam dann ihr erster großer Hit mit La Luna Blue, und beim Grand Prix der Volksmusik in Österreich beim Vorentscheid, da erreichte sie dann Platz 2, und dann ist das ja auch international so gewesen, dass mehrere Titel dann auch aus den Vorentscheidungen ja immer durchgekommen sind, damals, als es den Grand Prix der Volksmusik noch gab, und somit erreichte sie dann Platz 6 auf der internationalen Ebene. Und ein Jahr später, ist ganz interessant, gelangen ihr die absolut gleichen Platzierungen mit dem Titel Immer nur Sehnsucht. Und dann kamen ganz viele Erfolgstitel wie zum Beispiel Klinge mein Lied und Lass die Träume nie verloren gehen, das Duett, was sie ja mit Karel Gott zusammen gemacht hat. Für den Echo war sie nominiert, eine Menge Auszeichnungen hat sie bekommen, zum Beispiel die Goldene Stimmgabel, die Krone der Volksmusik. Sehr erfolgreich seitdem unterwegs. Unzählige Alben sind rausgekommen, und jetzt ihr neues Album Sommerland, das wir hier vorstellen werden mit dem Titelsong. Und als zweites kommt dann die Frage, glaubst du an die Liebe? Und 2 Titel folgen dann noch in der dritten Stunde.

Monika Martin und Glaubst du an Liebe aus ihrem Album Sommerland? Und da werden wir noch zwei Titel vorstellen in der dritten Stunde. So zum Ende der Sendung hin passiert das ja in den allermeisten Fällen. Ja, glaubst du an Liebe? Ist eine gute Frage. Es gibt aber eine ganze Menge Interpreten, die tatsächlich an die Liebe glauben. Und das ist auch gut so. Christian Leist zum Beispiel. Ich glaube an Liebe. Und Dahlia Lavi singt das Gleiche, nur mit komplett anderem Text. Ich glaube an die Liebe. Das hat sie Anfang der 70er Jahre gemacht.

Talia Navi und ich glaube an die Liebe. Und jetzt habe ich den ersten Musikwunsch, der kommt vom Ralf und der meint, es ist Sommer. Also spiel doch mal die Biene Maya von Karel Gott. Das machen wir doch gerne. Und danach hören wir dann noch Nana Muscuri und Glück ist wie ein Schmetterling. Ja, warum nicht?

Na, da muss Kuri. Glück ist wie ein Schmetterling. So schwierig ist es doch eigentlich gar nicht. Ja, bleiben wir noch einen Moment beim Sommer, bei Wolfgang Petri und seiner neuen Version von Sommer in der Stadt, die vielleicht in manchen Ohren ein bisschen ungewohnt klingen mag, aber trotzdem, er will ja im September ein neues Album rausbringen und da wird er bestimmt noch mehr Versionen seiner Hits in neuen Versionen drauf gemacht haben. Da bin ich mal sehr gespannt drauf, wie das so dann sein wird. Wolfgang Petri und Sommer in der Stadt, in der Jubiläumsversion.

Tja, da haben wir den anderen Wolfgang auch noch gerade hinterhergeschoben, Wolfgang Ziegler. Und verdammt, war das eine geile Zeit. Vielleicht wird das Wolfgang Petri auch sagen, nach 50 Jahren sozusagen Dienstjubiläum, das er ja in diesem Jahr feiert. Ne? Mit Sommer in der Stadt ist er ja 1976 eigentlich im Original so richtig durchgestartet. Ja, Fahrradfahren, das Thema hatten wir vorhin. Ich habe ja gesagt, die Tour de France ist ja in vollem Gange und ja, ich habe ja schon gestern gedacht, okay, das sind schon andere Dimensionen, als der Sportreporter dann meinte, na ja, heute können sich die Fahrer ein wenig ausruhen, denn das sind ja nur 175 Kilometer und das ist wohl die flachste Etappe, die es so gibt in dieser Tour. Ja, okay, also wenn man das dann Ausruhen nennt, 175 Kilometer flach, wie gesagt, das sind Dimensionen, da kann ich dann definitiv nicht mitreden. Was ich gerne mit meinen Eltern gemacht habe, früher sind so im Urlaub mal so ein bisschen Tandem gefahren und sowas. Das war immer schön und Radfahren generell fand ich immer viel schöner als Wandern und solche Sachen. Aber 175 Kilometer oder diese furchtbaren Strecken, die die armen Jungs da fahren müssen bei dieser Hitze auch, die im Moment da auch in Frankreich herrscht. Ja, und wenn ich schon höre, an der einen Etappe, da kann man dann keine Zuschauer hinstellen, denn die Waldbrände.

Ja, das war Peter Petrill. Ich fahre so gerne Rad. Naja, also bei der Hitze weiß ich nicht. Aber so ein bisschen der Fahrtwind so und dann ein bisschen kühlere Temperaturen und dann so ein bisschen Sonnenschein, doch, das kann schon Spaß machen, das muss ich schon sagen. Ja, Bonnie Tyler, trauriger Anlass, ist am 8. Juli verstorben im Alter von 75 Jahren. Ja, vorher hatte sie eine Not-OP, lag im künstlichen Koma und es sah eigentlich so aus, als ob sie sich wieder erholen würde. Ja, und dann kam die traurige Nachricht, dass sie am 8. Juli verstorben ist. Ein paar Titel können wir ja als Coverversion spielen, zum Beispiel Wenke Möhre und Lass mein Knie, Joe, It's a Heartache, hat sie damals gesungen, 1978. Und ein Jahr zuvor gab es dann Lost in France, 1977. Und das hören wir in der deutschen Version mit Kerstin.

Ja, man hat ja schon früher einiges gecovert, ne? Das muss man ja sagen. Also die ganzen Hits, die es so in den 70ern gab, das war ja schon so, dass man da ganz viele auch in deutschen Versionen gefunden hat. Eben diesen Titel hier auch. Und es gab sogar noch eine andere Version von diesem Titel hier, Lost in France. Ja, was machen wir jetzt? Jetzt gibt's wieder was Neues. Es geht in Richtung Urlaub wieder mit den Schlagerpiloten. Schuld war nur der Limoncello. Na dann.

Die Rodensteiner sind auch diesmal sehr erfolgreich dabei. Aus dem Odenwald kommen sie. Ciao, ciao, Amore. Ihr Titel, der Sommerhit für dieses Jahr werden soll und das wahrscheinlich dann auch schon ist, würde ich doch mal sagen. Wie wär's mit ein bisschen Country Music von Dirk Maverick? Dirk Gläsner im richtigen bürgerlichen Leben. Aus Leverkusen kommt er und wie steht auf seiner Homepage? Er ist der einzige Werks-Cowboy von Bayer 04 Leverkusen. Naja, also schauen wir mal. Das Lied, das wir jetzt gleich hören werden, mit einem kleinen Augenzwinkern, macht schon richtig gute Laune. Mein Herz, das schlägt für Deutschland. Und ich habe so ein bisschen das Gefühl, dass die Jungs da mit Truckstop Kaffee trinken waren. Ein bisschen Texas Town höre ich da jedenfalls immer raus. Vielleicht geht's euch ja genauso.

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Oh, Texas Town, die Westernstadt, ja, liegt mitten in Berlin. Nur was ich bei diesem Song nach wie vor nicht verstehe, ich meine, die sagen ja, sie liegt mitten in Berlin und auf dem Flug nach Hamburg waren sie alle ziemlich krank. Das verstehe ich ja, nachdem man so eine Feier hinter sich hat. Aber muss man denn von Berlin nach Hamburg tatsächlich fliegen und geht das überhaupt? Na gut, damals hat man noch nicht so viel über Nachhaltigkeit nachgedacht. Ich weiß es nicht. Also das ist ja so, wie wenn ich von Frankfurt nach Düsseldorf fliegen würde. Ne, ihr kennt die Geschichte. Ja, okay, dann sollen sie eben nach Hamburg fliegen. Wir kommen zu unserer Rubrik 3 nach 3 und da geht es heute um Chris Roberts, der am 2. Juli 2017 verstorben ist. Ja, und deswegen würdigen wir heute nochmal seinen Todestag, der ist ja, hätten wir letzte Woche schon machen können, aber da haben wir Rex Gildo dann noch zum Geburtstag gratuliert. Chris Roberts ist verstorben 2017 und hat uns ganz viele Hits hinterlassen und da machen wir mal so einen kleinen Querschnitt. Wir gehen ins Jahr 68 und hören Wenn du mal einsam bist, 1980. War es dann ein bisschen ruhiger mit Wo warst du und 2002. Da hat es dann auch nochmal probiert mit Wenn du fühlst, was ich fühl. Dreimal Chris Roberts im Treffpunktschlager, der viele, viele, viele bekannte Hits hatte.

Dreimal Chris Roberts im Treffpunkt Schlager in der Rubrik 3 nach 3. Ja, da hat mich doch Thorsten gerade auf was aufmerksam gemacht, was ich irgendwie in meinem tiefsten Innern schon lange verdrängt hatte. Es stimmt natürlich, Thorsten, du hast vollkommen recht. Es gab ja in den 80er Jahren, ich hatte ja gerade über Old Texas Town, die Westernstadt, mich gefragt, wieso man denn von Hamburg nach Berlin und umgekehrt geflogen ist. Aber es gab ja tatsächlich noch die Transitstrecke durch die ehemalige DDR, damals ja noch DDR. Ja, das hat bestimmt nicht so viel Spaß gemacht. Von daher, das stimmt natürlich. Da ist man dann natürlich wirklich tatsächlich besser geflogen mit den Fluggesellschaften, die es heute gar nicht mehr gibt. Jetzt kommen wir zu unserem kleinen Instrumentalblock um 15:33 Uhr. Da lassen wir mal die Flötentöne erklingen mit Berdian Stenberg und dem Rondo Russo aus dem Jahr 83. Und wir hören das Spatzenkonzert in der wunderbaren Version mit Wim Tölke.

Macht ja richtig gute Laune und richtig Lust auf Sommer. Wim Tölke und das Spatzenkonzert. Jetzt steigen wir wieder aufs Fahrrad mit den Prinzen und mit Jürgen von der Lippe. Ja, der betreibt das dann noch mal ein bisschen anders. König der City. Neulich.

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Ja, zugegeben muss ich ja mal vorsichtig sagen, das mit den Fahrradfahrern ist wirklich manchmal ein Problem. Ne? Wenn man da als Fußgänger unterwegs ist, da muss man schon schwer aufpassen manchmal. Aber so ist das eben. Die Fahrradfahrer schimpfen auf die Autofahrer und so weiter. Ne? Es ist immer der das schwächste Glied in der Kette gerade ist. Vielleicht ein bisschen Rücksicht aufeinander würde uns allen ganz gut tun. Aber wem sage ich das? Kommen wir zu einer Deutsch-Pop-Band, die noch relativ neu dabei ist, die jetzt gerade ihren ersten Song draußen haben, nennen sich Millionen. Allerdings Millionen mit 3L geschrieben. Sind 5 Jungs, die sich nach einem Konzert in Mannheim kennengelernt haben. Ja, und aus einer durchgefeierten Nacht sozusagen ist dann ein tolles Musikprojekt entstanden, weil sie eben festgestellt haben, dass da doch vieles im Gleichklang läuft bei den Fünfen. Ja, Millionen mit 3L und die 3L stehen eben für Leidenschaft zur Musik, für das Leben und natürlich für die Liebe. Millionen mit Millionen. Klingt richtig gut und ich hoffe, wir hören noch ganz, ganz viele, vielleicht ja Millionen Titel, wer weiß.

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1: Tja, der Max Giesinger und seine 80 Millionen. Heute mal nicht in der EM-Version, aber so ein bisschen davon, von besseren Zeiten kann man ja vielleicht doch mal noch träumen, ne? Es gibt Neues von Gabi Baginski, die ganz große Show.

Ja, ist schon ein paar Jahre her. Da gab es den Titel schon mal von Sascha Lien. Das hier war aber eine neue Version mit Philipp Kohl. Das ist der Mann, der mit seinen Liedern der Nacht vor ein paar Monaten richtig durchgestartet ist. Marc Lorenz hat bereits im April sein Album Straße, meine Lieder veröffentlicht und das werden wir auch nochmal hier vorstellen. Jetzt hat er gleichnamige Single ausgekoppelt. Marc Lorenz, der in Fürth geboren ist, der aber schon lange dabei ist im Musikgeschäft. Die ganz eingefleischten Schlagerfans erinnern sich vielleicht noch an den Titel Alles Gute Amigo, den er im Jahr 86 rausgebracht hat. Ja, und darauf folgten viele weitere. Und wie gesagt, jetzt im April ist sein Album rausgekommen, Straße, meine Lieder. Und es ist eine schöne Ballade.

Jonathan Zelter und sicher mit dir. Schöne Liebeserklärung, sein neuester Titel. Corinna hat sich Andrea Jürgens gewünscht und Millionen von Sternen. Wenn wir schon bei den Millionen vorhin waren, da bietet sich das ja geradezu an.

Neues vom Leonard aus der Schweiz. Ein letzter Blick zurück. Ja, wir gehen von der Schweiz ins Saarland. Da ist ursprünglich mal Mara Kaiser geboren und sie hat auch was Neues gemacht. Inzwischen lebt sie ja längst woanders. Ich weiß gerade gar nicht, wo sie inzwischen zu Hause ist, aber das kann man ja mal noch rausfinden. Mara Kaiser auf jeden Fall mit einem neuen Titel. Und der heißt, ich lass mich nicht mehr stoppen.

Nicole und ich will mehr. Tja, schön, dass sie das sagen kann, nach allem, was sie doch mit ihrer Krankheit und mit allem, was so da drumherum dazugehört, überstanden hat und dass sie das noch trotzdem so sagen kann. Ja, bald wird sie ja auf Tour gehen, dann im Herbst, wenn ihr neues Album rauskommt. Linda Feller hat auch was Neues gemacht. Es wird nämlich wieder sommerlich. Mit Sonne geht das leichter,

Ja, bei den Temperaturen scheint das ja noch oder kann das ja noch funktionieren mit der Schokolade. Aber es soll ja auch wieder wärmer werden diese Woche, ne? Noch wärmer, als es sowieso schon ist. Susanne Ibrahimi haben wir gerade gehört. Drei Titel aus einem bestimmten Schlagerjahr. Und da gehen wir dieses Jahr nochmal in eines unserer Weltmeisterjahre, nämlich ins Jahr 1990. Nachdem wir ja neulich schon 1974 und 1954 hatten, gehen wir jetzt ins Jahr 1990 mit Juliane Werding und Der Himmel schweigt. Und dann hätten wir noch Udo Jürgens und die Fußballnationalmannschaft darf natürlich auch nicht fehlen. Auf und nach vorn. Vielleicht sollte das Motto sein für die nächsten Monate. Und dann wird sich unsere Mannschaft auch wieder hoffentlich ein bisschen berappeln und ein paar Tore mehr schießen. Und dann muss das mit der Verteidigung auch vielleicht ein bisschen besser klappen. Udo Jürgens haben wir auch noch als drittes mit Un Amore Grande. Dreimal 1990.

Roland Kaiser und Un Amore Grande hat Vicky Leandros übrigens zur fast selben Zeit gesungen. Ja, jetzt haben wir noch ein bisschen Zeit, bevor wir zum Album der Woche kommen. Ich habe nochmal Ellen Krenz rausgesucht mit ihrem schönen neuen Song. Was kann ich tun, um dein Herz zu gewinnen?

Der Schlager Gotti und es wird wieder Zeit für ein bisschen Nostalgie. Bei uns wird es aber höchste Zeit für unser Album der Woche. Zwei Titel stehen ja noch aus von Monika Martin und ihrem Album Sommerland. Das tut man so und zum anderen 100.000, jetzt muss ich mal genau gucken, wie er heißt, 100.000 leuchtende, nee, nicht leuchtende Sterne, 100.000 kleine Sterne. So ist es nämlich richtig. Ich mache es jedes Mal verkehrt. Aber erstmal der andere Titel, das tut man so.

Monika Martin und ihr Album Sommerland haben wir heute vorgestellt. 100.000 kleine Sterne. Jetzt haben wir es nochmal richtig abmoderiert. Das war der Treffpunkt Schlager am Sonntagnachmittag. Und ich hoffe, ich muss mir jetzt nicht noch ein paar Sekündchen vom Tobias klauen. Ich sage ganz schnell Tschüss für heute, bedanke mich fürs Zuhören, freue mich auf euch morgen in der Traumzeit, wer zu den Nachteulen gehört. Und ansonsten wünsche ich euch eine schöne Woche, viel Spaß hier im Programm mit Tobias Stein und ab 19 Uhr mit Fred Löhne und dem Schlager-Rendezvous. Winke, winke, bye bye und Tschüss für heute, sagt Barbara Müller.

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Ja, und so auch wieder an diesem Sonntag möchte ich euch viel Freude bringen mit, ja, mit dem deutschen Schlager und natürlich mit Humor und Witz. Hier am Mikrofon ist wie immer euer Tobias Stein und ich sende liebe Grüße aus dem Sendestudio aus Sömmerda und freue mich auf die nächsten zwei Stunden mit euch hier bei, ja, toller Schlagermusik und ja, auch hoffe ich, dass es euch gut geht. Und dass ihr hier viel Freude in den nächsten zwei Stunden mit ihr habt. Wir legen los hier mit Chris Roberts, Costa Cordales und dem Fernando Express und legen los hier beim Schlagercocktail bunt gemixt.

Ja, zurück hier im Sendestudio aus Sommerda. Ja, darf ich euch natürlich schon verraten, wo sich heute mein Abgesang hinwidmet, nämlich einer bestimmten Person, die im Krankenhaus liegt und natürlich ein bisschen Aufbauhilfe braucht. Und ihr gehört heute alleinig mein Abgesang. Aber bis es soweit ist, müsst ihr alle mit dranbleiben und natürlich durchhalten, denn den gibt es am Ende der Sendung. Trotz alledem feiern wir ab 18 Uhr hier ein kleines Jubiläum, bevor es dann rübergeht nach Österreich ab 19 Uhr. Aber dazu verrate ich euch mehr zur vollen Stunde hier auf Radio FFR, wenn mein lieber Fred dann euch ab 19 Uhr aus Österreich begrüßt. Hier geht es weiter mit Albano und Romina Power, Iron Shear und Frank Schöbel, auf den ich mich hoffentlich morgen freuen darf, denn mein Auto bewegt sich morgen Richtung Berlin zum großen Treffen der DDR Allstars. Und das ist das jährliche Sommerfest. Ich hoffe, ihr seid mit dabei und ich kann ein paar O-Töne für euch einfangen dann für die nächste Sendung. Zuvor aber genießt die Musik hier bei uns auf dem Sender.

Ja, ich hoffe natürlich, wenn wir uns morgen treffen sollten, der liebe Frank Schöbel und ich, dass wir nicht das Wasser bis zum Knie bzw. aus dem Eimer trinken müssen, sondern natürlich die gerechtfertigten Getränke dann auch gegenüber zum Anstoßen in der Hand bereithalten. Aber damit kommen wir auch zum Geburtstagskinderwoche. Sie hat gestern ihren 80-Jährigen gefeiert und im Schlosspark Köpenick ein Riesenkonzert zu ihrem Jubiläum gegeben. Alle waren begeistert. Ich freue mich auf morgen dann und auf die ganzen Geschichten, die rundherum um dieses Konzert da entstanden sind. Und wir gratulieren von hier aus natürlich der lieben Regina Tost zum 80. hier. Die Liebe ist ein Haus. Wurde gleich im Anschluss auf ein Duett von Udo Freudenberg mit Christian Leis und Claudia Jung. Du hast in dieser Nacht.

Ja, ihr Lieben, um den Schlaf möchte ich euch heute nicht bringen, das machen andere nach mir, aber ein kleines Lächeln ins Gesicht zaubern, das möchte ich euch jetzt hier mit der nächsten Runde. Keep on smiling, egal ob am Morgen oder vor See, das Ganze gibt es jetzt hier im englischsprachigen Raum.

Ja, ihr Lieben, so leid, wie es mir tut, muss ich euch von der großen Seefahrt jetzt hier zurückholen ins Studio nach Sommerda und ja, euch vorbereiten auf das Warm-up des heutigen Schlager-Rendezvous meines lieben Freundes, Kollegen Fridüne, der ich ab 19 Uhr dann aus Österreich begrüßen wird. Nicht zuletzt gilt mein heutiger Abgesang einer ganz bestimmten Person. Das heißt, ihr müsst unbedingt dranbleiben, um zu erfahren, um wen es hier geht. Nicht zuletzt auch das wievielte Schlagerrunde, wo mein lieber Fred heute feiert und wen er heute im Talk hat, weil das gibt's dann hier zur vollen Stunde. Zuvor gibt's hier die letzte Runde für euch und zwar mit Lena Valaitis, Peggy March und Andrea Jürgens. Lasst uns ein wenig Lambada tanzen.

Ja, und gerade weil ich weiß, dass ihr verrückt auf Liebe seid, muss ich euch jetzt hier auseinanderreißen beim Lambada und muss euch drauf vorbereiten auf das Warm-up, auf das heutige mittlerweile 970. Schlagerrendezvous meines lieben Freundes und Kollegen Fred Lüne, der euch ab 19 Uhr dann aus Österreich begrüßen wird. Heute bei ihm im Talk ist kein geringerer als Clou Simon mit seinem neuen Album aus artgerechter Haltung. Das verspricht nicht nur Spannung, nein, das verspricht auch viel Spaß im Talk. Das heißt für euch natürlich hier dranbleiben, aber bevor es soweit ist, gibt's hier weiterhin Musik. Denn ein kleines Geheimnis, das behalte ich mir noch vor. Denn den Abgesang, für wen es den heute gibt, den erfahrt ihr hier am Ende der Sendung. Los geht's jetzt hier mit Christina Bach, Nick P. und Bernhard Brink.

Ja, und wir nehmen das blonde Wunder mit hier und egal, ob wir gerade auf hoher See sind, mit dem blonden Wunder oder, ja, wie soll ich es gerade beschreiben, wir fangen einfach mal im Alphabet an mit der Musik, die uns jetzt hier weiter begleitet und zwar wie A, wie Anna und enden dann hoffentlich irgendwo bei MV. Ja, da müsst ihr noch gespannt bleiben, denn das gibt es am Ende der Sendung. Welche Person heute meinen Abgesang gewidmet bekommt. Hier geht's erstmal los mit Aviana, El und Chris, die Amigos und Anna Maria Zimmermann. Freut euch drauf.

Ja, und genau 1000 Träume weit trage ich euch jetzt hier in Richtung 19 Uhr und dem 970. Schlagerrendezvous meines lieben Freundes, Kollegen Fred Lühne, der ab 19 Uhr dann begrüßt, aus Österreich mit seinem heutigen Talkgast Clou Simon. Bis es soweit ist, schaffen wir noch 3 Runden bis zum Abgesang. Und der gilt heute einer ganz bestimmten Person. Dranbleiben lohnt sich. Hier geht's weiter mit Daniela Affelito, Relax und Randolph Rose.

Ja, und die 9 Sterne, die nehme ich morgen früh mit nach Berlin. Und wem ich sie widme, das hört ihr dann im Abgesang. 2 Runden schaffen wir noch bis dahin. Und die kommen hier von Roger Whittaker, Wolfgang Petri und Fantasy.

Ja, schön wie eine Mona Lisa war hoffentlich auch für euch der heutige Schlagercocktail am Sonntag. Willkommen zur letzten Runde und danach, ja, dann gebe ich natürlich das Geheimnis preis, wem heute der Abgesang gebührt. Zuvor gibt's für euch Gigi Anderson, Kerstin Ott und Club 3. Und dann hören wir uns hier wieder im Abgesang.

Ja, lieben, genauso wie hier Club 3 es gerade beschrieben hat, du schaffst das schon, sende ich liebe Grüße ins Klinikum nach Berlin. Ja, ich weiß, dass hier eine schwere OP hinter sich hat und ich lasse es mir nicht nehmen, wenn ich morgen einmal im Auto sitze, auch sie zu besuchen und sie in den Arm zu nehmen und ihr diesen letzten Song hier zu widmen, meine Damen und Herren, und wünsche euch natürlich jetzt hier noch viel Spaß und gute Unterhaltung mit dem Fred bei seinem 970. Schlager-Rendezvous. Aber der letzte Song oder das Bandabgesang, der gehört ihr. Auch wenn der Name Barbara ist, ja, soll es sie betreffen. Die liebe Marlis. Marlis, freu dich auf morgen. Ich komme zu dir und wir nehmen uns in den Arm. Euch noch viel Spaß und gute Unterhaltung hier. Genießt den Abend.

0: Tja, ich weiß nicht, ob man mich im Moment hört. Wir haben ein kleines technisches Problem. Ich komme leider mit der Musik nicht auf den Server. Ich muss euch im Moment vertrösten, nämlich vertrösten auf den Auto-DJ. Ich gebe mein Bestes, dass ich schnell zu hören bin. Ich bin froh, dass man zumindest meine Stimme hört. Also, ich gehe jetzt wieder runter und bin gleich wieder für euch da, sobald die Technik Ja sagt zu mir. In diesem Sinne sage ich schlicht und einfach, bis gleich.
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0: Ja, ich war so entzückt, dass der liebe Tobias Stein für die Marlies gesungen hat. Marlies, an dieser Stelle, auch wenn wir uns nicht kennen, auch von mir, gute Besserung. Und ich sage danke an Tobias Stein. Und jetzt funktioniert es offensichtlich doch. Ich bin froh drüber. Ich wünsche einen schönen guten Abend und sage herzlich willkommen. Hier ist das mittlerweile 970. Schlager-Rendezvous bei Radio FFR. Ja, und heute habe ich einen ganz besonderen Gast bei mir, nämlich einen Gast, der vor langer Zeit einen großen Wunsch gehegt hat. Irgendwann möchte er sein eigenes Album in Händen halten. Ja, er ist nämlich ein Künstler aus artgerechter Haltung. Ja, und deshalb hat er so lange dran geglaubt, bis es irgendwann funktioniert hat. Bei mir zu Gast heute Clou Simon. Ja, mit dem Clou werde ich bis ca. 20:35 Uhr in etwa plaudern. Und dann heißt es wieder Fred Schlager Hitparade. Und dann stellen wir uns auch die Frage, wird es der gute Herbert Hofmann in seiner mittlerweile fünften und letzten Wertungswoche nochmal auf die Eins schaffen? Oder haben wir diese Woche gar eine neue Nummer 1 zu vermelden? Tja, und dann gibt es natürlich noch die Zeit nach der Hitparade. Ja, und die wollen wir doch gemeinsam nutzen. Wie wir die Zeit nutzen? Natürlich, indem wir auch Musikwünsche erfüllen aus dem Bereich der deutschsprachigen Musik, vorrangig des deutschen Schlagers. Die Wunschbox ist von mir soeben geöffnet worden unter www.radio-ffr.de. Ihr braucht also nur die Wunschbox anklicken, umschreibt ihr eure Namen, zweite Zeile, Interpret. Dritte Zeile, Wunschtitel, und ihr könnt, müsst aber nicht einen lieben Gruß da lassen, aber wir freuen uns über jeden Gruß, logisch. Tja, und jetzt freuen wir uns auch, denn jetzt ist es gleich soweit, wir haben Clou Simon bei uns im Talk. Ja, und damit wünsche ich euch nochmal einen schönen guten Abend hier bei uns im Schlager-Rendezvous mit Fred am Mikrofon. Schön, dass ihr dabei seid.
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0: ein Tag mit mir, Clue Simon, ja, ein Tag mit mir wäre für mich unglaublich langweilig. Und deshalb habe ich mir diesen wunderbaren Künstler jetzt in die Leitung geholt. Ja, Stuttgart Goes deutschen Schlager, obwohl ist das überhaupt deutscher Schlager? Ich weiß es nicht genau. Ich weiß nur eins, ich bin unglaublich stolz. Wir machen jetzt ein Gespräch auf Du und Du. Guten Abend, lieber Clue. Grüß dich.
1: Guten Abend, lieber Fred. Freut mich sehr. Vielen Dank für die Einladung.
0: Du, ich freue mich auch riesig drüber, denn du hast uns jetzt was ganz Tolles vorgelegt, über das wir natürlich auch gleich plaudern werden, nämlich endlich dein Debütalbum. Aber zunächst einmal muss ich dir ja noch ganz herzlich gratulieren. Ich kann dir natürlich gratulieren, dass du so tolle Songs schreibst. Ich kann dir gratulieren, dass du ein toller Sänger bist, aber in erster Linie gratuliere ich dir, nämlich vor 5 Jahren hast du deine Debütsingle als Clue Simon veröffentlicht, nämlich O Gran Canaria, und ja, das ist damals schon für dich wahrscheinlich wegweisend gewesen. Du hast ja viele Genres bedient im Laufe deiner Karriere, aber du bist jetzt irgendwie zu Hause angekommen, habe ich das Gefühl, nämlich musikalisch zu Hause angekommen.
1: Ja, auf jeden Fall. Das ist aber auch gar nicht so schwer tatsächlich, weil ich in sehr vielen Stilrichtungen, wie du sagst, zu Hause bin. Also ich mag das auch, was ich tue. Und O Gran Canaria, das hat auch ein bisschen mit Corona zu tun tatsächlich. 21, wie wir wissen, da war ja voll im Corona drin. Und ich hatte ja vorher schon Songs geschrieben, auch für andere Künstler. Und als dann Corona kam, ging es ja eben auch so, kein Job, was machst du jetzt? Ja, ich war vorher Moderator, und dachte ich, ja gut, dann gehst du nach Gran Canaria und singst selber, wie wären das wieder? Du kannst doch singen, so ungefähr. Aber du willst nicht nur Coversongs machen, du willst auch einen eigenen Song. Und weil ich so ein Fan von Gran Canaria war, habe ich gesagt, ich mache ein Lied, das heißt O Gran Canaria.
0: Ja, und der Song, der hat es ja nicht nur in Deutschland den Leuten angetan, sogar auf Gran Canaria. Du wurdest ja, man könnte es fast schon sagen, geadelt. Haben die auch den roten Teppich ausgelegt?
1: Roter Teppich, daran kann ich mich jetzt nicht mehr erinnern, aber vielleicht auch doch. Also ich weiß nur, dass wir in so eine Halle reingekommen sind. Ich glaube, das war das Konsulat oder sowas, das Präsidium vom kanarischen Präsidenten, da wo der Inselrat seinen Sitz hat. Und dann sind wir in den Raum reingekommen, der war so wunderschön, also Holzwände und so riesen Fahnen waren da überall. Bin an der Security vorbeigeschleust worden. Das fand ich auch ganz toll, ja. Und ich habe da nichts dabei gedacht. Ich bin eigentlich ein bisschen rumgelaufen, so wie ich es immer mache, also mit Jeanshemd und Jeans. Und als ich dann dort war, dachte ich, oh, das war vielleicht die falsche Entscheidung. Vielleicht hättest du es auch auf deine Frau hören sollen. Gesagt hat, oh, zieh wenigstens einen Sakko an, weil das war schon ein bisschen nobler gehalten. Dann kam noch die Presse, Videokamera, der Präsident hat da seine Rede gehalten, mir Geschenke gegeben, etc. Und ja, tatsächlich wurde ich dort ja geadelt, als erster Sänger überhaupt sogar.
0: Und wenn du heute dorthin fliegst, kennen die Leute noch oder nicht mehr?
1: Also der Inselrat, der ist im Norden, der ist in der Hauptstadt La Palma. Las Palmas, Entschuldigung. Da bin ich so gut wie nie. Ich bin immer im Süden, das ist in dem Ort Playa del Inglés oder Maspalomas, das kennen vielleicht manche. Und da gibt es eine ziemlich große deutsche Szene. Also da lohnt sich das für mich, weil ich ja auch hauptsächlich Deutsch singe, dort aufzutreten. Im Norden tatsächlich, wo das Konsulat ist, da würde man mich nicht kennen, nein.
0: Ja, schade eigentlich. Ich meine, eigentlich müsste man dich ja all around the world eigentlich schon kennen, weil du machst ja Entertainment vom Feinsten und das. Wir haben schon gesagt, in den verschiedensten Genres, die du bislang bedient hast, wir werden natürlich im Laufe unseres Gespräches auch noch darüber sprechen, aber wenn man vor 5 Jahren die Debütsingle als Clue Simon rausgebracht hat, lohnt es sich nicht, das auch ein klein wenig zu feiern?
1: Ja, ich feiere das mit einem neuen Album, das hier jetzt erscheint.
0: Nee.
1: Ja, doch. Am 5. Juni, ja, da erscheint das Album aus artgerechter Haltung und das ist meine Art, das zu feiern.
0: Tja, aus artgerechter Haltung. Wir werden natürlich sprechen noch, warum, weshalb das Album so heißt. Es erscheint ja nicht das Album. Es ist ja eigentlich schon erschienen, liebe Freunde. Aber wir müssen dem lieben Clue erstmal einen Kalender geben, damit er weiß, dass wir heute schon ein bisschen drüber sind über den 5. Juni. Aber wenn man dann nach so langer Zeit endlich sein Albumdebüt gegeben hat, oder wenn man das Album schon mal in Händen halten darf, auf das man so lange drauf hingearbeitet hat. Erklär mir das Gefühl, was empfindest du dabei?
1: Ui, das ist so eine Mischung, so eine, wie sagt man so gerne, so eine Hassliebe, ja. Also man denkt immer, es sei so einfach, eine CD zu erstellen. Also eine Single zu erstellen ist wirklich sehr, sehr einfach. Das kann heute jeder machen, vor allem mit den digitalen Möglichkeiten. Da gibt es ja verschiedene Plattformen und Anbieter, aber ein CD-Album, also auch eine Hardware oder eins, das man in den Händen hält, das ist so dermaßen aufwendig. Und wenn da noch Songs drauf sind, die bei verschiedenen Labels erschienen sind, dann ist es noch aufwendiger. Und jetzt im Nachhinein denke ich, wieso hast du dir das angetan? Aber dann war es immer so, dass ich gesagt habe, eigentlich will ich auch jetzt nicht aufhören. Ich bin so kurz vor der Ziellinie und mache das jetzt weiter. Und als das jetzt verschickt wurde, bei mir zu Hause ankam, da war ich tatsächlich unglaublich stolz. Jetzt halte ich es in den Händen, mein Album. Und das haben nicht so viele heutzutage. Die meisten vertreiben es ja doch rein digital.
0: Man muss auch dazu sagen, es war wahrscheinlich auch nicht so einfach oder vielleicht war es doch einfacher als ich denke, wenn man eigentlich bei verschiedensten Plattenfirmen Songs veröffentlicht hat, dass man überall sofort die Rechte bekommen hat. Gab es da irgendwann Probleme oder war das eigentlich kein Hindernis?
1: Ja, jetzt kommen wir schon sehr ins Fachwissen rein. Also ich denke mal, dass die Zuhörer wahrscheinlich eher Laien in dem Bereich sind, ja, was nicht bösartig gemeint sind. Aber in der Musik ist tatsächlich so, ein Song kann mir gehören. Ich habe ihn gemacht, ich habe ihn produziert, aber vertreibe ihn dann über ein Label. Und von da an gebe ich meine Rechte ab. Ja, und dann habe ich tatsächlich nicht mehr hundertprozentigen Zugriff drauf. Also man kann sich schon schützen davor, aber das ist auch wieder ein bisschen aufwendiger und man muss einige Sachen bedenken. Also es ist nicht so einfach, wie man sich das vorstellt. Also man sagt, es ist doch mein Song, ich kann damit machen, was ich möchte. Nein, da kann ich auch gerne an Taylor Swift verweisen. Die ist ja da etwas bekannter als ich, ja. Und die hat ja eine ganz bestimmte Art gemacht. Die hat dann ein altes Album nochmal neu aufgenommen, komplett neu, damit sie wieder ihre Masterrechte bekommt. Aber sie hat halt nicht die Rechte an ihren alten Liedern bekommen, sondern eben an den neuen. Deshalb musste sie sie neu aufnehmen. Also kannst du das genau gleiche Lied kannst du neu aufnehmen, dann hast du auch wieder die Rechte bei dir. Aber das wollte ich vermeiden.
0: Ja, und die Taylor Swift hat das nicht nur bei einem Album gemacht, aber gut, die hat ja die Kohle. Da gab es etliche Taylors-Versionen dann von den alten Alben, die dann neu rausgekommen sind. Das war echt gigantisch und mit Sicherheit auch sehr kostspielig. Aber gut, das bleibt ja dir Gott sei Dank erspart. Jetzt weiß ich auch, was du mit Hassliebe gemeint hast, weil es war wahrscheinlich nicht einfach, alles unter einen Hut zu bekommen. Aber wenn du jetzt dein Album hörst, wenn du es in Händen hältst, bist du jetzt vollends zufrieden oder hättest du jetzt trotzdem nachträglich gerne noch was anderes gemacht?
1: Oh,
0: weil nein, du bist ja wahrscheinlich Perfektionist.
1: Nein, tatsächlich nicht, Fred. Also ich habe aufgehört, weil es war früher tatsächlich so, ein Lied wird niemals fertig. Mhm. Du hast dann immer noch eine Idee und da könnte man noch was einbauen und da wieder was wegnehmen und da und da und da und da und da und dann wird ein Lied niemals fertig. Und irgendwann habe ich mir gesagt, hey, es ist gut. Es ist wirklich gut. Und ob es jetzt besser wird durch die eine Idee, das weißt du auch nicht. Es kann auch etwas kaputt machen. Also man muss sich irgendwann mal sagen, so, jetzt reicht's, jetzt ist es richtig, richtig gut und so wird es veröffentlicht. Und also da denke ich da auch nicht mehr im Nachhinein dran, oh, da hätte ich noch das machen können, das. Irgendwie, okay, vielleicht kann ich das noch machen, dann mache ich eine andere Version. Das kann ich ja immer noch tun. Ja, da gibt es halt auch, was Roland Kaiser zum Beispiel gemacht hat. Er hat ja dann 2017 einige Neuaufnahmen seiner größten Hits rausgebracht, die dann doch wieder anders klingen. Also das kann man ja jederzeit machen. Aber tatsächlich, was für eine Idee gekommen ist, und die werde ich auch hundertprozentig umsetzen noch, jetzt weiß ich ja, wie es geht mit dem Album, aber was ich auf jeden Fall machen werde, ist meine Songs rein als Piano-Version zu veröffentlichen. Ui. Also nur Piano und mein Gesang. Und das wird es auf jeden Fall noch geben. Und diese Idee kam, als ich das alles gehört habe.
0: Ja, und das Ganze werden wir dann als Weihnachtsedition machen. Dann gibt es die ganze Fanbox mit Clu Simon. Dann gibt es auch die Kaffeetasse dazu. Vielleicht Zimtstangen und einen guten Vanilletee. Und schon ist das Weihnachtsgeschenk fertig. Gell?
1: Eine super Idee hast du dafür. Ja.
0: So, ich würde vorschlagen, wir plaudern gleich weiter. Jetzt hören wir uns mal den Track an, der dir vor 5 Jahren so viel Glück gebracht hat, uns auch, weil sonst würden wir dich vielleicht heute gar nicht so genießen können. Alles beginnt ja mit der ersten Single, Oh Gran Canaria, und dann So wie ich bin. Ja, und danach, liebe Freunde, dann ist er wieder da für uns, der gute Clue Simon.

0: Der gute Clou, Simon, ein Gespräch auf Du und Du mit dem Clou dürfen wir jetzt weiterführen. O Gran Canaria und So wie ich bin aus seinem niegelnagelneuen Album, aus seinem Debütalbum, aus artgerechter Haltung. Ja, ich würde mal sagen, wer kommt schon auf so einen Titel? Wahrscheinlich nur Clou, Simon. Warum, weshalb, wieso, wird er mal gleich sagen. Denn es ist für mich allein der Titelname schon sehr... ja, inspirierend gewesen und hat mich neugierig gemacht. Und deshalb habe ich dann auch gleich das Album komplett durchgehört und ich habe es lieben gelernt. Ich musste gar nicht viel lernen dazu. Aber zuerst einmal, So wie ich bin, der Titel, den wir jetzt gehört haben von dir, stellt sich die Frage, wie bist du eigentlich?
1: Ja, eigentlich bin ich ein ganz normaler Typ. Also ich bin nicht abgehoben. Ich bezeichne mich selbst eher als introvertiert, also bin sehr gerne allein. Und wenn ich dann aber Gesellschaft möchte, dann gehe ich auch raus. Dann schätzt man auch meine Gegenwart, aber ich muss nicht immer reden, auch wenn das jetzt vielleicht anders klingt, aber jetzt bin ich ja beim Interview hier. So bin ich eigentlich. Also ich mag relativ viel verschiedene Sachen. Ich bin sportlich, aber vor allem mag ich eben auch die Ruhe. Und wie es zu dem Titel artgerechte Haltung kam, das kann ich dir auch erzählen. Also ich koche ja sehr gerne und ich bin aber auch sehr tierlieb. Und was ich aber nicht kann, auf Fleisch verzichten oder Wurst. Ich esse zwar gar nicht viel Fleisch, vielleicht Hackfleisch, ein bisschen Wurst oder sowas, aber ich achte dann zumindest dran, dass es aus artgerechter Haltung kommt. Und dann dachte ich, oh, das würde eigentlich auch zu Menschen passen und zu mir. Und da denke ich, oh, ich habe ja so ein Glück in der Zeit, in der ich aufgewachsen bin, in dem Land, in dem ich aufgewachsen bin, ja, dass es mir so gut geht. Also nicht jeder hat dieses Glück, dass ich eine tolle Kindheit hatte. Wir waren zwar nicht reich, aber das war auch gar nicht nötig. Also wenn ich heute Eltern höre, die sagen, oh, da gibt es ja gar keinen Spielplatz, was soll mein Kind machen? Dann flackere ich nur mit den Ohren, wenn ich denke, hey, ich hatte einen Ast und das war dann mal ein Schwert und im nächsten Spiel war das eine Gitarre oder ein Fernrohr oder ein Bogen oder irgendwas, ja. Und man kann so kreativ sein, wenn man nichts hat. Also von dem her sage ich, das war meine artgerechte Haltung.
0: Wobei, wenn man nichts hatte, hatte man eigentlich viel mehr, weil man hatte die Fantasie und wenn dir die bis heute geblieben ist, das hat dir bei deinem Tun ja auch immer helfen können, auch jetzt als Künstler, weil du hast ja, wenn du wahrscheinlich deine Songs aufnimmst, bevor du sie aufnimmst, musst du ja schreiben, ja, auch da gehört Fantasie dazu, da gehört Inspiration dazu und wenn man sich durch all das, was man im Leben erlebt hat, wieder mit viel Fantasie dann auch noch beeinflussen lassen kann, dann kommt ein tolles Album raus.
1: Auf jeden Fall, genau so ist es. Die Fantasie hat so einen wichtigen Kern, vor allem beim Komponieren. Also oftmals, entweder kommen mir die Ideen gerade vielleicht aus der Langeweile heraus, ja, dann kommt vielleicht eine Melodie, wo ich denke, oh wow, da musst du einen Song draus machen. Jetzt bin ich nicht so gut im Textdichten, also meistens gebe ich das ja dann Profis, die sich dann drum kümmern, weil ich halt Wert auf hochwertige Texte lege. Mhm. Und dann gebe ich die Melodie den Textdichtern, die machen was. Oder es geht andersrum, dass mir ein Textdichter was bringt und ich sage, wow, was für ein schöner Text. Und da muss ich jetzt unbedingt eine Komposition dazu machen. Und da hilft die Fantasie. Also im Kopf ist das Lied dann schon fertig. Aber das kann ich ja jetzt nicht gleich so rausbringen. Nimmt das aus dem Kopf raus in die Maschine rein, in den Computer. Nein, es geht ja nicht. Also ist da mein erstes Werkzeug, ist immer das Diktiergerät tatsächlich vom Handy. Da singe ich dann die Melodie rein und dann kommt alles andere, kommt dann später.
0: Apropos Handy, wir haben jetzt vorher versucht, jetzt schon gemeinsam miteinander wunderbar einen Talk zu kreieren. Am Anfang ist es noch nicht geglückt, also die Technik hat uns zuerst schon einen Streich gespielt, aber bist du in jeglicher Hinsicht immer so kreativ? Ich meine, jetzt haben wir die Videokamera quasi, das Mikrofon der Videokamera ist ja auch nicht schlecht.
1: Ja, genau, so ist es. Und ich vermute mal, dass es an meinem Uralt-Handy liegt. Ich kann mich aber nicht davon trennen. Also ich werde es die Marke nicht nennen, weil wir im Radio sind. Aber das ist das letzte seiner Art, das letzte professionelle Handy zu der damaligen Zeit, das noch einen Klinkenanschluss hat. Mhm. Und das vermisse ich heute tatsächlich. Also es ist oft so, wenn du als Musiker irgendwo bist, und da steht ein Mischpult und dann ist da vielleicht eine Band oder irgendwas und du denkst, oh, da könnte ich jetzt singen. Ja, du kannst aber nur singen, wenn du eben ein Klinkenanschluss-Handy hast, weil jeder hat einen Laptop dabei, das ist dann ans Mischpult angeschlossen mit einem Klinkenanschluss und die heutigen Handys haben ja keinen Klinkenanschluss mehr, aber so ein Adapter von einem USB-C auf Klinke, das hat halt keiner. Das hat wirklich niemand. Und deshalb möchte ich das Handy auch nicht abgeben, weil das habe ich tatsächlich immer dabei. Und das war auch schon mal so, ich war auf einer Flusskreuzfahrt hier in Stuttgart. Das war so eine Bewerbungsaktion. Jo, wir machen jetzt Kreuzfahrten auf dem Neckar. Ich war da als Gast geladen. Also ich hatte überhaupt nicht vor, dort zu singen. Gar nicht. Aber es hat sich dann ergeben. Oh, Clu, willst du nicht mehr was singen? Und ich, ja, klar, natürlich. Meine Songs habe ich ja alle auf dem Handy dabei als Halbplayback. Ich brauche nur noch ein Mikro. Das war vor Ort, da war ein Live-Musiker. Und dann konnte ich sein Mikro haben, wir haben das umgestöpselt, mein Handy, das Halbplayback laufen lassen und so konnte ich singen. Und da war noch eine andere Sängerin, stimmt, und die hatte eben nicht so ein altes Handy, die hatte keinen Klinkenanschluss, die konnte dann
0: Age.
1: nicht singen. Ja, Edge, genau. Ja.
0: Ja.
1: Ich verstehe nicht, warum die Firmen das heute nicht als Marketingaktion machen, dass sie sagen, hey, ich habe hier ein Musikhandy, das bringe ich jetzt auf den Markt, das hat noch einen Klinkenanschluss.
0: Gut, aber es gibt ja auch genug Menschen, die haben heute noch ihr altes Handy, die nehmen es halt nur noch als Wecker her und du könntest ja das alte Handy vielleicht eben nehmen, um eben bei Auftritten immer gewappnet zu sein. Und für solche Fälle wie tolle Interviews oder schlechte Interviews oder für andere Tätigkeiten könnte man zusätzlich ja noch ein Zweithandy sich anschaffen.
1: Ja, stimmt, aber dann kann ich auch an meinen USB-Adapter denken, ja. Nur es ist ja nicht geplant. Es ist ja wirklich so, das Handy, das nimmt jeder mit. Ja, und man liebt sein Handy, weil es ja alles hat. Es hat einen Wecker, es hat eine Uhr, das hat die Anzeige, wie es Wetter wird und so weiter. Ja, und wenn ich jetzt aber nur eine von diesen Sachen nochmal als extra Hardware mitnehmen müsste, das ist bei mir eben, dann wäre das der USB-Adapter, da denkt man einfach nicht dran. Und das macht man auch nicht, weil es ja, es ist ja nicht nötig, aber das Handy hast du halt immer dabei.
0: Ja, na, ich verstehe es ja. Na, man ist manchmal auch dann noch zusätzlich ein bisschen sentimental. Und vor allem, du bist Schwabe, ne? Und die sind auch sehr sparsam, das muss man auch noch dazu erwähnen.
1: Ja, aber Fred, kennst du den Unterschied zwischen sparsam und geizig?
0: Du wirst mir es gleich sagen.
1: Ja, weil tatsächlich, ich war mal auf dem Kreuzfahrtschiff im Show-Ensemble, das ist jetzt schon über 20 Jahre her, aber da waren tatsächlich zwei Schwaben. Ja? Also mein heute bester Freund und ich, wir waren die einzigen Schwaben. Und wenn wir irgendwo hingegangen sind zum Pizza essen oder so, dann waren wir die einzigen, die Trinkgeld gegeben haben. Man glaubt es kaum. Ja, aber sparsam sind wir in dem, dass wir sagen, oh, das ist aber teuer, die Pizza. Da gehe ich nicht rein. Wir gehen lieber also tatsächlich in eine andere rein, wo sie billiger ist und zahlen dafür noch ein bisschen Trinkgeld. Klingt doof, aber ist tatsächlich so.
0: Nö, das ist dann, weil wenn es teuer ist, gebe ich ja trotzdem Trinkgeld. Normalerweise, wir haben ja gelernt, irgendwann mal 10% Trinkgeld gibt man. Bei zwei Pizzen, das rechnet aus, wenn du jetzt 13 € für die Pizza zahlst, haben wir bei 26 € sind 2,60 € Trinkgeld. Aber wenn die Pizza jetzt 20 € kostet, eine, sagen wir bei 40 €, müssen wir schon 4 € Trinkgeld geben. Also,
1: Richtig.
0: du siehst, ich war im letzten Leben auch Schwabe.
1: Und hast aufgepasst in der Schule, sehr schön.
0: Das könnte auch sein, natürlich, ja. Ja, aber ja, aus dem, ich mag ja die Schwaben, das ist aber ein offenes Geheimnis. Und vielleicht, ich wusste es allerdings, bevor wir miteinander geplaudert haben, noch nicht, dass du eigentlich Schwabe bist. Nur, du hast bei vielem vielleicht gespart in deinem Leben, aber bei einem hast du nicht gespart. Und das ist auch gut so, bei Qualität. Denn du arbeitest mit einem wunderbaren Team zusammen, das haben wirklich ganz, ganz tolle künstlerische Dinge dabei. Ich meine, einen Mann, den ich auch sehr schätze, der Rainer Thielmann zum Beispiel,
1: Oh,
0: das ist
1: ja.
0: ja, mit dem habe ich auch seit vielen Jahren ein ganz, ganz tolles Verhältnis. Also, lieber Rainer, ganz liebe Grüße zu dir und zu deiner Frau. Endlich hat er nämlich, der hat auch ein Handyproblem gehabt. Und zwar
1: Oh,
0: hat er,
1: ich weiß es,
0: ja, aber jetzt hat er endlich WhatsApp, der hat das alte Handy von seiner Frau gekriegt.
1: Nein, ich
0: Ja.
1: glaub's ja kaum. Ich hab den Rainer jetzt leider schon lange nicht mehr gesehen. Meistens treffen wir uns mindestens einmal im Jahr zur GEMA-Mitgliederversammlung, aber dieses Jahr konnte ich nicht. Da war ich auf Kreuzfahrt und bin erst einen Tag vorher zurückgekommen. Da war mir das zu knapp, aber sonst treffen wir uns tatsächlich immer einmal im Jahr. Und Rainer tatsächlich, als wir uns kennengelernt haben, das war auch auf der GEMA-Mitgliederversammlung. Und da kommt man halt zum Kontakt. Ja, ich bin Komponist, er ist Textdichter. Und ja, was hast du denn für Texte? Dann hat er mir da ein paar geschickt und da war auch einer dabei, der Text hat mir so gut gefallen. Wir machen Musik. Ja, und ich fand ihn richtig gut. Und gleich sagst du, den möchte ich haben. Das war, glaube ich, sogar der erste Text, den er mir gegeben hat. Und war aber der letzte, den ich jetzt produziert habe. Und der ist jetzt auf dem Album drauf.
0: Oh, sowas. Aber so ein Zufall auch, dass der Titel jetzt sogar bei mir in der Playlist liegt. Ja.
1: Schön.
0: Und an dieser Stelle nochmal ganz, ganz liebe Grüße zu dir, lieber Rainer. Ich hoffe nämlich, er hört jetzt tatsächlich zu. Und dann, wenn du fertig gesungen hast, dann machen wir was ganz Spannendes. Dann gehen wir nämlich gleich in Runde 3 unserer Plauderei.

0: Wir machen Musik, der gute Clou Simon. Und bevor wir gleich über das Album weiter plaudern, lieber Clou, ich meine, dein Name ist ja auch eigentlich Clou. Ich meine, selten, dass man den Namen so ja, hört. Ich habe ihn noch nie gehört so vorher, aber es hatte auch seinen Grund. Ich habe sogar die KI gefragt, immer gedacht, ich bin zu faul, um selbst zu googeln. Ich habe gefragt, warum Clou Simon Clou Simon heißt. Im Prinzip bist du nur ein halber Legastheniker.
1: Was? Ich bin ein halber Legastheniker.
0: Ja, weil Simon ist ja eigentlich dein Vorname. Du hast das Ganze nur umgedreht und hast aus deinem Nachnamen den Clou gemacht, laut KI.
1: Ja, da ist die KI falsch und ich ärgere mich auch selber, die KI. Da war neulich was, ich musste mit CapCut einen Videoschnitt machen und habe dann was nicht hingekriegt. Dann habe ich auch die KI gefragt. Und dann sagt die, ja, geh oben ins Menü, Einstellungen, dann der dritte Menüpunkt, bla bla bla. Und dann sage ich, da ist kein dritter Menüpunkt, da gibt es keine Einstellungen da oben.
0: Kenn ich ja. Alles.
1: Dann, oh, du hast recht, ja, geh anders. Und da hatte ich die KI tatsächlich verkohlt. Also Simon ist nicht mein Vorname.
0: Ah, nicht? Das ist aber Nein. echt eine Frechheit.
1: Also Nein, also Clou ist ein Künstlername, den habe ich mir aber eintragen lassen in meinem Ausweis tatsächlich. Mhm. Und Clou kommt von meinem bürgerlichen Nachnamen. Also ich, mein Vater war Österreicher.
0: Echt?
1: Wiener. Wiener oh. tatsächlich. Wo, ja, man sagt ja immer, Wiener sind keine Österreicher, aber ja. ja. Also er ist mit 15 ausgewandert nach Deutschland und der heißt Kluba. Man spricht es nur im Original anders, es ist ein tschechischer Name, man spricht es im tschechischen Chlauba, heißt sowas wie Stolz. Mhm. Aber wir haben immer Kluba gesagt, nur weil man es halt anders schreibt und Kluba ein bisschen umständlich ist, war ich eigentlich schon immer der Clou. Und dachte ich, oh, das passt eigentlich, aber ich möchte es als Vornamen haben und habe mir dann noch einen Nachnamen überlegt, den man sowohl deutsch als auch international aussprechen kann und da bin ich auch bei Simon gelandet.
0: Das heißt
1: Simon oder Clou Simon.
0: Ja, ja. Das heißt aber auch mit Simon, klingt auch nicht schlecht. Aber das
1: ja,
0: heißt,
1: oder im Spanischen Clou Simon.
0: Ui, es wird jetzt. Oh. Ja, aber das hat jetzt eine gewisse Erotik für die Mädels, hör auf.
1: Oh, hoffe ich doch.
0: Aber wenn man deinen Nachnamen so nimmt, wenn man da vielleicht im Stammbaum ein bisschen nachgucken würde, kommt man vielleicht irgendwo bei der österreichisch-ungarischen Monarchie raus.
1: Das kann gut sein. Ich habe das nie weiter verfolgt, tatsächlich. Ich habe noch einen Verwandten in Österreich, der heißt dann aber so wie meines Vaters Schwester, also meine Tante. Also hat einen anderen Nachnamen. Ich weiß nicht, wie viele Clubas es noch gibt. Nee. Moment mal, aber erst gestern war das doch, oder vorgestern, wo war das denn? Da war ich irgendwo, da hat sie gesagt, oh ja, Kluber, ah, richtig, genau, ich habe was bestellt im Handwerkerladen, habe das dann abgeholt und das habe ich dann mit meinem bürgerlichen Namen gemacht und dann sagt die, ah, Kluber, das konnte ich mir so gut merken, weil bei mir hieß jemand im Ort Kluber und hat gleich gefragt, ja, wo war das denn? War das vielleicht in Esslingen, wo ich gebürtig bin? Sagt sie, nein, das war in Kornwestheim. Da sage ich, oh, das ist ja wirklich selten, weil der Name, der kommt ja wirklich nicht so oft vor.
0: Mhm. Ja, könnte man jetzt auch ein bisschen weiter recherchieren, machen wir aber jetzt nicht. Nach dem Vornamen fragen wir jetzt auch nicht, das mache ich dann privat. Ja, ja, ich bin ja neugierig, ich will ja immer alles wissen, aber alles verrate ich den Hörern dann auch wieder nicht, muss ich ganz ehrlich gestehen. Aber gut, der Name hat sich wirklich mittlerweile zur Marke etabliert, muss man dazu sagen. Hast du vielleicht vorher auch noch andere Namen ausprobiert, bevor du dann beim Clou gelandet bist und dann festgestellt hast, ja, dieser Name ist wirklich der Clou schlechthin?
1: Ja, tatsächlich. Also das Clou war schon immer, aber tatsächlich hatte ich das anfangs eher als Nachnamen mal. Gibt es auch noch dann diesen Künstlernamen bei der GEMA, muss man sich ja auch anmelden, auch mit seinen Künstlernamen. Und da hatte ich Stan Clou.
0: Ah, ja. Okay.
1: Aber dann sagen die Leute eben Stan zu dir und nicht Clou. Und dann wusste ich, nee, also Clou muss der Vorname sein. Und da kam ich dann auf Clou Simon. Und so steht es dann auch mal im Ausweis halt drin.
0: Oder die haben, hätten dann gesagt Stan Laurel.
1: Oh, oh je, ja. Also ich habe meine Hochachtung vor Stan Laurel, also der witzigste Mensch, glaube ich, überhaupt. Dick und doof, ich liebe es. Und wenn du schlechte Laune hast, dann guck Dick und doof Filme.
0: Ja, können wir mal miteinander ein Remake machen. Ich bin der Dicke.
1: Machen wir.
0: Wobei bei den Doofen ist es ja meistens so, dass es ja eigentlich die Intelligenten sind, wenn man es ganz genau nimmt.
1: Ja, ich hätte aber auch kein Problem damit, als doof zu gelten.
0: Ja,
1: Ist ja nur
0: du.
1: Comedy.
0: Ja, ich auch nicht, weil ich weiß, dass ich es bin und das ist auch gut so. Deshalb mache ich ja auch Radio. Weil da kann ich alles ausleben. Weißt du, da kann ich mal den Grantler raushängen lassen. Ich bin nämlich gebürtiger Wiener, was du nicht weißt.
1: Ah.
0: Und ich kann dir sagen, Wien gehört zu Österreich. Herzliche
1: Ah, schön.
0: Gratulation, du hast das richtig erkannt. Aber
1: Juhu.
0: du hast auf dem Album insgesamt 18 Songs drauf. In einer Zeit, wo die Alben immer kürzer werden, wo viele nur noch EP-Alben rausbringen, hast du dich tatsächlich für 18 Songs entschieden. Warum, weshalb, wieso?
1: Ja, es waren halt 18 gute Songs, wie ich finde, und die müssen auf ein Album. Und vielleicht auch Songs, also ich meine, man kennt mich als Schlagersänger oder Popschlagersänger, und da sind auch Songs drauf, die eigentlich gar nicht zum Genre Schlager gehören. Nehmen wir mal meinen Reggae-Song Für immer Sommer oder Du weißt, wohin es geht. Also Du weißt, wohin es geht, würde ich sagen, ist vielleicht der Song, der am wenigsten dazu passt. Das ist ja so eine Pop-Soul-Jazz-Nummer, ja, mit so ein bisschen christlichem Hintergrund, kann man sagen, was den Text betrifft. Oder auch das Spanische mit Tierra Gran Canaria. Eigentlich hat es nichts verloren auf so einem Album. Aber dann dachte ich, nee, wieso hat es nichts drauf verloren? Das sind so geile Songs, die müssen da drauf. Das ist ein ganz, ganz starkes Album, wie ich finde. Ich hoffe natürlich, die Hörer sehen das genauso.
0: Das Einzige, was mich ein bisschen stört an dem Album, man muss ja auch ein bisschen kritikfähig sein. Und wenn wir schauen, ob du es bist, es gibt Songs dabei, da denke ich mir wirklich, mein lieber Freund, ist die Geschichte wirklich schon auserzählt, wenn ich sehe, dass ein Song 2:2 dauert, wenn ein Song 2 Minuten 11 dauert. Ich meine, es ist ja, ich weiß, es ist für die heutige Radiolandschaft, es ist radiokonform. Aber ich pfeife ja auf das. Bei mir kann ein Song auch 5 Minuten haben, stört es mich auch nicht. Warum hast du das ganz bewusst gemacht, den ein oder anderen Song so kurz zu halten?
1: Eben gar nicht. Also eben gar nicht. Also ich weiß jetzt nicht, wenn du von 2 Minuten 11 oder 2 Minuten 2 sprichst, ich glaube, dann sprichst du wahrscheinlich von Du weißt, wohin es geht, schätze ich
0: Ja,
1: mal.
0: genau.
1: Ja, und der wäre eigentlich noch viel kürzer, da musste ich eher in die Länge ziehen. Ja, also
0: Okay.
1: das ist ein, wie ich finde, ein ganz starker Text, ausnahmsweise von mir selbst. Ja, es geht eigentlich darum, ja, wie gesagt, das hat einen etwas christlichen Hintergrund. Ich bezeichne mich jetzt überhaupt nicht als Christ, aber ich bin gläubig. Also ich glaube, dass da irgendwas ist, und bei mir ist immer ein ganz starkes Bauchgefühl. Das Bauchgefühl, das hilft mir, mich vor Fehlern zu bewahren. Und wenn da irgendwas ist, wo es hier grummelt und sagt, oh, lass es, mach's nicht, dann lasse ich das. Ja, und das ist eben so meine Stimme. Du weißt, wohin es geht. Mein Bauch, der weiß, wohin es geht. Ein gläubiger Mensch sagt, Gott, du weißt, wohin es geht. Und das war eben dieser Text und diese Melodie. Und dann habe ich gedacht, okay, das ist aber eigentlich viel zu kurz für einen Song. Und dann musste ich das Intro und das Outro langziehen, damit der Song zumindest mal 2 Minuten bekommt. Ja, weil alles, was kürzer ist, das, ja, ich glaube, da wäre die Kritik größer, als wenn das eben, ja, so kurz ist, wie es jetzt ist.
0: Na gut, ich habe mir gedacht, es hat wahrscheinlich einen anderen Grund, weil du möchtest haben, dass in unserem Gespräch mehr Songs von dir gespielt werden können, deshalb sind sie so kurz geworden.
1: Oh ja, nein, aber du hast schon recht. Also heutzutage, man sagt ja, der Gesang muss gleich kommen. Und was früher auf 8-Takte-Intro waren oder 16-Takte oder ich gehe mal in die 80er Jahre, Depeche Mode oder Duran Duran oder was auch immer, das waren ewig lange Intros und ich fand es geil, ich habe es gefeiert. Aber heute ist halt eine andere Zeit und da gucke ich schon manchmal, oh, dass die Intros nicht so lang sind. Also ich habe schon mal auch Intros gekürzt, weil ich weiß, es muss heute nicht mehr sein und mir gefallen die Songs aber trotzdem.
0: Also ich muss ehrlich sagen, ich für meinen Teil, ich liebe lange Intros. Ich sage dir auch warum, weil da kann man den Song schon schön reinspielen und exakt, wenn der Moderator dann fertig ist mit dem Quatschen, dann beginnt er zu singen. Nämlich nicht der Moderator, Gott sei
1: Oh.
0: Dank, sondern der Künstler. Und das liebe ich heute noch.
1: Ja, sehr schön. Dann mach das doch mal jetzt.
0: Nö, jetzt mache ich nichts, weil du,
1: Nicht? Ah,
0: nö,
1: okay.
0: du, jetzt stell dir vor, ich bei einem Song, der jetzt 2 Minuten 02 dauert nur, quatsche ich auch noch rein. Nee, dann würde ich die Kunst kaputt machen, das kann ich jetzt nicht
1: Oh.
0: verantworten. Nee, nee. Aber wir
1: Das
0: hören
1: ist
0: da,

0: Wir hören aber dafür zwei Songs jetzt von dir und wir haben schon die richtigen Songs jetzt angesprochen. Ja, 2:02. Es ist unfassbar. Du weißt, wohin es geht. Ja, zum nächsten Titel. Und der andere Titel, den wir dann auch noch zu hören bekommen, der geht auch nur 2:11. Nämlich männlich ist und was wirklich männlich ist. Ja, darüber können wir dann auch gleich plaudern. Jetzt lassen wir ihn wieder singen, den guten Clou Simon. Ja, und lieber Clou, lehn dich zurück, genieß eine Tasse Kaffee, erhol dich von meinen Fragen. Ich mache dich dann wieder fertig. Ich verspreche es.
1: Danke, bis gleich.

Der gute Clou, Simon, männlich ist ja, jetzt musst du mir mal was erklären. Du hast einen Titel auf dem Album, der heißt Männlich. Dann gibt es den Titel Männlich ist. Wo ist jetzt

0: weiß auch nicht alles, also vielleicht stimmt es ja gar nicht, aber laut meinen Recherchen hat es noch nie jemand gemacht. Und da dachte ich, ja, dann bin ich halt der Erste. Ich bringe zwei Versionen raus. Und damit man die auch vom Titel her unterscheiden kann, heißt das eine Lied eben männlich und das andere männlich ist. Und da gibt es tatsächlich Unterschiede von meinen Fans. Also die einen sagen, sie mögen lieber männlich, die anderen mögen lieber männlich ist. Ich glaube, das sollen unsere Hörerinnen und Hörer selbst entscheiden, was ihnen besser gefällt.
1: Genau, dazu müssen Sie sich aber das Album nach Hause holen. Wir machen später auch noch Werbung. Es gibt ja noch einen tragenden Unterschied, denn männlich ist geht exakt 2 Minuten 11. Und das männlich, das geht dann, weißt du wie lang? 4 Minuten und 2 Sekunden. Finde jetzt den Unterschied raus, ne?
0: Ja, also es ist wirklich interessant, wie unterschiedlich die Leute reagieren. Ich habe dann auch eine Umfrage gestartet. Ich habe ja so eine Fangruppe, da mache ich gerne mal vorab so Umfragen, was für ein Cover gefällt euch besser oder was für ein Foto für eine neue Autogrammkarte. Und da habe ich auch beide Songs, die fertig waren, habe ich da reingestellt und habe eine Umfrage gemacht, was gefällt euch besser? Und es war wirklich sehr unterschiedlich. Es war ganz klar, müssen beide veröffentlicht werden.
1: Ja, ist ja auch vernünftig. Immer bei 18 Songs ist ja das sowieso keine Frage. Da braucht man nicht. Weil andere nehmen dafür wieder ein und denselben Song und geben ihn dreimal auf ein Album. Das finde ich viel schlimmer. Ja, und das in der Extended Version, in der Extended Version von der Extended Version. Und dann kommt dann 3 Monate später noch die Extended Version vom Album selber auch noch und dann kommt die vierte Version dazu.
0: Ja, genau. Also Remixes sind nicht schlecht. Ich habe auch mal eine Remix-EP rausgebracht, nur mit ja von Mi Tierra Gran Canaria, also der spanischen Version von O Gran Canaria. Das war aber auch eher so ein Versuch, wo ich dachte, jetzt gib mal den Song den Remix und schau mal, was die draus machen. Da gibt es eine Deep House-Version, eine andere Deep House-Version, dann die mit der Akustikgitarre, das war eigentlich die ursprüngliche. Und sie klingen alle so unterschiedlich. Also nichts dagegen, das kann man wirklich gern machen, aber auf dem Album wollte ich eigentlich keinen Remix haben.
1: Aber könnte man dein Album nicht auch irgendwie auch als Best-of-Album bezeichnen?
0: Ja, könnte man eigentlich auch. Ja, warum denn nicht? Ist das Beste von mir. Hast du recht, ja.
1: Ja. Na gut, das Beste von dir, das habe ich jetzt in der Leitung, das sind jetzt nicht deine Songs, die sowieso herausragend sind, aber das Beste ist das, wie du bist, unglaublich sympathisch, charismatisch
0: Oh.
1: und es ist ja, das Künstlerische ist ja das eine, aber wenn man einen Künstler dann auch noch als Mensch so präsentieren darf, wie ich dich heute präsentieren darf, dann finde ich das als Geschenk an mich, weil du, ja, du bist bescheiden geblieben, du weißt, was du tust, wie du es tust. Vor allem, der Mann war ja sogar Moderator und hat mich nicht mal einmal korrigiert. Allein schon das spricht für dich.
0: Oh, danke schön. Ja, naja, was gibt's da kurz zu korrigieren?
1: Man kann immer was korrigieren, zum Beispiel. Ne? Aber was, weiß ich auch nicht, aber es ist völlig egal. Werfen wir ganz kurz, weil du kriegst nachher auch einen schönen Fragebogen, aber werfen wir ganz kurz mal einen Blick zurück, weg vom Album, sondern wir haben ja schon mitbekommen, du warst ja schon viel länger mit der Musik verheiratet oder bist es immer gewesen, schon offensichtlich dein ganzes Leben lang. Deine absoluten Highlights, was war für dich bislang musikalisch, bis auf natürlich das aktuelle Album, aber ja, 90er Jahre war wahrscheinlich für dich ein ganz besonderes Jahrzehnt, schätze ich mal.
0: Also die 90er Jahre waren Highlight, weil ich hatte da eine Band, UNS5 hieß die. Und wir waren eine Mixed Group, also wir haben vom Stil her Eurodance gemacht auf Englisch. Wir waren 3 Mädchen und 2 Jungs. Es ist ein bisschen aufgefallen zwischen den ganzen Boygroups. Damals gab es ja eben Backstreet Boys, NSYNC, Touché, Caught in the Act, Bed and Breakfast, all die. Und dann waren wir als Mixed Group dazwischen. Und ja, das war wirklich ein Highlight. Wir hatten also ein professionelles Management mit dem HSM-Management, Harald Schmidt-Management, was aber nichts mit dem Moderator Harald Schmidt zu tun hat. Und der ist heute auch noch sehr erfolgreich, arbeitet tatsächlich auch mit Größen wie Miley Cyrus zusammen und hat keine Zeit mehr für Clue 7, was sehr schade ist, sonst wäre ich vielleicht auch noch erfolgreicher, als ich jetzt schon bin. Aber das war wirklich eine ganz tolle Zeit. Also in 2 Jahren hatten wir über 200 Auftritte und das war eben mit auch dem Management geschuldet, weil die ja echt einen tollen Job gemacht haben.
1: Also bist du eigentlich der beste Beleg dafür, dass das Genre wirklich völlig egal ist? Man kann

0: jedes Nein. Genre lieben oder
1: Nein.
0: ne?
1: Gar nicht, gar nicht, gar nicht, gar nicht. Also gehen wir mal in meine Zeit, wo ich angefangen habe, auf Kreuzfahrtschiffen zu singen. Ja, also nach der Zeit mit UNS 5, wir haben uns aufgelöst 2005. Dachte ich, was machst du jetzt weiter? Bewirbst dich hier mal beim Casting für Kreuzfahrtschiffe, bin ich auch gleich genommen worden. Und später war ich noch auf einem bekannteren Kreuzfahrtschiff. Und da ging es darum, ich sollte ein Lied singen. Also mir haben alle Lieder gefallen. Also ich war deshalb ein guter Sänger, nicht weil ich ein, also es gibt, ich behaupte mal, es gibt bessere Sänger als mich. Aber meine Spezialität war, dass ich eben in vielen Genres glänzen kann. Ja, also in der Operette, im Musical, in der Oper, genauso wie im Pop, im Schlager. Rock, ja, nicht so sehr, ging auch. Ja, das war meine Stärke. So, aber jetzt sollte ich Time of My Life singen. Mir haben alle Songs gefallen, aber Time of My Life finde ich fürchterlich. Ich mag den Song einfach nicht. Ich meine, es geht wahrscheinlich jedem von uns so, er hat einen Song, den er nicht mag. Und dann bin ich zu meinem Chef und sage, du, wäre das okay, wenn das jemand anderes singt? Und er hat gesagt, ah, natürlich, gar kein Problem. Und dann hat das jemand anderes gesungen. Ja, aber sonst, ich mag nicht alles. Also mit einer sagt Jazzmusik, da kannst du mich jagen. Dann sagen sie wieder die Leute, oh, es gibt aber guten Jazz. Natürlich gibt es guten Jazz. Es gibt auch guten Schlager und schlechten Schlager oder guten Rock und schlechten Rock. Das gibt es in jedem Metier. Aber bei Jazz muss ich wirklich sehr lange suchen, um was zu finden, was ich gut finde. Mir ist einfach wichtig, dass ein Lied eine gute Melodie hat, eine schöne Melodie, und das ist mir wichtig. Und dann ist es ganz egal, welches Genre das ist.
0: Ja, das ist das, was ich gesagt habe. In Genre unterteilen finde ich gar nicht so gut, aber in gute und schlechte Musik schon. Denn ich könnte dich natürlich jetzt auch ein bisschen korrigieren. Ich könnte deinen Jazz, ich meine, ich bin jetzt auch nicht der Jazz-Liebhaber, aber ich könnte deinen Jazz-Horizont erweitern. Denn Victor Laszlo, weiß nicht, ob du sie kennst, hat zum Beispiel auch viel Jazz gemacht. Eine Diana Krall. Oder erinnern wir uns an die 80er Jahre, wir sind die gleiche Generation in etwa. Kannst du dich noch an Sade, Smooth Operator erinnern?
1: Ja, ich weiß, kann mich sehr gut daran erinnern. Das habe ich auch gleich im Ohr. Und ich weiß doch, dass da mal eine Kritiker, weiß nicht, ob das eine Bravo war oder sowas, das sind ja nur fünf Töne, die sie benutzt. Ja, deshalb bleibt der vielleicht auch so gut im Ohr. Smooth Operator. Ja, ich glaube, die war sogar Model, wenn mich nicht alles täuscht. Ja, aber trotzdem ein schöner Song, toll arrangiert. Und wenn es um Jazz geht, ja, sowas kann ich gerne hören.
0: Ja, gut. Ich kann zum Beispiel keinen Free Jazz hören. Also damit kann
1: Ja,
0: ich
1: genau,
0: null
1: eben.
0: beginnen, ja.
1: Ja, richtig. Ich war neulich mal wieder auf dem Kreuzfahrtschiff, also war jetzt dieses Jahr schon dreimal. Und da war auch eine Band, also ein Duo. Ich gehe davon aus, dass es hochprofessionelle Musiker sind. Also das war so gut, wahrscheinlich kann ich da niemals mithalten vom Klavier und vom Gitarrenspiel, aber es war so wirr. Für mich, für meinen Kopf hat es nicht zueinander gepasst, aber ich denke mal, ein Profi würde sagen, oh, geiler Jazz oder sowas und so
0: Ja.
1: schwer zu spielen. Schwer ist nicht alles. Ich nehme da gern ABBA als Beispiel. ABBA war bekannt dafür, dass die komplexe Arrangements haben, die gar nicht so leicht sind, aber es hört sich leicht an. Und ich glaube, das ist die Kunst dahinter.
0: Und jetzt stellen wir uns mal vor, wir hätten alle den gleichen Geschmack bei der Musik, dann hätten wir
1: Ja.
0: auch den gleichen Geschmack beim Essen, wir hätten auch den gleichen Geschmack bei Frauen. Jetzt stell dir vor, wir müssten alle jetzt der gleichen Frau nachlaufen, das wäre
1: Hey,
0: schlimm.
1: nee, aber es würde jeder Clu Simon Songs hören. Das wäre doch toll.
0: Ja, aber dann wärst du nichts mehr Besonderes, wärst du trotzdem nur einer
1: Ja,
0: von,
1: das stimmt.
0: ja eben, ich meine, dann braucht man nicht mehr in Qualität und Quantität unterscheiden, sondern nur mehr Clu Simon und bei aller Liebe für dich, dann könnt ihr nie wieder Bruce Springsteen hören, wenn ich nur noch dich hören
1: Oh, ja, das wäre schade. Oh, das wäre schade,
0: würde. Und ich
1: ja.
0: liebe Bruce Springsteen an dieser Stelle, sei noch dazu
1: Oh,
0: gesagt.
1: ja. Doch, ganz toller Mensch, ganz tolle Songs, ja.
0: Ja, siehste.
1: Hast du die Biografie gesehen, den Video, den Kinofilm?
0: Haben wir gesehen, ja.
1: Ach, ja, toll, ganz toll, finde ich, ja.
0: Ja, ach, siehst du, dann hast du genauso guten Geschmack wie ich. Es hilft alles nichts. Ja, ich sage ja, gleiche Generation. Und jetzt musst du nur, ja, jetzt kommt der böse Teil des Gespräches. Jetzt musst du eine Prüfung schaffen, weil du willst sicher jetzt auch in die Radiofamilie von Radio FFR aufgenommen werden. Das heißt nämlich so viel wie Family and Friends. Und du sollst ja auch Family werden von uns. Dazu musst du aber jetzt diesen berühmt-berüchtigten Test bestehen. Bist du dann gleich bereit?
1: Ja, probieren wir es mal.
0: Ja, wenn man möchtest du überhaupt, das ist die Frage.
1: Ja, natürlich,
0: Ja.
1: her damit.
0: Gut, aber zuvor gibt es natürlich noch Musik. Da gibt es zum Beispiel jetzt gemeinsam, wer ist Kim?
1: Ja, Kim, das war ein ein Versuch, jetzt eben KI war in aller Munde, dachte ich, probiere es mal. Zum Komponieren brauche ich es Gott sei Dank nicht. Aber ich hatte ein Duett und dachte, ah, probier es doch mal. Man kann doch hier seiner eigenen Stimme eine weibliche Stimme geben. Und genauso habe ich es gemacht. Also habe also die weibliche Stimme auch eingesungen bei dem Lied, aber habe dem eine weibliche Stimme verpasst und daraus ist Kim entstanden.
0: Aha, das ist Kim Simon. Gut, ich hab's verstanden. Also Clue Simon gemeinsam mit Kim und Drachenwolf im Sturm. Ein ganz anderer Song wieder, den ich auch nicht unbedingt in Schlager einordnen möchte. Gut, ich möchte dich ja überhaupt nicht in Schlager einordnen. Ich möchte einfach in deutschsprachige Musik einordnen, weil du hast deinen ganz eigenen Style, den finde ich wieder ganz toll. Und Für immer Sommer hören wir auch und danach. Ja, danach setzen wir den lieben Clu Simon auf die Schulbank. Ich bin schon auf die Antworten gespannt.

0: Ja, bei uns ist heute Hochsommer angesagt, nicht wegen der Temperaturen, sondern weil er ja bei mir in der Leitung ist. Ja, die Leitung glüht förmlich schon und die weiblichen Fans, sie fühlen sich noch mehr geschmeichelt heute, weil Clou Simon heute mein Talkpartner, und selbst wenn es jetzt minus 20 Grad hätte, dann würden die weiblichen Fans immer noch sagen, mit diesem Mann ist für immer Sommer. Und ja, bin überzeugt davon, ich könnte ja eigentlich fast neidisch werden. Aber ich tue es nicht, ich bin es nicht, nein. Lieber Clou, jetzt werden wir natürlich dich auf die Schuhbank setzen. Ich habe mich schon dazwischen gefragt, was sind das für Fragen? Du warst schon neugierig.
1: Ja, ich war in der Schule nicht so gut.
0: Nein? Warum nicht?
1: Nein. Ich habe es gehasst. dieses Rumsitzen, auch heute, also tatsächlich, wenn ich irgendwo bin und nach 2 Stunden, du kannst eigentlich die Uhr nachstellen, da werde ich so unruhig und kriege schlechte Laune, da muss ich weg. Und in der Schule kannst du dir vorstellen, da sitzt du nicht nur 2 Stunden, 3, 4, 5. Und ich fand es fürchterlich, war froh, als ich fertig war.
0: Okay, willst du jetzt schon weg oder willst du bleiben?
1: Na, probieren wir es mal. Ja. Ich bekenne mich ja auch zu meinen Schwächen, falls du bei männlich aufgepasst hast oder bei männlich ist.
0: Ich passe immer auf. Wie viele Einwohner hat Stuttgart, möchte ich von dir wissen?
1: Etwas über 600.000, wobei es hier schwierig ist. Es ist die Stadt Stuttgart, sind bei 600.000 Einwohnern. Mhm. Und manche reden von der Region Stuttgart oder Metropole Stuttgart. Das sind dann, glaube ich, über 2 Millionen oder sowas. Aber Stadt Stuttgart, über 600.000.
0: Ja, 613.000 angeblich, aber das kann sich ja stündlich ändern. Also das hast du gut beantwortet. Und ich kann dich beruhigen, das war die einzige Frage, die mit allgemeinem Wissen zu tun hatte. Aber Die hat noch nicht zum Fragebogen gehört.
1: Okay.
0: So, mit wem würdest du gerne mal, erste Frage, ein Duett singen?
1: Ich bin ja totaler Helene Fischer-Fan. Was aber auch toll wäre, darf ich ein bisschen ausholen?
0: Du darfst Geht? Machen, darf was? Ja, natürlich.
1: Ich war auf einem Green Day-Konzert. Ja, das ist jetzt schon ein paar Jahre her. Das war in München. Und da hat er sich einen Fan auf die Bühne geholt und er durfte mit ihm den Song Longview singen. So, und dann bin ich noch nach Mainz, ein paar Wochen später, auch zu Green Day, habe diesen Song habe ihn geübt und war ganz vorne in der dritten Reihe. Ich film den Sänger, die Band, und dann spricht er mich tatsächlich an, ob ich Gitarre spielen kann. Und ich, ich kann singen. Und das kann nicht wahr sein. Dann fragt er den neben mir, kannst du Gitarre spielen? Ja, kann er. Er kommt mit auf die Bühne. Dann durfte der neben mir auf die Bühne, weil er Gitarre spielen konnte. Also in Mainz beim Auftritt hat er ein anderes Lied gemacht mit einem aus dem Publikum als in München. Aber da hätte ich die Gelegenheit gehabt und wahrscheinlich hätten die Beine geschlackert, die Knie, was auch immer. Aber das wäre schon geil gewesen.
0: Eieiei, das tut mir jetzt ja wirklich leid, weil ja. Aber gut, das heißt mit anderen Worten, du bist auch noch so ein richtiger Fan. Also nichts mehr der großartige Clou Simon, so ein richtiger Fanboy, könnte man sagen.
1: Ja, auf jeden Fall. Ich stehe auch dazu. Ja. Also ich erzähle auch gerne in der Öffentlichkeit von anderen Künstlern, die ich sehr mag, dass ich Fan bin. Und dann sagt man, das kannst du nicht sagen, bist doch selber Sänger. Doch, das kann ich sagen. Ich stehe dazu. Warum denn nicht?
0: Du kannst mir auch sicher sagen, was deine größte Stärke ist.
1: Meine größte Stärke? Das ist, glaube ich, eher eine Schwäche, Ehrlichkeit, ja. Also, manche Leute hören es nicht gerne. Also ich gebe Kritik, ich nehme aber auch Kritik entgegen. Ich liebe Kritik, auch an mir, weil ich immer sage, nur so kann ich mich verbessern. Es gibt einen tollen Spruch, die meisten Menschen möchten lieber durch Lob ruiniert, als durch Kritik gerettet werden. So, das ist eins meiner Lebensmottos, sagt man Mottos oder Motti?
0: Ja. Motti, du warst Moderator, du musst es ja wissen. Lebensmotoren.
1: Ja, das nehmen wir.
0: Ja, okay. Also du liebst Kritik, und wenn eine Kritik muss ja eigentlich immer konstruktiv sein, sonst ist es für mich auch keine Kritik. Und wenn sie konstruktiv ist, dann kann ich was draus lernen.
1: Richtig, aber selbst bei destruktiver Kritik, ja, also Klar, es ist nicht so schön wie konstruktive, aber wenn einer sagt, oh, es gefällt mir nicht, ja, warum nicht? Keine Ahnung, man könnte sich erklären. Ja, da kann ich jetzt nicht unbedingt was verbessern, aber wenn ich jetzt ein Lied 10 Hörern vorstelle und 10 sagen, ich kann es nicht erklären, aber gefällt mir nicht, dann ist es trotzdem eine gute Kritik, weil ich denke, okay, dann muss ich es vielleicht einfach auch raus aus dem Repertoire nehmen. Ja, also es ist auch schon passiert. Ich habe Lieder geübt. Ich mache ja jetzt nicht nur eigene Lieder, wenn ich auftrete. Ich mache ja auch Coversongs. Und da nehme ich dann mal immer wieder neue Lieder rein und dann probe ich die. Und es dauert ja eine Ewigkeit. Ist ja nicht mal so geschwind geübt, sondern es soll ja auch gut klingen. Und dann führe ich die auf. Ja, kommt nicht so gut. Beim nächsten Mal auch nicht so. Und dann mache ich es noch ein drittes Mal. Und wenn es dann auch nicht der Reißer ist, dann denke ich, okay, dann kommst du halt wieder raus.
0: Ja, gut, wissen wir das jetzt auch. Strummer war deine größte Schwäche. Ich meine, nicht alle haben bei männlich aufgepasst. Was ist deine größte Schwäche?
1: Oh, oh ja, das müsste meine Frau fragen, die weiß es ganz genau. Ich bin nachtragend. Ja, ich bin wirklich nachtragend. Ich kann mir Sachen, wenn mir mich was verletzt hat, das kann ich mir merken über Jahrzehnte. Und das trage ich dann auch tatsächlich nach. Ich weiß, das ist eine schlechte Eigenschaft, aber deshalb heißt es auch schlechte Eigenschaft. Und aber tatsächlich, wenn jemand einen Fehler macht und sich entschuldigt, komischerweise, dann bin ich auch nicht mehr nachtragend. Ich kann es dann zwar immer noch aufs Butterbrot schmieren, aber dann eher im Scherzhaften. Also dann ist es nicht mehr bösartig.
0: Ja, jetzt könnt ihr jetzt ganz böse fragen, hast du zu viele weibliche Gene?
1: Ja, oh ja, doch, Fred, auf jeden Fall, auf jeden Fall. Ich habe ja der im Winter immer kalte Füße hat. Und auch hier, wenn man auf den Text von männlich oder männlich ist hört, ich bin der auch noch nach 30 Mal der kleine Lord angucken an Weihnachten immer noch heult.
0: Oh je, wir sind wirklich die gleiche Generation. Und immer dann am Ende, wenn die Mama unter dem Weihnachtsbaum steht.
1: Oh, ja, oder bei Forrest Gump, aber wenn die Mama stirbt oder seine Freundin, oh, Jenny oder sowas, oh mein Gott, ja, und man tut sich doch wieder an, wie blöd sind wir eigentlich?
0: Aber ja, das nennt man Leben. Und
1: Ja.
0: es ist aber gut und ein Geschenk eigentlich vom Schicksal, dass wir solche Gefühle ausleben dürfen. Andere können es leider nicht.
1: Ja. Und das hat vielleicht auch einen Grund, wenn ich jetzt nochmal ausholen darf auf einen Song von mir, dass du mich liebst, ist mir egal. Der hat ja eine kleine Geschichte. Ja, ich war mit meiner Frau im Bett an einem Samstagmorgen, da scheint die Sonne durchs Fenster, es duftet nach gemähtem Gras und dann sagt sie, ich liebe dich. Ja, und ich sage zu ihr, mir doch egal. Ja, das klingt wirklich doof. Es klingt wirklich doof und mit so einem Typen möchte man nichts zu tun haben, aber das ist genau der Grund, was wir gerade hatten. Weil ich habe mir oft Gedanken gemacht, wenn ich die Wahl hätte, jemanden zu lieben oder von jemandem geliebt zu werden. Ich habe nur die eine oder andere Wahl. Was würde ich wählen? Dann würde ich tatsächlich wählen, ich möchte lieber lieben. Ja, weil das gibt mir doch ein gutes Gefühl, geliebt zu werden. Das gibt mir nicht so ein gutes Gefühl. Von meiner Frau natürlich, das gibt mir auch ein gutes Gefühl. Aber von irgendjemand anderem, der mir nichts bedeutet, das gibt mir kein gutes Gefühl. Und deshalb, wenn ich schon die Wahl hätte, sage ich lieber selbst zu lieben.
0: Wie lange bist du schon verheiratet?
1: Na, noch gar nicht verheiratet. Ich sage nur meine Frau, weil es klingt kürzer als Lebensgefährtin. Wir sind verlobt und wir haben, ja, wir haben vor zu heiraten.
0: Das heißt, mit anderen Worten, ich muss schauen, dass wir uns noch ein bisschen anfreunden, damit die gratis essen kommen kann. Also, das ist.
1: Du, Geschenke von Popsängern, die sind teuer, weißt du das? Hochzeitsgeschenke.
0: Meine Geschenke haben immer mit etwas Besonderem zu tun. Ja,
1: Oh,
0: ja.
1: schön.
0: Vieles kann man schenken, was mit Geld nicht aufzuwiegen ist. Aber das,
1: Ja.
0: also gut, wie lange bist du jetzt schon mit deinem Schatz zusammen? Wie lange seid ihr schon verlobt
1: Sechs
0: und
1: Jahre. 6 Jahre sind wir zusammen. Das hat kurz vor Corona angefangen. Wir haben uns tatsächlich in einem Stuttgarter Club kennengelernt, an einer Vorveranstaltung zum Fasching, wie das hier bei uns heißt. Also manche sagen ja lieber Karneval oder Fasnet. Und ja, ich war der Einzige auf der Tanzfläche, nicht der einzige Mann, ich war überhaupt der Einzige auf der Tanzfläche. Und sie kam die Treppe runter und dachte, oh, der könnte mir gefallen. Und dann haben wir uns unterhalten und das lief eigentlich ganz gut. Also ohne diese erzwungenen Pausen oder was sage ich jetzt oder sowas. Und ja, so haben wir uns kennengelernt.
0: Und liebst du sie?
1: Oh ja, sehr.
0: Siehst du, und jetzt haben wir das alles wieder gut gemacht. Du hast öffentlich gesagt, dass du sie liebst und dass es dir nicht egal ist. Und das wollte ich jetzt aus dir rauslocken.
1: Und das ist aber auch in dem Lied drin, ja? Das geht ja darum, dass du mich liebst, ist mir egal.
0: Ja, ja.
1: Ich liebe dich sowieso. Ja, das ist ja der Text.
0: Gut, und jetzt werden wir schauen, ob du wirklich so ein toller Moderator gewesen bist. Ich kann mir es zwar gut vorstellen, aber du kriegst jetzt von mir natürlich im Rahmen des Fragebogens auch diesen kleinen Test. Und zwar hast du jetzt die einmalige Möglichkeit, mir eine Frage zu stellen. Du darfst fast alles fragen. Es gibt eine Frage, zwei Fragen, die du nicht fragen darfst. Das liegt allerdings dann daran, dass die Hörer die Frage schon so oft gehört haben, auch meine Antworten. Und ich sage die Frage jetzt bewusst nicht, weil du wirst mir keine oberflächliche Frage stellen wollen. Also, leg los.
1: Meine Frage an dich ist, welche schlimmste Panne hast du in deinem Moderatorenleben denn schon erlebt?
0: Die schlimmste Panne, die will eigentlich keiner hören. Es war also eigentlich keine Panne, das war eigentlich, ich habe damals mit Radiomachen begonnen. Und im Studio war niemand, nur ich. Ich hatte eine Sendung, die hieß Wunschboutique, und ich habe gerade die Sendung eröffnet. Neben uns war ein Lokal. Und ich beginne mit der Moderation, habe nicht gesehen, dass eine Besucherin das Studio betritt. Durchgegangen sein durchs ganze Studio, kommt zu mir ins Studio rein, und während ich die Begrüßung gemacht habe, beginnt sie mich, oder wollte sie beginnen, mich auszuziehen.
1: Ui.
0: Ja.
1: Sowas.
0: Ja, ich meine, ob man das jetzt als Panne bezeichnet, die Panne war, ich habe es nicht zulassen.
1: Gut so.
0: Ja, und die Geschichte habe ich noch nie erzählt im Radio. Ja.
1: Oh.
0: Na gut, es kommt dann ein kleiner Nachschlag. Während dann der Eröffnungstitel gelaufen ist, damals haben wir noch mit Vinyls gearbeitet und mit CDs, bin ich dann mit der Dame rübergegangen und habe sie auf ihren Platz zurückgebracht, und dann wurde mir erzählt, eine halbe Stunde später ist sie dann vom Hocker gefallen. Also entweder hat sie sich dann den Moderator vorher schon schön gesoffen oder nachher, ich weiß es nicht.
1: Gottes
0: Willen. Oh, ja, Geschichten, die das Leben so schreibt. Ja.
1: Ja.
0: So, und jetzt stellen wir uns mal vor, meine bezaubernde Angela, meine Angie und ich, wir kommen zu euch nach Hause. Es ist noch immer nicht geheiratet worden, also musst du auch weiter kochen. Du stehst nämlich gerade in der Küche und kochst dein ganz persönliches Lieblingsessen. Was würden wir bei dir zu essen bekommen? Was würdest du uns aufdrängen?
1: Oh ja, also ich habe ja zwei Lieblingsessen. Das eine nenne ich die Henkersmahlzeit. Also wenn ich jetzt die Wahl hätte, bevor ich sterbe, gibt es ein großes Essen, würde ich sagen, Sauerbraten mit Semmelknödel und Spätzle. Ja. Das ist aber sehr aufwendig. Also da ist man ja ein paar Tage beschäftigt.
0: Das heißt, das sind wir dir nicht wert. Okay, ich habe es verstanden.
1: Ja, ich überlege noch, weil ich habe tatsächlich, ich bin einmal nach Stockholm ausgewandert, und dann habe ich mit meiner damaligen Lebensgefährtin das Essen für unsere Nachbarin gekocht, die immer auf unseren Hund aufgepasst hat. Und der hat es halt gar nicht geschmeckt. Also als Schwede isst man nicht unbedingt Sauerbraten. Deshalb müsste ich jetzt erstmal überlegen, ihr als Österreicher, ich könnte mir vorstellen, dass ihr Sauerbraten mögt und Semmelknödel. Spätzle vielleicht weniger. Also mein Vater hat Spätzle zum Beispiel nicht gemocht als Österreicher. Aber dennoch könnte ich das für euch kochen.
0: Ja.
1: Wenn ihr aber sagt, oh, Sauerbraten ist nicht so mein Ding, dann wäre es tatsächlich ganz banal Spaghetti Bolognese.
0: Ja, gut, wir bleiben ja sowieso zwei Tage. Ist ja logisch. Weil Spaghetti Bolognese, wenn man es richtig macht, das geht auch nicht in 3 Minuten.
1: Du musst schon 5-6 Stunden kochen lassen. Also, ja. Ja, da hast du vollkommen recht, ja.
0: Gut, also wir nehmen alles, was wir kriegen können, und Hauptsache keine Spätzle mit Apfelstrudel, das wäre schlimm, weil ich habe das Gefühl, die Schwaben, die essen zu allem Spätzle, das ist schlimm. Ich meine, ich mag Spätzle, aber nicht zu allem, muss ich ehrlich sagen.
1: Nicht zu Apfelstrudel würde ich es tatsächlich auch nicht wollen.
0: Ja. Gut, stellen wir uns mal vor, du möchtest endlich deine Autobiografie schreiben. Wie müsste sie heißen?
1: Aus artgerechter Haltung.
0: Ja, ja, der Mann, der sogar Eier legen kann. bist du eher in Dur oder Moll zu Hause?
1: In Dur, aber auch in Moll tatsächlich. Ja, also gerade musikalisch tatsächlich. In den 80er Jahren habe ich ganz viel mollige Töne gehört. Gerade mit Depeche Mode, die ja sehr viel Moll komponiert haben. Oder The Cure als Wave.
0: Mhm.
1: Von der Stilrichtung. Und heute auch, also wohler fühle ich mich in Dur, aber tatsächlich habe ich auch Mollphasen. Ob das jetzt nur eine Musik ist, also auch zum Beispiel nehmen wir mein Volle Kraft voraus. Das beste Beispiel, das habe ich eigentlich in A-Moll komponiert, aber der Refrain ist dann in C-Dur. Jetzt nicht auf dem Album, da habe ich das angepasst an meine Stimme, aber komponiert weiß ich noch, habe ich es in A-Moll und C-Dur. Und da ist also beides vorhanden. Also mich gibt es in beidem.
0: Momente, die dich ganz besonders glücklich machen. Welche Momente sind das?
1: Ach, entweder beim Sport, zum Beispiel beim Beachvolleyball oder mit Tieren. Also ich habe jetzt vor einem Dreivierteljahr das Reiten angefangen. Tatsächlich. Nicht nur, weil ich Western geguckt habe, sondern auch, weil in einer meiner Lieblingsbars hier in Stuttgart, das sind Western-Sättel, also so Reitsättel, als Barhocker. Und ich saß da drauf und dachte, boah, wie geil ist das denn? Jetzt fängst du mal das Reiten an. Und erst gestern war ich wieder reiten und ach, das ist so schön. Auch dieser Geruch von den Pferden und so. Und ach, das ist toll, ja.
0: Wow. Gut, wissen wir das jetzt auch? Der Mann, den wir demnächst im neuen Western sehen können, Clu Simon, ein Mann für alle Fälle. Der Mann mit
1: Genau.
0: Colt, den ihr so
1: Jawohl.
0: wollt. Gut, und eine Frage gibt es noch zum Fragebogen, dann hast du diesen auch schon wieder erfolgreich überstanden. Jetzt stellen wir uns mal vor, ich weiß nicht, du wirst ja auch die Generation, die wahrscheinlich zurück in die Zukunft geguckt hat, oder?
1: Oh ja, auf jeden Fall. Ja, nicht nur einmal.
0: Gut, ich auch nicht, nur einmal. Es war das erste Geschenk, das ich jemals von meiner Frau bekommen habe auf DVD. Früher hatte ich das Ganze nur auf VHS noch. Aber jetzt stellen wir uns mal vor, du hast die Möglichkeit, dich mit der Zeitmaschine in ein gewisses Jahr wieder zurückversetzen zu lassen. In welches Jahr wäre das und warum?
1: Also entweder meine richtige Kindheit, so mit 7, 8, 9 Jahren. Ich habe da einfach ganz tolle Erinnerungen, ja. Also eben das Spielen im Freien mit den Nachbarskindern oder auch alleine, ja. Blockflötenunterricht, ich habe es geliebt. Also ich fand es immer toll. Viel im Freien gewesen, aber auch bei der Oma, ja. Also Urlaub auf dem Bauernhof, das sind so die Erinnerungen. Aber dann auch wieder so mit 17, 18, meine erste Band, eine Rockband, ja. Und das ist, glaube ich, die Zeit, wo ich auch mit Musik eben viel mehr zu tun hatte. Ja, wäre auch nicht schlecht, aber ich glaube, mich würde tatsächlich mehr die Zukunft interessieren. Die Vergangenheit habe ich ja schon erlebt. Aber so was in 100 Jahren ist, gehen wir mal nur 100 Jahre zurück, da gab es doch kein Faxgerät. Und heute ist Faxgerät schon altes Eisen, das benutzt keiner mehr. Also was wäre in 100 Jahren? Das würde mich, glaube ich, mehr interessieren.
0: Tja, ist wirklich eine gute Frage, aber ich weiß nicht, wenn ich all das jetzt so miterlebe, ob ich in 100 Jahren noch leben wollen würde, weil ich glaube, da sind wir dann wirklich, ja, Person of Interest. Kennst du diese Serie zufälligerweise? Da werden wir dann von überall durchleuchtet. Da haben wir gar kein Eigenleben mehr. Sogar wenn du auf die Toilette gehst, wirst du wahrscheinlich auch noch dabei eingescannt irgendwie, keine Ahnung.
1: Ja, aber also ich habe, glaube ich, mal reingeguckt, den Film, ich weiß nicht mehr, die Serie hat mich, glaube ich, nicht so gefesselt. Aber wenn es so wäre, dann wäre es ja auch wieder normal. Ich glaube, man gewöhnt sich an alles. Weißt, also ich habe ja erzählt, dass ich mal nach Stockholm ausgewandert bin. Und zum Beispiel, was den Datenschutz betrifft, das sind die ganz anders als bei uns. Ja, also Deutschland ist da einfach viel stärker. In Schweden, da kannst du allein vom Kennzeichen von dem Auto rauskriegen, wie der Inhaber heißt und ob er das Auto auf Kredit gekauft hat, zum Beispiel. Ja, oder wo die ganzen Promis wohnen. Das ist ganz leicht, das rauszufinden. Da musst du auch gar nichts Illegales machen. Das sind ganz einfache Webseiten und da kriegst du das raus und trotzdem wird da kein Schmuh damit getrieben. Also da geht keiner zum Sänger oder Komponist von ABBA und macht ein Attentat oder sowas. Ja, obwohl das vielleicht könnte. Deshalb. Ja, wenn alles so wäre, dass ich durchleuchtet bin, ja, dann ist es halt so.
0: Okay, gut. Möchtest du deine Adresse jetzt gleich freiwillig sagen?
1: Ah, die steht tatsächlich überall, die steht auch in meinem Impressum, ja. Also ich bin nicht der, der das es verheimlicht. Ja, also die kann jeder rauskriegen, der möchte. Kann mich besuchen. Wenn er kommt, sollte er vielleicht einmal kurz durchwischen. Das wäre vielleicht nett, ja.
0: Wenn es dann dafür Sauerbraten gibt, warum nicht?
1: Ja, gell? Ja.
0: Ja. Gut, ich würde vorschlagen, jetzt hast du diesen Fragebogen gut überstanden. Ich gratuliere dir, du bist also auch in die Radiofamilie aufgenommen. Ich hoffe, die Fragen waren sie sehr schwer, die Fragen?
1: Nein, die waren tatsächlich alle machbar und ich bin Gott froh, dass ich es hinter mir habe.
0: Eieiei. So.
1: Ja, ich habe Schlimmeres befürchtet.
0: Ja, also gut, liebst du mich jetzt auf platonische Art und Weise?
1: Ja.
0: Aber ich sag dir was, dass du mich liebst, ist mir egal. So,
1: Oh.
0: Das ist nämlich der Titel, der jetzt an die Reihe kommt. Und dann machen wir noch ein bisschen Werbung für dich.
1: Sehr schön.

0: Ein letztes Mal dürfen wir noch plaudern mit dem lieben Clou Simon. Mittlerweile weiß ich auch, wie er heißt mit Vornamen, aber ich verrate es euch nicht. Findet es doch einfach selber raus.
1: Sehr schön.
0: Ja, und jetzt machen wir ein bisschen Werbung für dich. Du kannst natürlich jetzt all das bewerben, was du gerne bewerben möchtest. Natürlich vor allem dein Album, warum sich die Menschen dein Album nach Hause holen sollen. Du kannst uns natürlich erzählen, wo man das Album überall bekommt. Du kannst über deine Internetpräsenz plaudern. Wir wissen ja, Social Media ist immer wieder wichtig und du kannst auch liebe Menschen grüßen, so wie früher in den Radiosendungen als Opa und Oma noch gegrüßt wurden. Und egal, wo ihr uns hört, zum Beispiel auf Gran Canaria oder sonst irgendwo, ein Tag mit ihm wäre natürlich was Tolles, aber er sagt ja lieber, er verbringt lieber einen Tag mit mir. Ah nein, mit sich selbst hat er gemeint. Egal, ist ja wurscht. Ja, aber mittlerweile, lieber Clou, hast du gemerkt, ich bin ganz normal gestört. Ja, aber das ist eben so, wie ich bin. Aber mit dir kann ich wirklich sagen, und das habe ich heute schon erwähnt, allein durch deine Musik schaffst du es, dass für immer Sommer ist und selbst dann, wenn es draußen schneit, aber vom Schnee wollen wir jetzt gar nicht reden. Aber man muss ehrlich sagen, wenn er in unserer Nähe ist, dann fühlen wir uns alle wohl. Ja, ja, und viele fühlen sich auch, die Frauen, die denken sich dann immer, boah, der Mann ist sowas von männlich. Ja, und der andere denkt sich, nämlich der Mann, wenn er dann die Frau sieht, was hast denn du denn? So männlich ist er nicht, ich bin viel männlicher. Aber das ist ein anderes Thema, das müssen wir jetzt nicht vertiefen, denn alles ist gut so, wie es ist. Ja, egal ob Drachen, Wolf im Sturm, Hauptsache immer volle Kraft voraus. So geht er, unser lieber Clou Simon, der Mann, der auch über die jungen Alten schon mal gesungen hat. Und das ist der Mann, der mit seiner Musik und ganz einfach auf ganz besondere Art und Weise fesselst, ja, und er wird zu euch sicher nichts sagen, denn er liebt seine Fans. Dass du mich liebst, ist mir egal, das sagt er eigentlich sonst nie, und das könnt ihr dann irgendwann, wenn ihr den Song nochmal komplett hört, auch nochmal nachhören. Die Hauptsache ist, der liebe Clou Simon macht Musik, die wir lieben. Ja, und er weiß, wohin es geht, nämlich zum nächsten Thekenmädchen.
1: Oh, ja. Wahnsinn, Fred, Mann.
0: Und
1: alle Titel untergebracht.
0: Und ich muss ehrlich sagen, wenn ihr euch das Album nach Hause holt, ein Album, das er mit ganz viel Liebe produziert hat, mit ganz viel Liebe geschrieben hat, mit einem tollen Team verarbeitet hat, quasi in der Hitküche gekocht hat, so könnte man es auch sagen. Da muss man ganz ehrlich sagen, das spürt man ganz einfach, dass dies ein Album ist, das man ganz einfach mögen muss, soll, kann, wie auch immer. Denn in der heutigen Zeit, wo so viel mit KI gearbeitet wird, in einer Zeit, wo das Herz verloren gegangen ist und wo man oft das Gefühl hat, es wird gar nicht mehr richtig überlegt, was man dem Publikum präsentieren darf, haben wir heute ein Album präsentieren dürfen, ja, das für mich eines der besten Alben 2026 bislang ist. Ja, das Album von Clou Simon, der Mann, der auch ein Lied für die Hühner gemacht hat, aus artgerechter Haltung. Ja, und das müssen wir uns merken, so heißt nämlich das Album, und jetzt bist du dran und du erzählst uns sicherlich auch, wo man auch den physischen Tonträger noch bekommt. Los geht's!
1: Ja, also den physischen Tonträger gibt es tatsächlich nur bei mir. Ich weiß, das ist ungewöhnlich und einzigartig, aber genauso wollte ich es haben. Die meisten hören es ja doch digital, aber schreibt mir gerne, dann schicke ich euch das zu. Sag, unter welchen Bedingungen. Ist gar nicht so kompliziert, wie sich's anhört. Warum man das Album haben muss, ja, du sagst schon, lieber Fred, es ist ein wunderbares Team dahinter, aber mein Team ist tatsächlich sehr klein. Also 15 der 18 Songs, die wurden mit maximal 2 Urhebern geschrieben. Mhm. Also wenn man heute anschaut, welche Songs erfolgreich sind, was da für ein Team dahinter ist, dann sind es immer die gleichen Namen bei verschiedenen Interpreten und sind nicht nur 2, sondern 3, 4, 5, 6 oder mehr. Und da bin ich halt richtig stolz drauf. Und da nehme ich gerne als Beispiel Udo Jürgens. Der hat es ja auch so gemacht, der hat selbst komponiert, hat anderen den Text gegeben, und meistens mache ich das so auch.
0: Ja, Und man muss sagen, es hat funktioniert. Lieber klein und fein, als man tritt sich gegenseitig auf die Zehen und hat 100 Meinungen.
1: Genau so ist es.
0: So, okay. Und das Album kriege ich dann über deine Homepage?
1: Genau, richtig. Die heißt cluesimon.de, also clue, clou-simon.de. Da gibt es ein Kontaktformular oder man schickt mir eine E-Mail. Bin ja sehr offen mit meinen Daten. Also einfach anschreiben und dann sage ich euch, was ihr machen müsst, damit ich euch das nach Hause schicke.
0: Ah ja, gut. Ich habe kein PayPal, tut mir leid. Die meisten laufen über PayPal immer. Aber du kannst natürlich jetzt auch noch liebe Menschen grüßen, wenn du möchtest.
1: Oh ja, also Oma, Opa geht ja leider nicht mehr, die sind jetzt alle verstorben, aber auf jeden Fall meine Mama, die ist auch, gehört zu meinen größten Fans, aber die auch ehrlich ist und wenn es mal nicht gefällt, sagt sie mir das auch. Also es ist sehr wichtig, sehr hilfreich, so eine Meinung. Also vielen Dank, Mama, alles, was du für mich getan hast. Und wenn es die Blockflöte war oder das stundenlange Flügelhorn üben daheim oder das schreckliche Singen, wenn ihr noch keinen Unterricht hatte. Und alles ertragen. Vielen, vielen Dank für diese artgerechte Haltung. Danke an meine Schwester, die hilft mir ein bisschen in der PR. Und ganz, ganz großes Danke natürlich an Sabine, an meine Lebensgefährtin, die das ertragen muss hier. Diese ganze Reiserei oder diese Nächte. Also Musiker arbeiten ja meistens nachts ab 16 Uhr, werde ich kreativ. Dann geht es schon mal ein bisschen in die Nacht rein, bis um 3 und schlafe dann wieder ein bisschen länger. Aber sie erträgt das und sie steht immer in der ersten Reihe und strahlt mich an, als wäre ich der größte Popstar. Ach, vielen Dank für deine Liebe. Ja. Und natürlich danke, danke, danke an alle Radiosender, die meine Songs spielen, die also diese hohe Qualität erkannt haben. Genauso wie auch die Veranstalter, die mich buchen. Und natürlich meine Fans, meine treuen Fans. Vielen, vielen Dank.
0: Ja, und bist du immer noch so gerne auch auf Schiffen und fährst durch die Gegend?
1: Immer noch. Also ich bin erst neulich wieder zurückgekommen, vor etwas über einer Woche. Und ich werde im Oktober auch wieder auf ein Kreuzfahrtschiff gehen. Und ich liebe es einfach. Vor allem, wenn es hier kalt wird im Winter, dann bin ich doch gerne in der Sonne.
0: Und da ist die Sabine dann auch mit dabei?
1: Ja, nicht immer. Sie hat einen Angestelltenjob. Sie muss dann jedes Mal Urlaub nehmen. Das letzte Mal dabei war sie jetzt im November, da waren wir tatsächlich wieder auf den Kanaren unterwegs. Aber ich hoffe doch, dass er auch wieder damit kommt.
0: Ja, gut, wenn sie schon ein größter Fan ist. Ne? Bei mir treffen sich die Fans auch immer in der Telefonzelle. Das Problem ist nur, es gibt nicht mal mehr Telefonzellen, also gibt es auch keine Fans mehr. Aber das ist eine andere Geschichte. Aber es ist ja schön, wenn deine Sabine so zu dir hält. Und das ist, glaube ich, auch sehr wichtig, weil daraus kann man auch viel Kraft schöpfen. Und es macht dich letztendlich dann noch stärker.
1: Ja, so ist es, genau.
0: Gut, und wenn dann geheiratet wird, dann lass es mich bitte wissen. Also nicht, dass ich jetzt, keine Sorge, ich esse euch nicht alles weg, um das geht es mir jetzt gar nicht. Aber dass wir dann auf ganz besondere Art und Weise auch vielleicht ein bisschen gratulieren können.
1: Ja, also im Nachhinein werden wir es auf jeden Fall erzählen. Ob wir es im Voraus machen, weiß ich noch nicht. Ich habe dir erzählt, ich bin ja eher der stille, ruhige, der es gerne ein bisschen kleiner mag. Also so große Feiern sind überhaupt nichts für mich. Und deshalb werden wir das wahrscheinlich im Voraus nicht an die große Glocke hängen.
0: Ja, und an dieser Stelle danke, dass du heute so wenig gesprochen hast, so introvertiert wie du bist. Deshalb hat das Interview heute Gott sei Dank ein bisschen kürzer gemacht als sonst. Ja. Und jetzt gibt es noch einen Titel, die jungen Alten. Aber zuvor, lieber Clou, darf ich mich ganz herzlich bei dir verabschieden. Es war jetzt wirklich schön, mit dir zu plaudern. Also ich wünsche dir zunächst einmal für das tolle Album aus hartgerecht ist gut, das sind die harten Eier dann. Aus artgerechter Haltung wünsche ich dir natürlich ganz viel Erfolg, dass sich die Menschen das Album nach Hause holen, dass sich die Leute deine Songs auch wünschen im Radio. Ich wünsche dir natürlich auch, dass allgemein die Medienlandschaft noch mehr auf dich aufmerksam wird. Aber an allererster Stelle wünsche ich dir, deinen Lieben, ganz viel Gesundheit und ich wünsche dir und deiner Sabine jetzt schon mal, auch wenn wir nicht wissen, wann es ist, aber du wirst das vielleicht schon wissen, wir wünschen euch für den schönsten Tag im Leben, der es sein soll, wünschen wir euch natürlich wirklich das tollste Gefühl der Welt und ganz, ganz viel Liebe, die euch dann den Rest eures Lebens begleiten möge und noch darüber hinaus. Ja, und jetzt schicke ich nochmal liebe Grüße zu dir und die letzten Worte, die hab nicht ich. Die hat nämlich der Clou und das bist du.
1: Oh, danke. Vielen, vielen lieben Dank, Fred. Danke auch an dich und an deine liebe Frau, die ja im Hintergrund hier die Technik so schön betreut, die Angie. Also vielen, vielen Dank an euch. Dankeschön.

Tja, und wir sagen ein ganz, ganz liebes Dankeschön an einen wunderbaren Künstler, an einen tollen Menschen. Und wir hoffen, die beiden heiraten bald. Lieber Clou und liebe Sabine, haltet mich bitte unbedingt auf dem Laufenden, denn ich bin auch Mr. Romantic pur. Und dann plaudern wir vielleicht ja auch wieder. Man weiß es ja nie. Ja, und heute in einer Woche gibt es kein Interview, denn heute in einer Woche gibt es gar kein Schlagerrendezvous. Denn heute in einer Woche gibt es das große Finale zur Fußball-Weltmeisterschaft 2026. Ja, und da macht es keinen Sinn, ein Schlagerrendezvous zu machen. Das war die schlechte Nachricht. Die gute Nachricht, das Schlagerrendezvous gibt es bereits am Samstag und zwar ab 19 Uhr. Hier auf Radio FFR das 971. Schlager-Rendezvous mit Hitparade und natürlich auch mit einem Talk. Und da darf ich dann eine Chansonette begrüßen, die aus Dresden kommt, in der Schweiz ein Schloss hat und mit dem lieben Fred aus Österreich plaudern wird. Elena Blanger, sie ist meine Talkpartnerin am kommenden Samstag ab 19 Uhr. Im Schlager-Rendezvous. Und jetzt werfen wir einen kurzen Blick auf die Uhr. Es ist bereits, ich muss mich wieder beeilen, 20 Uhr. Und, Moment, da muss ich schnell mir eine Dose öffnen. Ich muss ja viel trinken gleich, weil ich schnell reden muss. Ah, so, 20 Uhr und 48 Minuten.

Tja, und damit wünsche ich nochmal einen wunderschönen guten Abend und sage jetzt herzlich willkommen zu Fritz Schlager Hitparade, die besten drei der Vorwoche. Auf der 3 hatten wir Herr Frank, Made in Germany, auf der 2 Claudia Adel, Wie der Wind und Herbert Hofmann auf der 1 zu finden mit Lieb mich noch ein letztes Mal. Ja, habt ihr ihn ein letztes Mal auch noch auf die 1 gewählt oder gibt es in dieser Woche eine neue Nummer 1? Wir werden es erfahren, Fritz Schlager Hitparade, das ist die Hitparade, die es jeden Sonntag im Anschluss an den Talk zu genießen gibt, außer nächsten Samstag, da ist die Hitparade schon am Samstag. Das die Hitparade mit den Top 13, aber auch die Hitparade mit den 5 Neuvorstellungen. Jeder Künstler kann sich maximal 5-mal in den Top 13 behaupten. Wenn dies gelingt, bedeutet dies zugleich die Qualifikation für die Jahreshitparade 2026. Und der Sieger der Jahreshitparade bekommt natürlich auch wieder eine wunderschöne Siegertrophäe. Logisch. Ein liebes Dankeschön geht nach Lehrte zur Conny, denn sie hat die Fake-Stimmen brav wieder alle abgezogen. Ja, es macht keinen Sinn zu bescheißen bei uns. Nein, bei uns kann man die Fake-Stimmen allesamt wieder in den Mülleimer. Und um 22 Uhr, da schaltet meine Angie die Hitbraten-Seite frei auf unserer Webseite www.radio-ffr.de. Ihr müsst nur auf Hitbraten klicken und wenn euch ein Titel ganz besonders gut gefällt, links neben jedem Künstler, da ist ein kleiner Kreis. Ihr klickt rein, es erscheint ein Punkt, ihr geht unten auf Abstimmen und schon habt ihr eure Stimme abgegeben. Das Ganze könnt ihr sogar alle 3 Stunden tun. Ja, und zwar bis kommenden, das Mikrofon war zu leise, habe ich gerade festgestellt, bis kommenden Samstag um 15 Uhr. Ich hoffe, ihr habt mich trotzdem verstanden. Tja, und Informationen zur Hitparade, die gibt es natürlich auch auf meiner Webseite www.fred-lühne, geschrieben luehne.com. Und jetzt legen wir los mit Neuvorstellung Nummer 1, die liebe Elisabeth und der liebe Robby. Zusammen sind sie close to you. Im letzten Jahr durften sie die beiden auch zum Talk bitten. Ja, und heute sind sie mit einer niegelnagelneuen Single vertreten. Ja, was wollen sie vermitteln? Sie wollen eigentlich viel Liebe geben. Breit deine Flügel aus, wir sind close to you. Unsere Neuvorstellung Nummer 1 bei Fritz Schlager Hitparade. Schön, dass ihr da seid.

Tja, der gute Manfred Süß, wir greifen nach den Sternen bei uns heute Neuverstellung Nummer 2. Und Neuverstellung Nummer 3, sie kommt von einem Mann, der in Wien zu Hause ist, aber eigentlich ist er gebürtiger Kärntner. Also normalerweise läuft es ja immer umgekehrt. Irgendwann sind die Wiener nach Kärnten. Der Peter Diamond hat es umgekehrt gemacht. Früher hat er volkstümliche Musik gemacht, Volksmusik gemacht und jetzt gediegenen Schlager. Oh Mama Mia, Peter Diamond, Neuverstellung Nummer 3.

Also jetzt mal ganz ehrlich, mich würde interessieren, ob dieser Titel wirklich autobiografisch ist, denn mittlerweile ist der gute Peter Diamond, ich habe gestern mit ihm telefoniert, 47 Jahre verheiratet und ist immer noch auf der Piste, aber ich glaube, seine Frau wird da den Riegel vorschieben. Lieber Peter, liebe Grüße zu dir, aber auch zu deinem Schatz. Und damit kommen wir zur Neuverstellung Nummer 4. Ja, ein Titel mit Tiefgang. Ein neues emotionales Kunstwerk von Rania steht auf dem Programm und dabei überzeugt sie mit emotionalem Text, mit tollen Beats und mit dem absoluten Wiedererkennungswert. Rania, fang dir ein Stern. Früher haben wir noch das Licht gefangen, heute fangen wir die Sterne und sie ist ein Schlagerstern. Rania, Neuverstellung Nummer 4.

Tja, fang dir ein, Stern Ranja, Neuverstellung Nummer 4. So, und bevor wir gleich zur Neuverstellung Nummer 5 kommen, gibt's wieder ein bisschen was auf die Ohren vom Moderator. Dr. Fred ist jetzt am Mikrofon. Wir plaudern mal über den Egoisten. Ja, ein Egoist ist nämlich, wisst ihr, was ein Egoist ist? Ein Egoist ist nämlich ein Mensch, der extrem auf seinen eigenen Vorteil und Nutzen bedacht ist. Im Alltag wird der Begriff allerdings meist abwertend verwendet, da er oft mit, ja, wie soll man sagen, mangelnder Rücksichtnahme, mit fehlendem Mitgefühl, aber auch dem Bestreben einhergeht, eigene Interessen, ja, ja, auf Kosten anderer durchzusetzen. Naja, aber wie heißt es doch so schön, es gibt ja auch den gesunden Egoismus. Und ich glaube, wenn man verliebt ist, dann darf man auch egoistisch sein, oder? Denn der Uli Schwinger ist nämlich ein verliebter Egoist. Und wenn das abwertend ist, das kann ich mir nicht vorstellen. Neuvorstellung Nummer 5, hier ist er, der Uli Schwinger. Und wenn ihr es gerade dazugeschaltet habt, hier ist Fred Schlager-Hitparade.

0: Tja, der verliebte Egoist Uli Schwinge. Ja, und wenn ich meiner Frau irgendwann mal sage, du Schatzi, könntest du mir nicht das ein oder andere Gummibärchen noch bringen? Dann sage ich, Schatzi, von dir schmeckt's viel süßer, weil ich brauche da nicht aufstehen, bin ich auch ein verliebter Egoist. Aber gut, das ist eine andere Geschichte. So, damit kommen wir jetzt zu den Top 13 der Woche. Na, seid ihr schon gespannt, wie es diesmal ausgegangen ist in der Hitparade? Schauen wir uns mal die Plätze 13 bis 11 an. Ich kann euch so viel verraten. Ein bisschen was hat sich schon wieder getan. Zum Beispiel auf der 13 haben wir diesmal Karl von Bredin, der letzte Woche auf der 10 eingestiegen ist. Diesmal hat er leider ein bisschen verloren von 10 auf die 13 mit Du bist es. Immer noch. Zum ersten Mal dabei, ja, ein bisschen schwach eingestiegen, aber ja, dadurch kann er steigen, der gute Johnny Bach. Ich schicke mal liebe Grüße zum Johnny und zu seiner Silvia. Ja, von 0 auf die 12, Johnny Bach einsam ohne dich. Und dann haben wir auch noch Platz Nummer 11, auch neu dabei. Cisco Stewart, erstmals in der Hitparade vertreten, schenk mir dein Herz nochmal. Ja. Ihr könnt ihm das Herz jeden Tag schenken mit euren Stimmen, wenn ihr möchtet. Ja, aber jetzt gibt's erstmal Karl von Bredin und du bist es immer noch in der zweiten Wertungswoche auf
1: Platz 13.

0: Und wenn ihr Ja sagt zu diesem wunderbaren Künstler Cisco Stewart, dann müsst ihr abstimmen für seinen Song Schenk mir dein Herz nochmal in der ersten Wertungswoche von 0 auf die 11. Unfassbar, schon sind wieder die Top 10 dran. Also ich muss ehrlich sagen, immer wenn es schon mal Donnerstag wird, dann denke ich mir, boah, schon wieder Woche vorbei, bald müssen wir wieder die Hitparade auswerten. Ja, und auf Ja und Nein ist es auch schon wieder Hitparadenzeit, so wie heute. Ja, und auf der 10 haben wir zwei wunderbare Künstler, die sich ein bisschen gesteigert haben. In der zweiten Wertungswoche sind Herz 2 die Schlageragenten raufgeklettert von 11 auf die 10. Und wer sich am meisten drüber freut, wahrscheinlich die Lena. Davon bin ich überzeugt. Ja, und dann haben wir Platz Nummer 9 neu dabei. Sie ist endlich wieder mit am Start. Simona und du bist der beste Moment. Ja, und der beste Moment für die Simona ist es, wenn sie dann gleich gespielt wird. Auf Platz Nummer 8 haben wir noch einen, ja, 9 dabei, nämlich den lieben Rainer Seidel. Ja, nach einer längeren Pause back to the Hitparade, back to the Charts, könnte man sagen. Rainer Seidel und One Night Stand. Ja, und Platz 7 nehmen wir auch noch mit, zum vierten Mal dabei und in der vierten Wertungswoche wieder geklettert von 9 auf die 7, Mara Kaiser. Und ich lasse mich nicht mehr stoppen. Naja, eine Woche könnt ihr noch für diesen Titel abstimmen und dann müssen wir sie leider stoppen, denn dann ist sie draußen, die gute Mara Kaiser. So, aber jetzt gibt's mal spannende Unterhaltung. Herz 2. Die Schlageragenten. Es wird spannend mit Lena auf
1: Platz 10.
0: Ah, ich liebe allein schon, dass die Schlageragenten mit dabei sind, weil ich als James Bond des deutschen Schlagers, ja, was soll ich sagen? Ich bin froh, dass ich links und rechts jetzt den Alexander Ferro habe und auch den lieben Markus Sommer.

0: Ich lasse mich nicht mehr stoppen. Mara Kaiser, in ihrer vierten Wertungswoche ist sie nochmal geklettert, nämlich von 9 auf Platz Nummer 7. Ja, und damit kommen wir nun zu den Plätzen 6 bis 4. Ja, und auf Platz Nummer 6 haben wir in dieser Woche die Neueinsteigerin der Woche zu vermelden. Und die kommt aus Österreich, um es genau zu sagen, aus dem Lungau. Lungau heißt das, Herr Lühne. Aus dem Lungau. Und wir grüßen mal ganz lieb die Lisa Marie. Ja, und sie hat ganze Arbeit geleistet. Die Fans haben ganze Arbeit geleistet, denn sie ist die Neueinsteigerin der Woche. Von 0 auf die 6, Lisa Marie, und die für immer bleibt, ja, zumindest 5 Wochen sind angesagt, würde ich mal sagen. Auf Platz Nummer 5 haben wir von Gründorf diese Melodie, in der zweiten Wertungswoche eine Position gewonnen, von 6 auf die 5, und der gute Graziano ist geklettert in seiner dritten Wertungswoche von 7 auf die 4 mit Neue Liebe, neues Glück. Ja, aber jetzt gibt es erstmal, ja, eines der größten Talente aus Österreich. Ja, selbst Melissa Naschenweng kann sich jetzt warm anziehen. Denn sie kommt jetzt, Lisa Marie, und die für immer bleibt in ihrer ersten Wertungswoche von 0 auf
1: Platz 6. Die Neueinsteigerin der Woche.

0: Tja, der gute Graziano, neue Liebe, neues Glück in der dritten Wertungswoche von 7 auf die 4 geklettert. Und jetzt schauen wir uns mal an, wer es in dieser Woche nicht mehr reinschaffen konnte oder nicht mehr reingeschafft hat, weil schon 5-mal dabei. Das trifft auf die Claudia Adel zu, wie der Wind, auf Zweiklang Sommer in Amore und die süße Lucy P. mit Gib mir mehr als ein Vielleicht. Ja, und der Klaus Bayer, der war auch 5-mal dabei mit Einfach los. So, und leider hat es die Carmen Lehmann diesmal nicht mehr geschafft, aber exklusiv wird sie Anfang August mit uns talken. So gesehen, ja, freuen wir uns dann, damit wir dann die gute Carmen Lehmann wieder zu hören bekommen. Carmen, liebe Grüße zu dir. I'm so sorry, es hat eben nicht funktioniert. Ja, dafür hat es beim Herrn namens Frank wieder funktioniert. Made in Germany. Ja, hat wieder das Treppchen erklimmen können. Ja, der gute Herr Frank, ja gut, jetzt hat ja die deutsche Nationalmannschaft einen Auftrieb. Jürgen Klopp wird Nationaltrainer, wird wahrscheinlich eine Stange Geld noch mehr kosten als vorher der Herr Nagelsmann. Aber gut, das ist eine andere Geschichte, die brauchen wir jetzt nicht vertiefen. Ich glaube, Herr Frank hat günstiger das Ganze produziert. Made in Germany in seiner dritten Wertungswoche auf der 3 geblieben. Und auf der 2 haben wir den Mann, der ja letzte Woche auf der 1 war. Lieb mich noch ein letztes Mal, Herbert Hofmann. Ja, von 1 auf die 2 in der letzten Wertungswoche. Aber. Dafür hat sich der liebe Herbert für die Jahreshitparade 2026 mit diesem Titel qualifiziert. Und wir werden natürlich nach der Hitparade noch einen Aussteigertitel vom Herbert zu hören bekommen. Aber jetzt hören wir erstmal Made in Germany, Herr Frank. In der dritten Wertungswoche abermals auf
1: Platz 3.
0: Made in Germany. Übrigens, diese Sendung ist Made in Austria, nur zu eurer Info. Aber Herr Frank ist Made in Germany.

0: Lieb mich noch ein letztes Mal, Herbert Hofmann. Ja, zum fünften und letzten Mal dabei. Qualifikation für die Jahreshitparade. Ein richtiger Ohrwurm. Ihr habt mitgesungen, aber Gott sei Dank hat es keiner gehört. So, und jetzt werfen wir einen Blick auf die Uhr, denn es ist bereits 21 Uhr und 57 Minuten. Und jetzt wollen wir nur noch wissen, ja, wer ist denn heute? Nummer 1. Und zugleich auch.
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0: Ja, ich glaube, die Manuela Lorenz hat es richtig gemacht. In ihrer letzten Wertungswoche hat sie sich gedacht, ja, ich werde Platz 1, weil steigern kann ich mich dann eh nicht mehr und so kann ich mich aus der Hitparade verabschieden. In der letzten Wertungswoche nämlich geklettert von 4 auf die 1, liebe Manuela. Wir gratulieren ganz, ganz herzlich. Auch mit diesem Titel Qualifikation für die Jahreshitparade und natürlich gibt es nach der Hitparade noch einen Aussteigertitel von der lieben Manu zu hören. Jetzt ist sie aber nochmal reif für die Liebe. Unsere Nummer 1 bei Fritz Schlager Hitparade.

0: Tja, wir gratulieren nochmal ganz, ganz herzlich der lieben Manuela Lorenz Reif für die Liebe. Ja, bin ganz ehrlich, die Manu und ich, wir wollten schon so lange ein Interview machen, aber irgendwie schaffen wir es nicht. Ja, wahrscheinlich hat die Manuela wenig Zeit, der Moderator ist ab und zu sehr zeitlich eingespannt, aber demnächst werden wir es schaffen, vor allem dann, wenn es dann vielleicht das zweite Album von der lieben Manuela Lorenz gibt. Ja, lassen wir uns überraschen. Ich hoffe, dass es nicht mehr allzu lang dauert, aber wir schicken nochmal liebe Grüße zu Manuela Lorenz und wir gratulieren nochmal Platz 1 bei Freds Schlager-Hitparade. Ihr liebt sie, ihr seid auch offensichtlich allesamt reif für die Liebe. Tja, und das war jetzt wieder Freds Schlager-Hitparade heute mit den Neuvorstellungen von Close to You. Breit deine Flügel aus. Manfred Süß, wir greifen nach den Sternen. Peter Diamond, oh Mama Mia. Ranja, fang dir einen Stern. Und Uli Schwinge mit Verliebter Egoist. Auf der 13 Karl von Bredin, du bist es immer noch. Auf Platz Nummer 12 haben wir Johnny Bach, Einsam ohne dich. Und auf der 11 Cisco Stewart, Schenk mir dein Herz nochmal. Auf Platz Nummer 10 haben wir Herz 2, die Schlageragenten. Lena, auf der 9 haben wir die Simona mit Du bist der beste Beweis. Ja, Blödsinn, der beste Moment, so heißt der Titel. Ja, momentan ist mir der Bildschirm kurz ausgefallen, deshalb konnte ich nichts mehr lesen, aber macht nichts. Die 8 hat Rainer Seidel mit One Night Stand, die 7 Mara Kaiser, ich lass mich nicht mehr stoppen. Platz Nummer 6 gehört Lisa Marie, die für immer bleibt. Platz Nummer 5 von Gründorf, diese Melodie. Platz Nummer 4 Graziano, neue Liebe, neues Glück. Platz Nummer 3, Herr Frank, Made in Germany. Auf der 2 nicht mehr wählbar. Herbert Hofmann, lieb mich noch ein letztes Mal und nicht mehr wählbar. Auf der 1, reif für die Insel. Ist sie jetzt wahrscheinlich reif für die Liebe. War sie 5 Wochen lang, Manuela Lorenz. Tja, und wir werfen einen kurzen Blick auf die Uhr. Wir haben es jetzt 22 Uhr und mittlerweile 3 Minuten. Das heißt, mit anderen Worten, vor 3 Minuten hat meine Angie die Hitparadenseite freigeschalten auf unserer Webseite www.radio-ffr.de. Ihr müsst nur auf Hitparade klicken. Und wenn euch jetzt ein Titel ganz besonders gut gefallen hat, links neben jedem Künstler ist ein kleiner Kreis. Ihr klickt rein. Es erscheinen Punkte, ihr geht unten auf Abstimmen und schon habt ihr eure Stimme abgegeben. Das Ganze könnt ihr sogar alle 3 Stunden tun und zwar bis kommenden Samstag um 15 Uhr. Und das Ergebnis gibt es auch am Samstag zu hören. Ab 19 Uhr gibt es das 971. Schlager-Rendezvous mit Elena Blanger im Talk und danach eine neue Ausgabe von Freds Schlager-Hitparade. Und wer am Sonntag reinhören will, dann ist es zu spät. Denn da gibt es das Finale zur Fußball-Weltmeisterschaft 2026. Ich tippe mal auf Argentinien gegen Frankreich. Ob es so kommt, ich weiß es nicht. Informationen zur Hitparade gibt es auch auf meiner Webseite www.radio-ffr.de und www.fred-lühne geschrieben luehne.com. Ja, und den Fanclubs wie immer, ja, ihr wisst ja, guckt drauf, dass eure Fans nicht ja, immer bescheißen. Das wäre uns lieb, weil dann brauchen wir keine Fake-Stimmen abziehen. Ja, und jetzt geht es auch gleich weiter mit viel guter Musik, unter anderem auch mit den Aussteigern, mit Manuela Lorenz und Herbert Hofmann. Ja, und wenn ihr mit abstimmen möchtet, dann geht einfach auf unsere Webseite www.radio-ffr.de.
1: Achtung, nicht vergessen zu voten.

Tja, die liebe Nicole Kornring und dich gönne ich mir. Und zuvor haben wir unsere Aussteiger gehört. Zuerst, ja, übrigens zur Coverversion in Manuela Lorenz, Komm und Küss mich, Corazon und Herbert Hofmann mit Wahnsinn. Ja, Komm und Küss mich, Corazon, das kennen wir ja noch von, na klar, von Semino Rossi. Das war im Jahr 2005, wenn ich das jetzt noch richtig im Kopf habe. Bevor ich jetzt den ersten Musikwunsch erfülle und wir ein bisschen Geburtstag verspätet nachfeiern, gibt es noch einen nigelnagelneuen Titel, den ich spielen darf. Da gibt es nämlich eine Künstlerin, die wir in diesem Jahr auch schon im Interview hatten. In diesem Jahr ist sie auch schon, es wird sie langsam alt, 25 geworden. Aber mit ihr plaudere ich immer wieder gern. Also so nach dem Motto, du und ich, wir verstehen uns gut. Die gute Luella mit ihrer neuen Single, die sie jetzt am Start hat, Back to the 80s. Ja, und was soll ich dazu sagen? Das ist zurück in die Jugend des Moderators.

Tja, Luella mit ihrer niegelnagelneuen Single, die da heißt Du und ich. Nächste Woche übrigens auch Neuvorstellung in der Hitparade. Was heißt nächste Woche? Schon am kommenden Samstag ist sie dabei. So, aber jetzt gibt es natürlich Musikwünsche und Geburtstagsgrüße. Ja, Asche auf mein Haupt, liebe Franzi. Es gibt so Momente im Leben, da ja, geht alles drunter und drüber. Auch wenn man weiß, dass die liebe Franzi ihren Ehrentag hatte, ja, manchmal vergehen die Tage und Nächte so schnell und es ziehen manchmal auch Wolken im Leben vorbei und dann vergisst man auf alles. Franzi, dass ich auf dich vergessen habe, tut mir wirklich leid.

Tja, liebe Franzi, 14 Tage ist es her, da hast du deinen 35. Geburtstag gefeiert und wir haben nicht gefeiert. Heute holen wir das Ganze nach, denn für einen lieben Menschen muss man das unbedingt nachholen. Und deshalb wünschen wir dir nur das Allerbeste nachträglich zu deinem Wiegenfeste. Man könnte es auch irgendwie anders ausdrücken. Wir wünschen dir, was könnten wir wünschen?

Tja, und wir wünschen dir natürlich, dass das neue Lebensjahr für dich ein ganz besonderes Lebensjahr wird. Ein Lebensjahr voller freudiger Ereignisse. Ein Lebensjahr, auf das du in einem Jahr zurückblicken kannst und sagen kannst, ja, es hat sich ausgezahlt, an das Positive zu glauben. Und wir wünschen dir an erster Stelle ganz, ganz viel Gesundheit. Was Wichtigeres gibt's gar nicht. Und natürlich möchte auch die liebe Kerstin gratulieren, nachträglich. Gut, sie hat es wenigstens zeitgerecht geschafft, aber heute möchte sie es nochmal tun und hat sich für dich auch den Rainer Hügelmeier gewünscht mit My Perfect Love. Tja, und sie wünscht sich auch noch einen zweiten Titel, nämlich den Mario Steffen mit Sorry, das war so gemeint. Ja, und du hast auch heute nochmal in die Wunschbox reingeschrieben, du hättest gerne den Roland Kaiser gehört. Ja, damit du den Geburtstag nachträglich noch ein bisschen begießen kannst mit 7 Fässern Wein, kriegst du gleich von mir, Servus, lieber Fred, endlich mal wieder Roadtrip mit Kerstin. Und auch gut zu Hause angekommen. Erschöpft, aber mit einem Grinsen im Gesicht. Kerstin hat mich heute mal wieder bei FFR gebeten, bewusster zuzuhören. Tja, cool, oder? Ja, für mich auf jeden Fall. Kleine Wünsche werden sofort erfüllt und hier bin ich. Ja, das Universum, das erfüllt solche Wünsche. Überhaupt die Musikwünsche, die erfüllen nicht das Universum, übrigens, die erfülle ich. Oder Fred ist das Universum, das könnt ihr euch raussuchen. Also, nachträglich nochmal Happy Birthday und alles Liebe, einen lieben Drücker zu dir, Franzi, mit My Perfect Love, der gute Rainer Hügelmeier, nur für dich. Ja gut, die anderen dürfen auch zuhören, okay?

Ja, langsam aber sicher steigt mir die Hitze zu Kopf. Bei 7 Fässer Wein noch kein Wunder. Ja, mit lieben Grüßen nochmal zur Franzi. So, und jetzt werden natürlich auch all die anderen Musikwünsche brav erfüllt, so wie es sich gehört. Und solltet ihr jetzt noch den ein oder anderen Fehler momentan bei Facebook entdecken, weil der Fred gerade Blödsinn geschrieben hat, Freunde, es wird alles gut, nämlich es wird alles natürlich an Fehlern beseitigt. Ab und zu passiert das, wenn man gleich 5 Sachen auf einmal macht. So, jetzt aber der Musikwunsch, und zwar ist das jetzt der Musikwunsch vom Achim. Der Achim aus Hessen wünscht sich die neue Single von Michael Marz mit Wenn du weißt, wer du bist. Und dazu steht, ich bedanke mich und grüße vor allem die Melanie, die diesen Song möglich gemacht hat. Okay, ja, kann sein, mag sein, wird so sein. Melanie, auch liebe Grüße von uns mit Michael Marz und wenn du weißt, wer du bist, ja. Und das Ganze nennt sich auch noch verlorene Masken. Ja, bei der Hitze trägt man auch keine Maske, oder?

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Ja, der gute Michael Mars mit seiner neuen Single. Ja, gut. Ja. Wenn du weißt, wer du bist, verlorene Masken. So, bevor wir jetzt gleich den nächsten Musikwunsch erfüllen, geht mal ein lieber Gruß zur Inge. Denn die Inge wünscht sich hier Matthias Reim mit Mein Herz schlägt Schlager und schreibt: Lieber Fred, ich wünsche der Franzi auch alles Liebe zu ihrem Geburtstag, viel Glück im neuen Lebensjahr und vor allem Gesundheit. Würde mich freuen, sie mal wieder zu sehen. Ja, und ich würde mich freuen, wenn du mir sagen könntest, wo sich der Titel von Matthias Reim, Mein Herz schlägt Schlager, befindet. Ich muss ganz ehrlich sagen, ich finde gar nichts. Aber hat noch nichts zu sagen. Ich suche weiter und werde weiter recherchieren, würde ich mal sagen. Einstweilen werfe ich auch einen Blick auf die Uhr, 22 Uhr und 37 Minuten. Ich weiß tatsächlich nicht, ob wir das heute schaffen bis 23 Uhr. Ich befürchte eher weniger für diejenigen, die noch auf ihre Musikwünsche warten, denn ja, es schaut tatsächlich so aus, als wäre... Naja, wie sage ich es am besten? Die Wunschbox zwar nicht übervoll, aber zu voll, um aufzuhören. So, also, ich weiß jetzt nicht, ob das unsere liebe Inge ist. Ich werde es gleich rausrecherchieren. Ja, es ist unsere Inge, habe ich mittlerweile mitbekommen. Inge, schreib, ich guck mal auch im Chat nach, aber bitte schreib mir, was ich tun soll. Ich bin momentan ein bisschen, sie hat mich gerade geschrieben, wollte halt einen deutschen Song. Ja, das ist ja schön, aber es gibt keinen Titel von Matthias Reim, der so heißt. Und genau das ist das Problem, liebe Inge. Aber wir werden dann schon eine Möglichkeit finden. Vielleicht spielen wir den Peter Schilling. Ich weiß, dass den die Franzi gerne mag. So, aber jetzt gibt es für die Renate den Michael Holm und Lucille. Und sie schreibt: Schönen guten Abend, lieber Fred, dir und deiner lieben Angie und allen, die dir gerade heute Abend zuhören. Ich schicke ein Hallo an alle und wünsche einen angenehmen Start in die Woche. Ja, es gibt zweimal Lucille, hast du das gewusst, liebe Renate? Da gibt es nämlich auch einen zweiten Teil, aber du wünschst jetzt den ersten und deshalb kann ich den zweiten jetzt nicht spielen. Aber hier ist Lucille, Michael Holm.

Ach ja, der Michael Holm, jetzt haben wir den zweiten Teil auch noch gehabt von Lucille und ich sage euch etwas, ich habe das erzählt, dann bin ich draufgekommen, mein Gott, wie heißt der Titel eigentlich? Dann habe ich die KI gefragt, dann hat die KI mir erzählt, nein, es gibt keinen zweiten Teil von Michael Holm und Lucille. Dann haben wir gedacht, entweder ist jetzt die KI doof oder der Moderator ist doof. Und was haben wir jetzt festgestellt? Ja, die KI ist doof. Ich gab ihr meinen Namen, der zweite Teil, damit die Renate noch mehr davon hat. So, und jetzt können wir wieder einen Blick auf die Uhr werfen. Wir haben es nämlich jetzt tatsächlich schon 22 Uhr und 48 Minuten. Mit anderen Worten, eigentlich wäre um 23 Uhr Schluss, geht heute nicht. Geht überhaupt nicht. Und weil das nicht geht, machen wir weiter. Also, wenn ihr mich auch noch ein bisschen unterstützt und mir vielleicht auch noch den ein oder anderen Musikwunsch in die Wunschbox reinschreibt, ja, dann wird das noch ein richtiges musikalisches Festmenü für die Ohren werden. Ja, man muss sagen, im Leben gibt es ja immer diese Ups and Downs. Vor kurzem hatte die liebe Claudia Jung ihren Mann, ihren Hans, an den Tod verloren oder an die Unendlichkeit, wie immer man das möchte. Und als die Claudia Jung jetzt im Studio war und einen Song eingesungen hat, war sie entweder sehr stark oder sie hat 3 Tage dafür gebraucht. Den Song gibt es übrigens in 4 verschiedene Versionen. Es gibt es auch in einer Country-Version. Aber ich habe heute für euch rausgesucht, Classic Mix Extended. Das Ganze ein Liebeslied an ihren Hans. Die Liebe meines Lebens. Für immer du. Wir schließen die Augen und ja, wir können mitfühlen mit der lieben Claudia Jung. Und ich bewundere das wirklich. Diese Stärke aufzubringen, diesen Song zu singen. Und ich weiß nicht, wie das auf der Bühne funktionieren soll, dass man nicht weint. Einer der emotionalsten Schlager, die ich in den letzten Jahren gehört habe. Hier ist Claudia Jung.

Ja, wunderschöner Titel von Claudia Jung, unglaublich emotional, auch die Country-Version. Die Liebe meines Lebens, für immer du, heute in der Classic Extended Version. Ja, und in dieser Stunde werden wir jetzt noch einen Musikwunsch erfüllen, bevor wir dann rüberdüsen in die zweite Stunde. Ja, und die liebe Sandra wünscht sich jetzt noch Sabine Elara mit ihrer Sarah Elaine, mit der Tochter. Wir lachen uns einfach die Sonne herbei. Ah, sie kriegt von dem Titel einfach nicht genug, die gute Sandra. Liebe Grüße zu dir. Hast du eigentlich gewusst, liebe Sandra, dass das Original eigentlich von Stefanie Hertl ist? Hätte ich dir fast gespielt heute. Lieber Fred, hat sie geschrieben, ich war heute zum Kurkonzert. Ui, das hört sich gut an. Und zwar in Bad Kloster, was heißt das? Bad Kloster Elsusnitz oder Kloster Elsusnitz, wie spricht man das aus? Ich habe keine Ahnung, egal. Bei Sabine Elara und Sarah Elaine. Es war wunderschön, das Konzert. Mit lieben Grüßen, eure Sandra. Wir grüßen lieb zurück, dann schließen wir die Augen. Und egal, welche Kur das war, ja, jetzt gibt es deinen Titel, deinen Wunschtitel. Nochmal, ja, Mutter und Tochter jetzt gemeinsam hier bei uns im Schlager-Rendezvous.

Tja, wir lachen uns auch einfach die Sonne herbei. Ja, wenn es immer so einfach ginge, das wäre schon cool. Geht aber leider nicht immer. Es kommt immer auf die Situationen im Leben an. Ja, und damit gehen wir jetzt gleich in die Verlängerung, die Verlängerungsstunde hier bei uns im Schlagerrendezvous auf Radio FFR. Und ich hoffe natürlich, Freunde, ihr bleibt weiter dran und wir genießen jetzt noch eine kleine Verlängerungsstunde. Ja, und ich kann euch jetzt schon ein bisschen Deutschpop auch versprechen für die Verlängerung, denn es gibt da einen ganz schönen neuen Titel einer Künstlerin, die wir alle Anfang der 2000er Jahre noch in einer Formation in Englisch erlebt haben. Wer das ist, da müsst ihr euch überraschen lassen. Ja, alles im Leben hat seine Zeit, so auch natürlich diese Werbung, die ich gerade gemacht habe. Ja, und jetzt freuen wir uns, dass sie wieder da ist. Ja, sie kommt viel zu selten, finde ich, die Sally Carter. Ja, sie hat das Herz einer Löwin und dieses Herz, das genießen wir jetzt gemeinsam.

ja das Herz einer Löwin, die neue Single von Sally Carter. So, und jetzt ist sie endlich dran, The Görlitz Connection. Warum ich heute die Songs alle erfülle und ja, ich wollte ja eigentlich nicht alle erfüllen. Bin ganz ehrlich, ich wollte heute bis, ja, sagen wir mal so, bis 23 Uhr Sendung machen. Aber am Dienstag gibt es eine Playlist und zwar von der lieben Nicole Schweizer aus der Schweiz, ja, sie heißt wirklich so, und da kann ich keine Musikwünsche erfüllen und deshalb habe ich mir gedacht, das machen wir halt eine Stunde länger, ich habe mich eine Stunde länger auf den Ohren und wenn es für euch okay ist, für mich ist es auch okay. So, und jetzt sind sie da, die Görlitzer. Ja, die haben drei Musikwünsche, einen haben wir vom letzten Mal noch gut, aber ich weiß nicht, ob wir den heute noch unterbringen, den kann ich nicht versprechen. Mirjana mit Herz an Herz, ja, mit der lieben Mirjana wollte ich ja eigentlich schon einen schönen Talk führen, aber sie ist leider krank geworden, aber wir holen das nach, ich freue mich jetzt schon riesig drauf und sie, der Christian schreibt Folgendes dazu, lieber Fred, man muss das Leben einfach feiern, ja, nicht immer, geht nicht immer, auch wenn man es möchte. Und ich finde auch, dass man dankbar sein sollte, dass man für eine hoffentlich lange Zeit Gast auf dieser Welt sein kann und darf. Es sind eben diese kleinen Dinge, die auch ganz wichtig sind. Mit lieben Grüßen von Christian. Der Thorsten wünscht sich den Robin Mark und Treue. Der Robin Mark hat innerhalb kürzester Zeit gleich zwei Songs rausgehauen. Und er schreibt Folgendes, der Thorsten, lieber Fred, Treue und echte Verbundenheit sind großartig. Das sind Werte, die in dieser so schnelllebigen Zeit sehr wichtig sind. Herzliche Grüße in die Runde vom Thorsten. Und dann hätten Sie auch gerne noch den Klausi mit der neuen Single Klaus Danner. Ich hab frei um 2:30. Also wenn ich heute so lange arbeiten müsste, ehrlich gesagt, das wäre mir dann doch ein bisschen zu lang. Ja, sollt ihr dann auch noch bekommen, den Klaus Danner. Aber jetzt gibt's erstmal Mirjana und Herz an Herz.

Tja, jetzt haben wir also ja die neue Single vom Matthias Reim nicht gehabt, sondern von Klaus Danner. Aber der Matthias Reim kommt jetzt auch gleich immer da was, liebe Inge, nämlich einfallen lassen. Ja, was wirst du in wenigen Minuten erfahren, wenn dann der Musikwunsch von dir dran ist, den du dir noch für die Franzi gewünscht hast? Zuvor schauen wir mal, was der Thorsten hier in die Wunschbox geschrieben hat, nämlich danke für das kurzweilige Gespräch, den Talk mit Clou Simon. Er ist ein sympathischer, kreativer und charismatischer Mensch. Danke auch für die tolle Präsentation seines Debütalbums. Die vorgestellten Songs haben uns sehr gut gefallen. Ich wünsche ihm von ganzem Herzen alles erdenklich Liebe und Gute. Übrigens, man kann, ich weiß gar nicht, ob das im Interview gefallen ist jetzt, ich glaube schon, aber ich sage es nochmal, man kann sich das Album als CD auch nach Hause holen, aber nur, wenn man es über ihn selbst bestellt. Sei an dieser Stelle auch noch erwähnt. So, die Marion hätte jetzt gerne Petra Frei gehört für den Frieden der Welt. Guten Abend, Fred. Ich wünsche euch allen einen schönen Sonntagabend. Wünschen wir dir auch, liebe Marion. Ja, mit der damals noch blutjungen Petra Frei für den Frieden der Welt.

für den Frieden der Welt, Petra Frey. So, jetzt, wenn ich jetzt auf meine Playliste gucke, also ich lasse die Wunschbox exakt noch einen Song lang geöffnet und dann ist Game Over. Denn ja, wir wollen ja um Mitternacht auch mal ins Bettchen, oder? Gerade für diejenigen, die vielleicht normalerweise viel Fußball gucken, die wollen ja auch irgendwann mal ein paar Minuten schlafen. Und ich bin nicht schuld daran, wenn ihr eine schlaflose Nacht habt. Und wenn doch, ja, dann tut's mir leid. Inge, du hättest gerne Yvonne Held und Was du in mir siehst im Radio-Edit. Guten Abend, Fred, und guten Abend an alle Zuhörer und Ihnen. Ein neuer Song von Yvonne Held. Ja, die liebe Inge weiß, wie man Promotion macht. Ja, stimmt's?

Tja, für die liebe Inge war das die Yvonne Helzer. Und jetzt kommen wir noch zum zweiten Wunschtitel von dir. Liebe Inge, den werde ich auch gleich mit der Kerstin, sage ich schon, ja, aber die Kerstin singt auch gleich, den werde ich gleich mit der lieben Renate verbinden. Warum, weshalb, wieso? Ja, ganz einfach. Wir haben alle mitbekommen, dass in dieser Woche leider einer der ganz großartigen Künstlerinnen mit 75 Jahren verstorben ist. Viele haben schon geglaubt, dass sich Bonnie Tyler erfangen hat, aber sie hat es doch nicht getan. Leider muss man sagen. Naja, und da haben wir jetzt zum Beispiel den Musikwunsch von der Renate. Sie wünscht sich Kerstin mit Ich verlor mich selbst und schreibt hier Folgendes. Ja, ich nochmals. Ich dachte, vielleicht ist es da, wir heute Deutsch sind, doch auch eine schöne Erinnerung an Bonnie Tyler. Ja, denn der Titel Ich verlor mich selbst ist die deutsche Version von Lost in France von Bonnie Tyler. Gut mitgedacht, liebe Renate. Ja, und bei dir, liebe Inge, haben wir dann gedacht, du hättest dir Matthias Reim gewünscht. Naja, es gibt da eine Gruppe, jetzt muss ich das wirklich einmal kurz erklären, die heißt Mein Herz schlägt Schlager. In dieser Gruppe, die gibt es bei YouTube und aber auch bei Amazon, da gibt es auch dann immer so spezielle Versionen von Songs. Aber es ist nur eine Gruppe und es ist kein Titel. Mein Herz schlägt Schlager. Ja, kann man sich merken. Muss man sich nicht merken, aber trotzdem eine interessante Gruppe, wie ich meine. Ja, und ich habe mir jetzt gedacht, liebe Inge, da ja die Bonnie Tyler für immer von uns gegangen ist, gibt es dann Matthias Reim und Bonnie Tyler mit dem Titel Die wilden Tränen. Ja, und das Ganze heißt auf Englisch Salty Rain, salzige Tränen. Ja, und damit haben wir auch im Schlager-Rendezvous trotz alledem dann die Bonnie Tyler eingebaut. Ich hoffe, das passt so. Und damit die liebe Franzi nicht traurig ist, kriegt sie auch noch den Peter Schilling hinterher. Wir machen also jetzt wieder einen schönen Dreierblock mit dem Titel Ich vermisse dich. Das sind jetzt drei tolle Songs. Kerstin, Ich verlor mich selbst. Dann Matthias Reim mit Bonnie Tyler. Mit Die wilden Tränen, Salty Rain und dann noch den Peter Schilling mit Ich vermisse dich.

0: Peter Schilling, ich vermisse dich. Vielleicht erinnert ihr euch noch an das Jahr 2002. Damals gab es eine wunderbare Formation namens Wonderwall. Ja, Just More hieß damals der Titel, der es in Deutschland in den Charts bis auf Platz 2 geschafft hat und hat sich damals in Deutschland insgesamt 22 Wochen in den Charts gehalten. In Österreich höchste Platzierung übrigens Platz 5 und in der Schweiz Platz Nummer 7. Mittlerweile sind viele Jahre ins Land gezogen und Ela Paul hat ihren ganz eigenen Weg jetzt eingeschlagen. Zum Beispiel singt sie jetzt in deutscher Sprache. Und sie hat jetzt am letzten Freitag, also vorgestern, eine Single herausgebracht, die tief in ihre Seele blicken lässt. Und diesen Titel darf ich euch heute bei mir präsentieren. Hier ist Ela Paul und Engel.
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Tja, Ila Paul einst, Wonderwall und Engel. So, und jetzt werden wir natürlich noch so viele Musikwünsche wie möglich erfüllen. Und da freut sich jetzt zum einen die Nadine gemeinsam mit der Beate, Monika Herz und Kleiner Vogel. Auch Monika Herz hat heute Geburtstag. Dankeschön fürs Spielen. Ja, da wünschen wir alles Gute, aber ich glaube nicht, dass die Monika Herz bei mir zuhört. Danach gibt es die Tanja, die hätte gerne Nadine Maipo und Lass uns das Leben lauter drehen. Und sie schreibt liebe musikalische Grüße auch mal wieder hier von mir an alle, die mich kennen. Ja, wir grüßen auch lieb zurück. Auch an alle, die mich lieben oder wertschätzen. Und ich hoffe, wir essen mal wieder Mafioso-Pizza. Heieiei zusammen, liebe Angie und lieber Fred. Ja, dazu musst du natürlich daherkommen, ne? Aber das können wir gerne machen dann. Da freuen wir uns jetzt schon drauf. Ja, das sind keine heißen Nächte dann in Palermo, aber heiße Pizzen im Fratello. Das war jetzt die schönste Werbung, die man sich vorstellen kann, oder? So, jetzt gibt es aber zuerst noch Monika Herz und Kleiner Vogel, danach Nadine Maipo. Lass uns das Leben lauter drehen.

Ja, lass uns das Leben lauter drehen. Und bevor ich gleich die letzten beiden Musikwünsche erfülle, schnell nochmal der Hinweis: Übermorgen am Dienstag 20 Uhr Playlist. Und das wird eine ganz besondere Playlist einer Hörerin aus der Schweiz, Nicole Schweizer aus der Schweiz. Ich heiße nicht Österreicher, wäre aber auch lustig. Aber die Nicole heißt wirklich so. Und sie hat wirklich eine so spannende Playlist zusammengestellt. Und da ist wirklich so viel dabei, vom Schlager über Swing. Natürlich gibt es auch ein bisschen was Schweizerdeutsches. Also es gibt einiges zu bieten und ich kann euch nur empfehlen, einschalten, und es ist mal ein bisschen andere Musik abseits des Kommerzes. So, jetzt muss ich den Christian, muss ich jetzt sagen, dein Musikwunsch wird jetzt nicht mehr erfüllt. Du schreibst zwar am 10. Juli 2026 feierte Regina Toss ihren zum zweiten Mal ihren 40. Geburtstag. Sag gleich, dass sie 80 ist. Ich bin heute ganz hart. danke. Ich denke, dass sie heute nicht zuhören wird, und trotzdem wünschen Thorsten und ich ihr alles Liebe und Gute nachträglich zum Geburtstag, vor allem ganz viel Gesundheit, aber das hat sie jetzt gespürt, davon bin ich überzeugt, nur hören werden wir sie jetzt nicht, denn jetzt hören wir den Musikwunsch noch von Wolfgang Christörk und schenk jedem Tag ein Lachen. Ja, und dieses Lachen, das hören wir jetzt gleich. Liebe Grüße aus Sachsen-Anhalt von Wolfgang, und wir schicken liebe Grüße zurück, und wir grüßen auch die liebe Renate ganz herzlich mit Manfred Süß und Engel von San Juan. Sie wünscht sich also ihren Mann, die Renate, schöne Grüße und vielen Dank für eure Genesungswünsche. Liebe Grüße von Renate. Ja, die Renate war oder ist sie noch im Krankenhaus? Ich weiß es nicht. Im Krankenhaus muss sie mit Ohrstoppeln hören. Aber in jedem Fall, liebe Renate, nur das Allerbeste für dich und dass dich dein Manfred bald wieder nach Hause holen kann, damit ihr dann gemeinsam wieder auf Wolke 7 schweben könnt als Engel vom Burgenland. So, aber jetzt gibt es erstmal die liebe Chris Dörk und schenk jedem Tag ein Lachen, und danach den Manfred Süß mit Engel von San Juan.

Tja, der Engel von San Juan, ja, und der heißt in diesem Fall Manfred Süß. Er ist der Engel vom Burgenland. Ja, und jetzt müssen wir natürlich den Christian trösten, dass sein Musikwunsch nicht mehr gespielt werden konnte, ja, wegen zu wenig Zeit. Aber zu wenig Zeit. Aber Christian, jetzt kriegst du auch noch einen Titel von mir, okay?

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Ich bin schon fast bettfertig. Aber nur fast. Zuvor darf ich mich von euch verabschieden, denn das war es, das 970. Schlager-Rendezvous auf Radio FFR. Und ich sage von ganzem Herzen danke, dass ich den Abend heute mit euch verbringen dürfte.

0: Tja, und damit wünsche ich euch von ganzem Herzen einen tollen Start in die neue Woche. Da gibt es mich auch einige Male zu hören. Ich hoffe nicht zu oft, aber zuvor wünsche ich euch eine gute Nacht, süße treibenden Mädels, ein dickes gute Nachtbussi. Alles Liebe und Gute, sagt euer Freda Mikrofon. Ja, und gibt's nur Liebe auf der Welt, gibt's keinen Krieg, verschenken wir nur noch Liebe. Gute Nacht.
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